Ja, eigentlich ein Song von Elton John, Sorry Seems to Be the Hardest Word. Und er war auch in dieser Aufnahme dabei, aber nicht allein. Das war die Neuaufnahme aus den frühen 2000ern mit Blue zusammen. Ja, hier in der ARD Hitnacht. Und inzwischen haben wir es 2:12. Ja, hallo. In jede Richtung hier in Deutschland, wo immer Sie uns hören, im Norden, im Süden, im Osten, im Westen oder in der Mitte oder ganz woanders auf diesem Globus, übers Internet, ist ja heutzutage alles möglich. Und ich habe hier Erasure für Sie, Vince Clarke und Andy Bell mit Always.

Ja, dieser Song kam einst von der Südhalbkugel hierher in den Norden. Das war die australische Band Icehouse mit Hey Little Girl von 1982. Und aus demselben Jahr kommt auch das folgende. Hier in der ARD-Hitnacht, jetzt Hubert K. mit einem der großen Hits der Zeit der Neuen Deutschen Welle. Sternenhimmel.

0: Es ist 2.31 Uhr. Guten Morgen, hier ist der Verkehrsservice in der ARD-Hitnacht. Die A46 Heinsberg Richtung Düsseldorf ist zwischen Neuss-Holzheim und dem Kreuz Neuss-West nach einem Unfall gesperrt. Die A96 Lindau-München ist zwischen München-Leim und München-Sendling wegen Brückenarbeiten in beiden Richtungen gesperrt, und zwar noch bis Montag. Stadtverkehr Berlin, die A111 Charlottenburg, Dreieck Oranienburg, ist zwischen Festplatz und Seidelstraße wegen Tunnelwartungsarbeiten in beiden Richtungen noch bis 5 Uhr gesperrt. Die A113 Schönefeld-Neukölln ist zwischen Schönefeld-Nord und Spätstraße in beiden Richtungen wegen Wartungsarbeiten ebenfalls bis 5 Uhr noch gesperrt. Und A565 Bonn-Meckenheim zwischen dem Dreieck Bonn-Nordost und dem Kreuz Bonn-Nord ist die Autobahn in beiden Richtungen gesperrt. Fahren Sie vorsichtig und kommen Sie gut an Ihr Ziel.
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Ja, diese Gitarre und diese Stimme, das kann nur Mark Knopfler gewesen sein von den Dire Straits, genau. Und das war er in diesem Fall mal als Solist vor gut 10 Jahren. Die ARD-Hitnacht und ja, wenn Sie unterwegs sind, fahren Sie vorsichtig, kommen Sie gut an Ihr Ziel und ja, nehmen Sie ein bisschen Musik mit auf dem Weg, da vergeht die Zeit schneller, wenn man so allein unterwegs ist vor allem, ne? Jetzt gleich Dr. Hook, Sexy Eyes und vorher noch aus Frankreich, Desireless, Voyage, Voyage.

Nick Kershaw aus England. Riddle, einer seiner Hits, die er ja so vor gut 40 Jahren hatte. Und jetzt haben wir es genau 10 Minuten vor 3 Uhr an diesem Freitagmorgen. Und hier in der ARD-Nacht ist es Zeit für Mike und seine Mechanics hier. Word of Mouth.

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1: Um 3 Uhr mit Wolfgang Berger. Der in Norddeutschland als Maskenmann bekannt gewordene Serienmörder ist jetzt auch in Frankreich verurteilt worden. Der Mann hatte 2004 auch in der Bretagne einen Jungen aus einem Schullandheim entführt und ermordet. Er wurde im französischen Nantes zu einer lebenslangen Haftstrafe verurteilt. Aus der Nachrichtenredaktion Jan Busche.
2: Die Leiche des Jungen ist damals nach mehreren Wochen in einem Teich in der Bretagne entdeckt worden. Der heute 55-jährige Täter stammt aus Bremen. Der Pädagoge hatte fast 20 Jahre lang kleine Jungen missbraucht, vor allem in den 90ern. 3 von ihnen entführte er aus einem Schullandheim, Internat bzw. Zeltlager in Niedersachsen und Schleswig-Holstein und ermordete sie. 2011 wurde der sogenannte Maskenmann in Hamburg festgenommen, ein Jahr später vom Landgericht Stade verurteilt.
1: Der ukrainische Präsident Selenskyj schlägt Kreml-Chef Putin ein direktes Treffen vor. In einem offenen Brief regt er Verhandlungen über ein Ende des Kriegs in der Ukraine vor, und zwar in einem neutralen Land, etwa der Schweiz, der Türkei oder in einem arabischen Land. Zunächst schlägt Selenskyj eine Waffenruhe entlang der aktuellen Frontlinie vor. Dann soll ein direktes Treffen mit Putin folgen. Die Verhandlungen über den EU-Beitritt der 6 Westbalkanstaaten und mit Moldau sollen beschleunigt werden. Dafür setzt sich Bundeskanzler Merz ein. Auch die französische Regierung trägt den Vorstoß mit. Die 6 Westbalkanstaaten sollen auch schon vor dem Beitritt enger in die Europäische Union eingebunden werden. Das ist das wichtigste Thema beim EU-Westbalkan-Gipfel heute in der Küstenstadt Tivat in Montenegro. Auf der dänischen Insel Anholt ist der verendete Buckelwal obduziert worden. Fachleute haben den Kadaver zerlegt, untersucht und die Einzelteile in einen Container gelegt. Am Strand von Anholt ist jetzt kaum noch etwas von dem Wal zu sehen. Jan Oppel aus der Nachrichtenredaktion berichtet, was die Fachleute herausgefunden haben.
3: Nach der stundenlangen Obduktion noch nicht sehr viel. Bis zum späten Abend wurde am Strand gearbeitet. Verletzungen sind nicht festgestellt worden. Im Maul und im Magen des Wals wurden auch keine Netze gefunden. Gewebeproben kommen jetzt in ein Labor. Bis Ergebnisse vorliegen, könnte es aber noch Wochen oder sogar Monate dauern. Das Tier war ja im März und April durch eine wochenlange Odyssee in der Wismarer Bucht berühmt geworden. Eine private Initiative hatte den Wal schließlich in einer umstrittenen Aktion Richtung Nordsee geschleppt und freigelassen.
1: Das waren die Nachrichten. Das Wetter in Deutschland: tagsüber länger trocken, zwischendurch aber auch Schauer und später von Westen her Gewitter, 18 bis 21 Grad. Am Samstag vor allem im Osten Sonne, ansonsten auch Wolken und kurze Schauer möglich, aber meistens ist es trocken, 19 bis 24 Grad. Und am Sonntag gibt es Sonne und Wolken, im Norden selten Schauer, bei 16 bis 23 Grad. Es ist jetzt 3.03 Uhr.
4: Und hier ist der Verkehrsservice in der ARD-Hitnacht. Die A96 Lindau-München ist zwischen München-Leim und München-Sendling wegen Brückenarbeiten noch in beiden Richtungen bis Montag gesperrt. Stadtverkehr Berlin, die A111 Charlottenburg, Dreieck Oranienburg ist zwischen Festplatz und Seidelstraße wegen Tunnelwartungsarbeiten in beiden Richtungen bis 5 Uhr. gesperrt. Also noch so ungefähr 2 Stunden. Und die A113 Schönefeld-Neukölln ist zwischen Schönefeld-Nord und Spätstraße in beiden Richtungen wegen Wartungsarbeiten ebenfalls bis 5 Uhr gesperrt. Und A565 Bonn-Meckenheim zwischen dem Dreieck Bonn-Nordost und dem Kreuz Bonn-Nord ist die Autobahn in beiden Richtungen gesperrt. Kommen Sie gut an Ihr Ziel.
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4: Und die kommt vom Mitteldeutschen Rundfunk aus Magdeburg. Mein Name ist Frank Eberlein. Ich wünsche Ihnen einen wunderschönen guten Morgen. Und jetzt starten wir in diese Stunde mit Musik von Duran Duran. Hier, Ordinary World.

Jo, das ist schon die vierte Stunde an diesem Freitag. So schnell vergeht die Zeit. Und während wahrscheinlich ein Großteil der Welt hier zumindest in unserem Breiten schläft, ne, sind Sie und ich und noch ein paar andere nette Leute ja wach und müssen auch wach bleiben. Und wir halten Sie wach, gleich mit Johannes Oerding und den Bee Gees. Und vorher gibt's noch eine Ballade, auch das muss mal sein zwischendurch. Robin Beck hier, First Time.

Ja, die drei Brüder Gibb, die eigentlich vier waren, aber nur drei waren die Bee Gees und der vierte Bruder hieß Andy und den haben die drei auch manchmal ja unterstützt als Chor oder mit Songs, die sie geschrieben haben für ihn. So, und jetzt kommen zwei Männer und zwei Frauen aus Schweden. Ja, da weiß, glaube ich, jeder, wer gemeint ist. Klar, aber hier mit diesem wunderschönen Song, der auch so herrlich bebildert wurde in dem ABBA-Film aus den 70ern. Kennen Sie den? Wenn nicht, unbedingt mal ausleihen und anschauen.

0: Schönen guten Morgen, es ist 3.31 Uhr. Hier ist der Verkehrsservice in der ARD Hitnacht. Die A96 Lindau-München ist zwischen München-Leim und München-Sendling wegen Brückenarbeiten in beiden Richtungen noch bis Montag gesperrt. Stadtverkehr Berlin, die A111 Charlottenburg, Dreieck Oranienburg ist zwischen Festplatz und Seidelstraße wegen Tunnelwartungsarbeiten in beiden Richtungen noch bis 5 Uhr heute früh gesperrt. Und die A113 Schönefeld-Neukölln ist zwischen Schönefeld-Nord und Spätstraße in beiden Richtungen wegen Wartungsarbeiten auch bis 5 Uhr gesperrt. Und dann haben wir noch eine Meldung für die A565 Bonn-Meckenheim zwischen dem Dreieck Bonn-Nord-Ost und dem Kreuz Bonn-Nord ist die Autobahn in beiden Richtungen gesperrt. Ich hoffe, Sie kommen da, wo Sie gerade fahren, richtig gut durch. Fahren Sie vorsichtig, kommen Sie gut an Ihr Ziel.
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Vor wenigen Minuten haben wir die Bee Gees selbst gehört und jetzt gerade ein Lied von ihnen in einer Coverversion von Take That, How Deep Is Your Love. Die ARD-Nacht, 3.40 Uhr haben wir es, 10 Minuten nach halb vier am Freitag und gleich gibt's was ganz besonders Feines. Da werden sich alle Depeche Mode-Fans ja die Finger danach lecken. Das ist Precious, was ich hier aufgelegt habe. Aus dem Jahr 2005, also nix mal aus den 80ern, aus der großen Zeit der Jungs. Die haben nämlich noch viele schöne Sachen später gemacht, wenn auch nicht mehr ganz so viele. Und vor Depeche Mode habe ich noch Gilbert O'Sullivan, Get Down.

Ja, ein Lied für die Ewigkeit. Und das sind Soft Cell, damals in den frühen 80ern gewesen, Tainted Love. Auch sie haben mit diesem Stück, es war ja nur eine Coverversion, aber immerhin, ja, Maßstäbe gesetzt fürs neue Jahrzehnt. Und damals dann auch ziemlich erfolgreich, über viele Jahre, die Pretenders. Und die habe ich hier mit einem Stück aus den 90ern, Stand By You, eine echte Hymne. Und dann gibt's wieder aus den 80ern, Musik von den Thompson Twins.

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1: Um 4 Uhr mit Wolfgang Berger. Der in Norddeutschland als Maskenmann bekannt gewordene Serienmörder ist jetzt auch in Frankreich verurteilt worden. Der Mann hatte 2004 in der Bretagne einen Jungen aus einem Schullandheim entführt und ermordet. Er wurde im französischen Nord zu einer lebenslangen Haftstrafe verurteilt. Aus der Nachrichtenredaktion Jan Busche.
2: Die Leiche des Jungen ist damals nach mehreren Wochen in einem Teich in der Bretagne entdeckt worden. Der heute 55-jährige Täter stammt aus Bremen. Der Pädagoge hatte fast 20 Jahre lang kleine Jungen missbraucht, vor allem in den 90ern. 3 von ihnen entführte er aus einem Schullandheim, Internat bzw. Zeltlager in Niedersachsen und Schleswig-Holstein und ermordete sie. Nach jahrelangen Ermittlungen führte ein ehemaliges Opfer die Polizei auf die richtige Spur. 2011 wurde der sogenannte Maskenmann in Hamburg festgenommen, ein Jahr später vom Landgericht Stade verurteilt.
1: Der ukrainische Präsident Selenskyj schlägt Kreml-Chef Putin ein direktes Treffen vor. In einem offenen Brief regt er Verhandlungen über ein Ende des Kriegs in der Ukraine an, und zwar in einem neutralen Land. Aus der Nachrichtenredaktion Ivo Maroschik.
3: Zunächst schlägt Selenskyj eine Waffenruhe entlang der aktuellen Frontlinie vor. Dann soll ein direktes Treffen mit Putin folgen. Kreml-Chef Putin ist auf diesen Vorschlag noch nicht eingegangen. Er verwies im Gespräch mit ausländischen Journalisten auf ältere Vorschläge, um den Krieg zu beenden. Putin behauptete aber, Russlands Truppen würden täglich an der Front vorrücken. US-Präsident Trump reagierte erfreut auf den Vorstoß. Ein direktes Treffen wäre großartig, sie sollten es hinbekommen, sagte er. Beide Seiten müssten aber Kompromisse eingehen.
1: Die Lufthansa sucht heute nach der Ursache für den Zwischenfall gestern am Frankfurter Flughafen. Bei einer Boeing 787 war das vordere Fahrwerk eingeknickt und die Maschine sackte auf einer Parkposition zu Boden. An Bord war die 13-köpfige Crew, aber noch keine Passagiere. Mehrere der Beschäftigten wurden verletzt. Die Boeing soll heute in einer Technikhalle am Flughafen Frankfurt untersucht werden. Auf der dänischen Insel Anholt ist der Buckelwal obduziert worden, der immer wieder an der deutschen Ostseeküste gestrandet ist. Fachleute haben den Kadaver zerlegt und untersucht. Warum der Wal verendet ist, konnten sie aber noch nicht feststellen. Verletzungen seien nicht zu erkennen gewesen. Im Maul und im Magen wurden keine Netze gefunden. Gewebeproben sollen jetzt im Labor untersucht werden. Das waren die Nachrichten. Und hier noch das Wetter in Deutschland. Tagsüber länger trocken, zwischendurch aber auch Schauer und später von Westen her Gewitter, 18 bis 21 Grad. Am Samstag vor allem im Osten Sonne, ansonsten auch Wolken und kurze Schauer, aber meistens bleibt es trocken. Das Ganze bei 19 bis 24 Grad. Und am Sonntag Sonne und Wolken, im Norden selten Schauer, 16 bis 23 Grad. Es ist 4.03 Uhr.
4: Und hier ist der Verkehrsservice in der ARD-Hitnacht. Die A96 Lindau-München ist zwischen München-Leim und München-Sendling wegen Brückenarbeiten in beiden Richtungen noch bis Montag gesperrt. Stadtverkehr Berlin, die A100 Wilmersdorf Richtung Neukölln ist im Tunnel Ortsteil Britz wegen eines Feuerwehreinsatzes gesperrt. Die A111 Charlottenburg-Dreieck-Oranienburg ist zwischen Festplatz und Seidelstraße wegen Tunnelwartungsarbeiten in beiden Richtungen noch bis 5 Uhr ungefähr gesperrt. Und die A113 Schönefeld-Neukölln ist zwischen Schönefeld-Nord und Spätstraße in beiden Richtungen wegen Wartungsarbeiten ebenfalls bis 5 Uhr gesperrt. Und die A565 Bonn-Meckenheim ist zwischen dem Dreieck Bonn-Nord-Ost und dem Kreuz Bonn-Nord in beiden Richtungen gesperrt. Ich wünsche Ihnen eine gute Fahrt in den neuen Tag.
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4: Ja, und wenn Sie gerade aufgestanden sind, ein freundliches Hallo, einen schönen guten Morgen hier aus dem Studio in Magdeburg. Mein Name ist Frank Eberlein und dieser neue Tag ist Freitag. Der 5. Juni. Möge er ein schöner Tag für Sie werden.

Ja, könnte man sich was Flotteres vorstellen, um munter zu werden am Freitagmorgen kurz nach vier, als diesen schönen Song aus den späten 70ern, mit dem es dann direkt in die 80er hineinging. Video Killed the Radio Star von den Buggles, hier die ARD-Hitnacht am Freitag. Und jetzt gibt's so richtig tollen 80er-Sound aus Australien. Hier sind Flash and the Pan mit Midnight Man.

Crowded House um 4.19 Uhr. Schönen guten Morgen, die ARD-Hitnacht. Und hier ist sie, Nena, die ja auch immer noch unterwegs ist und Konzerte gibt und da auch ihre alten Hits präsentiert, wie diesen hier aus den 80ern. Wunder geschehen.

0: Es ist 4.30 Uhr, halb fünf. Schönen guten Morgen. Hier ist der Verkehrsservice in der ARD-Hitnacht. Die A13 Dresden Richtung Schönefelder Kreuz ist zwischen Thiendorf und Schönborn nach einem LKW-Unfall gesperrt. Die A96 Lindau-München ist zwischen München-Leim und München-Sendling wegen Brückenarbeiten in beiden Richtungen noch bis Montag gesperrt. Stadtverkehr Berlin. Die A100 ist in Richtung Süden, Höhe Sonnenallee, wegen eines Feuerwehreinsatzes gesperrt. Die A111 Charlottenburg, Dreieck Oranienburg ist zwischen Festplatz und Seidelstraße wegen Tunnelwartungsarbeiten in beiden Richtungen noch bis 5 Uhr gesperrt. Und die A113 Schönefeld Richtung Neukölln ist zwischen Schönefeld Nord und Spätstraße wegen Wartungsarbeiten gesperrt. Und noch eine Meldung für die A565 Bonn-Meckenheim. Zwischen dem Dreieck Bonn-Nord-Ost und dem Kreuz Bonn-Nord ist die Autobahn in beiden Richtungen gesperrt. Kommen Sie gut an Ihr Ziel.
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Hallo, guten Morgen, Deutschland. Wir haben es 4:39 Uhr. Hier ist die ARD-Hitnacht. Das war gerade Steve Winwood. Und jetzt legen wir einen Zahn zu, damit alle förmlich aus dem Bett fallen. Hier ist The Walk in the Park von der Nick Straker Band.

Eli Cherry, Safe Tonight. Um 5:10 in einigen Regionen Deutschlands geht in wenigen Minuten diese ARD-Hitnacht-Ausgabe zu Ende. Und da beginnt schon das Vorprogramm. In anderen Regionen, ja, hören wir uns noch eine Stunde länger bis 6 Uhr. Und hier kommt eine der schönsten Stimmen der 80er, Alice Moyet. Is This Love? Und wenn Sie gleich weg sind, und ja, dann wünsche ich Ihnen schon mal ein schönes Wochenende.

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1: Es ist 5 Uhr, mein Name ist Tatjana Gropius.
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1: Es ist 5 Uhr, mein Name ist Tatjana Gropius. Guten Morgen. Der Attentäter von Magdeburg soll lebenslang ins Gefängnis. Das hat die Staatsanwaltschaft gestern in ihrem Schlussstatement gefordert. Oberstaatsanwaltschaft Böttcher sagte, dass es bis heute schier unbeschreiblich sei, welches Leid der Angeklagte über viele Menschen und Familien gebracht habe. Die Tat habe in ihrer Massivität jede menschlich begreifbare Dimension gesprengt. Die Plädoyers der Nebenanklage und der Verteidigung werden erst in den nächsten Prozesstagen erwartet. Dann wollen auch die Betroffenen selbst etwas sagen. Wer an diesem Wochenende auf der A14 zwischen Magdeburg und Halle unterwegs ist, braucht wahrscheinlich mehr Zeit. Denn zwischen Lübbejün und Halle-Trother wird die Strecke zweimal für rund einen Tag gesperrt. Das hat die Autobahngesellschaft des Bundes mitgeteilt. Los geht es morgen mit Fahrtrichtung Halle mit Umleitung über die L50 nach Halle-Trother. Und übermorgen am Sonntag wird die A14 dann noch einmal in Richtung Magdeburg dicht gemacht. Sie gehört zu den 20 besten Schulen Deutschlands, die St. Mauritius Sekundarschule in der Südstadt von Halle. Angetreten waren 90 Schulen aus ganz Deutschland, aber aus Sachsen-Anhalt ging nur die Sekundarschule als einzige an den Start. Aber ob es beim Deutschen Schulpreis bis ganz an die Spitze reicht, das zeigt sich erst Ende September bei der Preisverleihung in Berlin. Für den ersten Platz winkt ein Preisgeld in Höhe von rund 100.000 Euro. Deutschlands Autobauer haben zum Jahresbeginn im internationalen Vergleich an Boden verloren. Das schreibt die Beratungsgesellschaft EY in einer aktuellen Analyse. Die Umsätze von Volkswagen, Mercedes-Benz und BMW sind in den ersten 3 Monaten des Jahres zusammen um gut 4% gesunken. Stellantis und Renault haben dagegen leicht zugelegt. Auch beim Gewinn haben die deutschen Hersteller Einbußen kassiert und das besonders stark in China. Dort brach der Absatz der 3 deutschen Konzerne um 16% ein. EY spricht von einem schwierigen Markt mit starker Konkurrenz durch chinesische Elektroautohersteller. Als weitere Belastungen nennt die Analyse hohe Investitionen, Überkapazitäten und den langsamen Umstieg auf die Elektromobilität. Und heute startet in Bernburg der Sachsen-Anhalt-Tag. 3 Tage wird gefeiert und dazu werden rund 150.000 Besucher erwartet. Das Motto in diesem Jahr, wo Sachsen-Anhalt trifft. Zahlreiche Konzerte und Programme gibt es auf den vielen Bühnen, unter anderem auch vom MDR. Außerdem gibt es noch einen Mittelaltermarkt sowie eine Meile mit Imbissbuden. Auch Polizei und das Technische Hilfswerk sind da. Los geht es heute Nachmittag mit einem ökumenischen Gottesdienst. Und das waren die Nachrichten. Jetzt geht's weiter im Programm mit dir, Lars.
3: Meinst du, wir haben genug vorgeschlafen für diese Party?
1: Absolut.
3: Ich weiß noch nicht so genau, aber schön, dass Sachsen-Anhalt sich dort in Bernburg trifft. Ist ein Riesenthema heute bei uns. Tatjana, danke dir. Wir möchten, dass Sie gut ankommen. Hier ist der MDR Sachsen-Anhalt Verkehrsservice und das sieht gut aus um diese Uhrzeit. 5:03 Uhr. Eine Meldung gibt's, okay. Das ist die in Osterwiek. Die Rudolf-Breitscheid-Allee, die ist gesperrt nach einem Unfall. Okay. Ja, und wenn Sie noch was sehen, also sagen Sie Bescheid. Immer kostenfrei. Hier ist die Nummer ins MDR-Verkehrszentrum, die 0800 946 946 und die 1. Weiterhin eine gute Fahrt. Ach, wenn wir schon in Osterwiek sind mit der Verkehrsmeldung, da messen wir noch in Osterwiek auch gleich noch Temperatur. Also, los geht's. Ich würde tippen, wir sind wieder zweistellig. Na klar, sind wir. 11 Grad und die Wolken sind da. Na gut, was machen wir draus? Also, die Wetterlage sieht so aus. Wir sehen, es ist schon mal gut, Sonnenschein. Wir haben aber auch wieder diese Wolken. Die werden wir auch nicht wegkriegen, auch nicht übers Wochenende. Die kommt von Westen Richtung Osten und die zieht wieder mit Regenwolken und auch mal Gewitterchen durch. Wieder 18 bis 22 Grad und übers Wochenende auch nicht so warm. 25 sehe ich ja nicht und vereinzelt dann nur noch Regen. Naja, das wollen wir hören, oder? Jetzt ist der Freitag da. Wir sind auch gleich beim Thema Sachsen-Anhalt-Tag bei Bernburg. Und fragen natürlich, hört uns schon in Bernburg? Also sagen Sie schon mal Hallo, gerne bei unserem WhatsApp-Handy. Und jetzt aber rein mit Desmond Decker.
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0: Mal sehen, ob wir jemanden finden vom Radio, der oder die sagt, ich war da schon mit dabei. Vor 30 Jahren zum ersten Mal in Bernburg, wo alles losgegangen ist, um Sachsen-Anhalt den Leuten einfach näher zu bringen. Nun, das Warten hat jetzt ein Ende. 2026 ist er wieder in Bernburg. Und bevor die ganz große Party losgeht, ist auch unser Morgenreporter Stefan Bringen zu heute ja wo, hä? Wo, Stefan?
1: Eine Stadt im Ausnahmezustand, ganz Bernburg ist heute auf den Beinen und ich bin mittendrin. Der Sachsen-Anhalt-Tag beginnt endlich. Das Orga-Team hat unermüdlich gearbeitet, um das Ganze auf die Beine zu stellen. Eigentlich wollte ich heute die Bürgermeisterin treffen, aber die ist so müde vom Vorbereiten, dass sie etwas ausschlafen will. Denn schließlich geht der Sachsen-Anhalt-Tag in Bernburg 3 Tage lang. Ich schaue mich heute früh schon mal um, was heute so in der Stadt los ist.
0: Also, wenn da ein 1,90 Meter Hühne vor ihm steht mit einem MDR Sachsen-Anhalt-Mikrofon, er sieht lieb aus, hat treue Augen, es täuscht doch vielleicht ein bisschen, er ist ein Schlingel. Stefan Bringelzu ist heute Morgen da und dem können Sie gerne mal ein paar liebe Grüße schicken, die hören wir dann hier im Radio. Also, heute ist unser Morgenreporter dort, wo es kocht am Wochenende in Bernburg. Da schicken wir jetzt auch schon mal einen guten Morgen hin, ein stabiles Hallo zusammen.

0: Die 32 16 8. Guten Morgen mit MDR Sachsen-Anhalt. Vom Sperrbezirk ab zum Wetter. Das sieht doch ganz gut aus, ne? 5.20 Uhr. Josefine Bechler ist im MDR Wetterstudio. Hallo.
1: Hallo Lars.
0: Ich habe das Gefühl, es ist ein entspannter Start ins Wochenende. Und ich glaube, das wird auch entspannt.
1: Ja, im Großen und Ganzen schon. Wir haben heute ja ein nächstes Hochdruckgebiet, was sich langsam bei uns ausbreitet. Und wir sehen es jetzt auch aktuell schon in der westlichen Altmark und auch im Harz. Da kommen schon die ersten Wolkenlücken zustande. Von hier wird sich also erstmal die Sonne durchsetzen. Dann im Laufe des Tages können natürlich auch wieder neue Schauer und auch Gewitter dann wieder aufkommen. Das ist dann aber erst im späteren Nachmittagsverlauf der Fall. Also wir haben eine längere trockene Periode. Und wir wissen ja auch, wenn dann so ein Schauer und Gewitter durchzieht, das ist ja nur punktuell ein Ereignis. Viele kommen dann heute auch wieder trocken durch den Tag. Und das alles heute bei Höchstwerten so zwischen 17 und 22 Grad.
0: Alles, was Sie übers Wochenende wissen müssen von den Partys her, gibt alles in der MDR Sachsen-Anhalt-App. Am Sonntag zum Beispiel feiert das Freibad Tangermünde 60 Jahre. Bis dahin lassen wir noch ein paar Wolken durchziehen und lassen es erstmal ran. Das Wochenende, Josi, das brauchen wir, glaube ich, auch.
1: Ja, wäre ganz schön.
0: Ja. Wir lassen es rankommen und schütteln uns erstmal den Stress der Woche langsam weg, damit wir schön ins Wochenende starten. Ich weiß, es klappt nicht immer so gut, aber komm, wir fangen schon mal an und schütteln uns zu La Bionda. One for you, one for me.

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0: Hier ist MDR Sachsen-Anhalt Verkehrsservice. Vorsicht bitte auf der A2 Richtung Berlin. Zwischen Wollin und Brandenburg liegen Fahrzeugteile auf der Fahrbahn. Und jetzt ab zu Martin.
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2: Es ist 5.30 Uhr im Studio für Sie jetzt, Martin Nass. Einen schönen guten Morgen. Lebenslang hinter Gitter, das fordert die Staatsanwaltschaft für den Attentäter vom Magdeburger Weihnachtsmarkt. Oberstaatsanwalt Böttcher nannte es in seinem Plädoyer vor Gericht gestern schier unbeschreiblich, welches Leid der Angeklagte über viele Menschen und Familien gebracht habe. Die Plädoyers der Nebenklage und der Verteidigung werden erst an den kommenden Prozesstagen erwartet. Dann sollen auch Betroffene nochmal zu Wort kommen. Im Saale-Kreis wird am Sonntag ein neuer Landrat oder eine neue Landrätin gesucht. Die über 150.000 Wahlberechtigten können sich zwischen den beiden Landtagsabgeordneten Sven Zekalla von der CDU und Kerstin Eisenreich von den Linken, dem Polizisten Uwe Arendt von der AfD und dem parteilosen Brandschutzbeauftragten Lars Saruba entscheiden. Marc Weyrich dazu.
3: Inhaltlich sind sich die vier Bewerber weitgehend einig. Die Chemieindustrie muss gestützt, gestärkt und zukunftssicher aufgestellt werden, die ärztliche Versorgung gesichert. Zekalla und Eisenreich betonen, dass sich der nördliche Saale-Kreis nicht länger abgehängt fühlen dürfe. Hier gab es in der Vergangenheit Kritik auch an Amtsinhaber Hantschak. Die Wahl am Sonntag ist weniger ein Wettbewerb grundsätzlich unterschiedlicher Programme als ein Vergleich von Persönlichkeiten. Die Wahllokale sind von 8 bis 18 Uhr geöffnet.
2: Der parteilose Amtsinhaber Hartmut Hantschak tritt aus Altersgründen nicht mehr an. Wenn Sie am Wochenende mit dem Auto auf der A14 unterwegs sind, sollten Sie mehr Zeit einplanen. Wie die Autobahn GmbH mitteilte, wird die Strecke zwischen Le Büyen und Halle-Trotha wegen Arbeiten für das neue Autobahndreieck zur A143 zeitweise in beiden Richtungen dicht gemacht. Am Samstag ist die Fahrtrichtung Halle von 2 Uhr morgens bis spät in die Nacht gesperrt. Am Sonntag ist dann die Gegenrichtung betroffen. Damit Autofahrer trotzdem ans Ziel kommen, ist an beiden Tagen eine Umleitung angerichtet. In Bernburg startet heute Nachmittag der Sachsen-Anhalt-Tag. Neben anderen Regionen sind auch Anhalt und Wittenberg auf dem Landesfest vertreten. Unter anderem mit einem bunten Programm soll die Vielfalt der Region aufgezeigt werden. Tim Magers berichtet.
4: Bis zum Sonntagnachmittag hat das Regionaldorf Anhalt-Dessau-Wittenberg geöffnet. Mit einer Bühne als Herzstück und vielen Ständen, an denen sich Vereine aus Anhalt und Wittenberg präsentieren. Zu finden ist diese Regionaloase in der Bernburger Friedensallee. Auf der Regionalbühne gibt es Musik, Tanz und Akrobatik. An den Ständen treffen Besucher auf anhaltische Originale, viele ortstypische Vereine, die Hochschule Anhalt, aber auch Touristiker, die in Bernburg werben wollen, für die Tourismusregion an Elbe und Mulde, das Gartenreich Dessau-Wörlitz, die Städte Köthen und Zerbst oder die Lutherstadt Wittenberg. Bernburg richtet bereits zum zweiten Mal den Sachsen-Anhalt-Tag aus.
2: Soweit das Neueste aus Sachsen-Anhalt für den Moment, wie das Wetter unter anderem am Wochenende beim Sachsen-Anhalt-Tag.
0: Das sagt ihn jetzt Lars. Schlängelt er sich denn? Ich muss aber sagen, unser Aussager von Tim Magers klang so, als hätte er schon den Sachsen-Anhalt-Tag hinter sich gehabt. So klang das. Wir möchten, dass Sie gut ankommen. Hier ist der MDR Sachsen-Anhalt Verkehrsservice. Hallo, guten Morgen. 5.33 Uhr ist es und wir sagen nochmal Vorsicht auf der A2 Richtung Berlin. Zwischen Wollin und Brandenburg liegen Fahrzeugteile auf der Autobahn und in Osterwiek ist die Rudolf-Breitscheid-Allee nach einem Unfall gesperrt. Wenn Sie noch mehr sehen, Staus, Blitzer, Behinderungen, rufen Sie durch im MDR Verkehrszentrum. Die Nummer dorthin ist für Sie kostenfrei. Die 0800 94 6 94 6 und die 1. Kommen Sie uns erstmal gut durch. So, was kommt da auf uns zu? Natürlich erstmal neue Wolken, die schlängeln sich auch jetzt wieder durch. Im Moment geht's trocken los in Sangerhausen bei 12 Grad. Das wird jetzt nicht das heißeste Wochenende. Das wurde schon heißer gefeiert, aber 18 bis 22 Grad und langsam beruhigt sich die Kiste auch. Wir erleben auch mal die Sonne, die morgen wieder mehr Chancen hat bei 23 Grad. Am Sonntag wird's nochmal wechselhaft, da kann auch nochmal ein bisschen Regen dabei sein, 17 bis 21. Nächste Woche, die wird erst wieder mal wärmer. Aber das stört uns ja nicht. Wie war das? Der erste Sachsen-Anhalt-Tag in Bernburg 1996. Finden wir jemanden, der den schon erlebt hat von Ihnen vom Radio? Sagen Sie gern Bescheid per WhatsApp-Sprachnachricht auf unserem Handy. Die Nummer gibt's auf mdrsachsenanhalt.radio. Wie das Fernsehen im MDR dazu klang, das wissen wir. Das spielen wir gleich mal vor. Hier ist Lars Wohlfahrt, hallo.
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0: Talk Talk und Such a Shame. Hier ist MDR Sachsen-Anhalt. Hallo und willkommen. Endlich geschafft. Am Freitagmorgen, jetzt haben wir es 5.41 Uhr im Jahr 2026. Ja, der Sachsen-Anhalt-Tag, der fängt heute an. 3 Tage lang feiern in Bernburg. Was ja vor 30 Jahren auch schon so war. 1996, da hatte der Sachsen-Anhalt-Tag seine Premiere. Übrigens 1996, da war einiges los. Die Bahnstrecke zwischen Stapelburg und Fienenburg wurde fertig eröffnet im Juni. Unter Lothar Döring, dem ehemaligen Trainer beim SCM, wurde der Verein Pokalsieger. Und dann war ja natürlich noch dieses erste große Event, das erste Landesfest der Sachsen-Anhalt-Tag in Bernburg. Da gab es auch noch keinen Slogan dazu, das war eben einfach so, das war Ende August, kamen alle nach Bernburg. Wir werden noch später hören, wie das war, wie es im Fernsehen klang, können wir Ihnen bieten, denn das NDR Fernsehen hatte damals übertragen und ich sag mal, es klang noch so, als wenn man sich da reinfeiern musste.
1: So fiel die Wahl für dieses Fest auf einen Schnittpunkt aus Vergangenheit und Zukunft. Oberbürgermeister Helmut Rieche versteht den ersten Sachsen-Anhalt-Tag als einen Beitrag, ein neues Heimatgefühl zu entwickeln. Ministerpräsident Reinhard Höppner nahm den Faden auf. Ein Fest zum Kennen und Verstehen lernen soll es sein, das allen denen, die aus dem ganzen Lande für diese 3 Tage angereist waren, ein Stück Zusammengehörigkeitsgefühl vermitteln sollte. Der erste Sachsen-Anhalt-Tag war eröffnet.
0: Ja, nun 30 Jahre später wieder Sachsen-Anhalt-Tag in Bernburg. Das ganze Event sehen Sie natürlich auch bei uns in der MDR Sachsen-Anhalt-App. Also ich kann so nicht moderieren, das muss ein bisschen frischer sein, denn wir wollen ja auf den Pudding hauen mit MDR Sachsen-Anhalt-Bühne, mit Los, was in der Stadt, so viel Ständen. Wir werden noch hören, wie es da losgeht heute Morgen mit unserem Reporter. Hört uns schon während Bernburg, Sie können gerne mal guten Morgen per WhatsApp schreiben. Wir spielen Supertramp. Guten Morgen.

0: geschäftiges Treiben hier in den Studios von MDR Sachsen-Anhalt klar. Naja, Kaffee wurde gemacht. Na dann mal, los geht's. 5.50 Uhr, hallo an Sie.
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2: Für Carmen gibt es nichts Schöneres, als es sich mit einer Tasse Cappuccino gemütlich zu machen. Na gut, fast nichts Schöneres. Seit sie ihren Mann kennengelernt hat, ist der Cappuccino klar an die zweite Stelle gerückt. Überhaupt ist alles viel schöner zu zweit. Mit ihm an ihrer Seite gelingt es ihr, auch den grausten Alltag wieder in all seinen Facetten wahrzunehmen. Mein Herzensschöner, sagt sie zu ihm, und für ihn ist sie seine Königin. Carmen würde gern sagen, dass sie keine Sekunde gezögert habe, dass ihr seine Hautfarbe völlig egal gewesen sei und dass sie die Blicke auf der Straße nicht wahrgenommen hätte. Aber das würde nicht stimmen. Jede noch so feine Nuance, jede offene Konfrontation hat sie gespürt und verletzt. Warum sie sich das antue, dass sie nicht zusammenpassen würden und ob eine Frau wie sie denn keinen anderen finden würde. Als ob Liebe austauschbar wäre. Dabei waren sie sich ihrer Liebe zueinander immer gewiss. Wie Balsam für die Seele waren die Worte des Pastors in der kirchlichen Trauung. Was Gott zusammengefügt hat, das soll der Mensch nicht scheiden. 7 Jahre ist das jetzt her. Keinen einzigen Tag davon möchte sie vermissen. Nie zuvor hat sie sich geborgener gefühlt. Die Anfeindungen sind weniger geworden. Ihre Liebe nicht. Von wegen, sie würden nicht zueinander passen. Carmen nippt an ihrem Cappuccino und lächelt. Milch und Kaffee sind eine wunderbare Verbindung. Für sie die ideale Ergänzung. Alexander Schulze, Friedensau.
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0: Dream On. Das war der sanfte Morgengruß der Band Nazareth und Dream On. Gleich weiter Musik zum Durchatmen für den Freitag. Das Jahr 1978 lässt grüßen mit der Band Exile. You Thrill Me. Gleich hier nach den 6 Uhr Nachrichten.
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3: Mit Tatjana Gropius, guten Morgen. Der Attentäter von Magdeburg soll lebenslang ins Gefängnis. Das hat die Staatsanwaltschaft gestern in ihrem Schlussstatement gefordert. Oberstaatsanwaltschaft Böttcher sagte, dass es bis heute schier unbeschreiblich sei, welches Leid der Angeklagte über viele Menschen und Familien gebracht habe. Die Tat habe in ihrer Massivität jede menschlich begreifbare Dimension gesprengt. Die Plädoyers der Nebenanklage und der Verteidigung werden erst bei den nächsten Prozesstagen erwartet. Dann wollen auch die Betroffenen selbst etwas sagen. Wer an diesem Wochenende auf der A14 zwischen Magdeburg und Halle unterwegs ist, braucht wahrscheinlich mehr Zeit. Denn zwischen Löbejün und Halle-Trotha wird die Strecke zweimal für rund einen Tag gesperrt. Das hat die Autobahngesellschaft des Bundes mitgeteilt. Los geht es morgen mit Fahrtrichtung Halle und einer Umleitung über die L50 nach Halle-Trotha. Und übermorgen am Sonntag wird die A14 in Richtung Magdeburg noch einmal dicht gemacht. Deutschlands Autobauer haben zum Jahresbeginn im internationalen Vergleich an Boden verloren. Das schreibt die Beratungsgesellschaft EY in einer aktuellen Analyse. Die Umsätze von Volkswagen, Mercedes-Benz und BMW sind in den ersten 3 Monaten des Jahres zusammen um gut 4% gesunken. Stellantis und Renault haben dagegen leicht zugelegt. Auch beim Gewinn haben die deutschen Hersteller Einbußen kassiert und das besonders stark in China. Dort brach der Absatz der 3 deutschen Konzerne um 16% ein. EY spricht von einem schwierigen Markt mit starker Konkurrenz durch chinesische Elektroautohersteller. Als weitere Belastungen nennt die Analyse hohe Investitionen, Überkapazitäten und den langsamen Umstieg auf die Elektromobilität. Heute startet in Bernburg der Sachsen-Anhalt-Tag. 3 Tage wird gefeiert und dazu werden rund 150.000 Besucher erwartet. Das Motto in diesem Jahr, wo Sachsen-Anhalt trifft. Zahlreiche Konzerte und Programme gibt es auf den vielen Bühnen, unter anderem auch vom MDR. Außerdem gibt es noch einen Mittelaltermarkt sowie eine Meile mit Imbissbuden. Auch Polizei und das Technische Hilfswerk sind da. Los geht es heute Nachmittag mit einem ökumenischen Gottesdienst. Und mehr Teams, das erste Mal 3 Gastgeberländer. Bei der Fußball-Weltmeisterschaft in diesem Jahr gibt es einige Neuerungen. Aber es wird noch eine weitere geben und die betrifft die Zeremonie vor dem Anpfiff. Denn zum ersten Mal werden auch die Ersatzspieler während der Nationalhymne mit auf dem Platz stehen. Das hat die FIFA jetzt mitgeteilt. Aber zum Mannschaftsfoto und Handschlag der Spielführer müssen die Ersatzspieler dann wieder zurück auf die Bank. Deutschland spielt bei der WM als erstes am 14. Juni gegen Curaçao. Und das waren die Nachrichten. Jetzt geht's weiter mit Verkehr und Wetter. Und Lars?
0: Ich muss immer ans Getränk Blue Curaçao denken. Wir möchten, dass Sie gut ankommen. Hier ist der MDR Sachsen-Anhalt Verkehrsservice um 6.03 Uhr. Vorsicht auf der A2 Richtung Hannover. Zwischen Eilsleben und Allerengersleben befindet sich eine ungesicherte Unfallstelle auf allen Fahrspuren und sorgt jetzt schon für Stau. Und die A14 Richtung Dresden ist nach einem Unfall zwischen Naunhof und Klinger gesperrt. Es staut sich aktuell bis Kleinpösner. Hier ist ein Kleintransporter mit Anhänger umgestürzt. So, das waren die Meldungen um diese Uhrzeit. Blitzer, da haben wir noch nichts von Ihnen bekommen. Wenn was sein sollte, Staus, Blitzer, Behinderung, sind wir erreichbar. Kostenfrei unter dieser Nummer 0800 94 6 94 6 und die 1. Gute und sichere Weiterfahrt. Mit 12 Grad und Wolken beginnt der Tag in Ahrensee und auch in Merseburg. Dessau-Roßlau hat schon 14 Grad und das geht entspannt nach oben. Es wird auch nicht allzu heiß, das sind die guten Meldungen. Regen hält sich auch langsam zurück, da kommt am Sonntag etwas mehr wieder. Und bis dahin bleibt es wirklich bei Wolken, aber auch mal bei Sonne im Wechsel und übermäßig trockenen, ja, bis zu 22, 23 Grad. Mehr ist nicht drin. Abends das Jäckchen parat, das sollte auf jeden Fall sein. Und da sind wir auch schon gleich mit einer neuen Folge von Ilkas Bistro. Zeit für wohlschmeckende Satire hier bei uns.
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0: ist besser im Lambada-Song. Das ist Eieieiei. Es könnte so klingen heute in Bernburg und die kommenden drei Tage sowieso. Hier ist NDR Sachsen-Anhalt. Hallo um 6.11 Uhr. Wir stehen am Beginn des nächsten Landesfestes, der Sachsen-Anhalt-Tag in Bernburg. Der beschäftigt auch Sie.
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Guten Morgen, hier ist der MDR Sachsen-Anhalt Verkehrsservice. Vorsicht nach wie vor auf der A2 Richtung Hannover zwischen Eilsleben und Allerengersleben. Die ungesicherte Unfallstelle auf allen Fahrspuren. Kommen Sie uns gut und sicher durch um 6:45 mit Ziel im Radio.

0: Guten Morgen. Mit einer entspannten Wetterlage um 6.20 Uhr. Und was ist bei MDR Sachsen-Anhalt los? Na, wir werden gut noch Stunde die Freitagsfrage aufgelöst haben. Wo treffe ich Sie am Wochenende? Das ist die Frage. Ute aus Wittenberg hat da schon ihre Antwort parat.
1: Wir treffen uns am Wochenende in Zahna. Im Zahna ist 700 Jahre Feier und wir sind am Sonntag dabei. Und die Seidar spielen.
0: Die Seidar Blasmusikanten, die Lustigen, auch schön. Ja, Kinderfeste gibt's am Wochenende in Wernigerode heute oder dann in Kalbemilde morgen, in Elz, nicht morgen, Haldensleben am Sonntag. So viel los. Die MDR Sachsen-Anhalt-App hilft nach und Josefine Pechler im MDR Wetterstudio kann sich auch gar nicht entscheiden. Es sei denn, du weißt, wie das Wetter dazu wird.
2: Ja, also wenn wir mal von den Regionen im Osten in Zahna uns überlegen, wie es Wetter wird, da ist es natürlich aktuell noch eher bewölkt. Dann im Laufe des Tages wird es dann mit dem nächsten Hochdruckgebiet ja auch wechselnd bewölkt sein. Es kommen dann auch wahrscheinlich am Nachmittag nur ganz selten irgendwie mal Schauer oder Gewitter dahin. Also das ist hier noch ein bisschen weniger wahrscheinlich als vielleicht noch im Harz und in der Altmark. Das werden auch morgen nur vereinzelte Schauer sein. Also morgen, der Samstag, sieht sehr freundlich aus vom Wochenendwetter. Da können wir alles Mögliche planen. Der überwiegende Teil sieht freundlich aus mit viel Sonne, ein bisschen Wolken dann am Nachmittag. Und dann am Sonntag ist es ein bisschen schwieriger von der Vorhersage. Da werden dann doch die Wolken ein bisschen mehr und da sind auch wieder einige Schauer unterwegs.
0: Wissen wir da Bescheid, wie es wird. Und was sollen wir Sie tun? Sagen Sie uns Bescheid. Vielleicht noch Ihre Antwort auf die Freitagsfrage, wo treffe ich Sie am Wochenende? Da geht dann auch noch eine MDR Sachsen-Anhalt-Tasse raus. Viel Erfolg! 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
3: Im Studiohalle mit Fabian Brenner. Es ist 6.30 Uhr. Guten Morgen. Im Saalekreis steht am Sonntag die Landratswahl an. Gesucht wird ein Nachfolger oder eine Nachfolgerin des scheidenden Hartmut Hantschak. Gleichzeitig dürfen die Einwohner der Gemeinde Teutschenthal ein zweites Kreuz machen, denn in Teutschenthal steht auch die Bürgermeisterwahl auf dem Plan. Anja Walczak berichtet.
4: Alle drei sind mit der Region verwurzelt, alle drei Familienväter. Teutschenthals amtierender Bürgermeister Thilo Eigendorf will es noch einmal wissen. Der 49-jährige Jurist wird von der UBV unterstützt, einer lokalen Wählergruppe. Auch die beiden neuen Kandidaten sind parteilos. Der 56-jährige Mario Talamini arbeitet unter anderem für ein Versicherungsunternehmen. Kandidat Nummer 3, Markus Bachus, hatte politisch ebenso noch kein Amt inne. Der 36-jährige ist Vertriebsmitarbeiter. Sein Vorname sorgte im Vorfeld für Aufregung. Auf 1000 Stimmzetteln zur Briefwahl wird Markus mit K geschrieben statt mit C. Kein Problem, sagt die Landeswahlleitung. Die Identität des Bewerbers sei erkennbar.
3: Wer am Wochenende mit dem Auto auf der A14 unterwegs ist, sollte mehr Zeit einplanen. Wie die Autobahn GmbH mitteilte, wird die Strecke zwischen Lübbejün und Halle-Trotha wegen Arbeiten für das neue Autobahndreieck A143 zeitweise in beide Richtungen dicht gemacht. Am Samstag ist die Fahrt Richtung Halle von 2 Uhr morgens bis spät in die Nacht gesperrt. Am Sonntag ist die Gegenrichtung betroffen. Umleitungen sind eingerichtet. Luthers Geburtshaus in Eisleben lädt am Sonntag um 14 Uhr Familien zur Fotosafari ein. Gesucht wird das schönste Museumsfoto. Anlass ist der UNESCO-Welterbetag. Die Luther-Gedenkstätten in Sachsen-Anhalt wurden vor 30 Jahren zum Weltkulturerbe erklärt, darunter auch die beiden Lutherhäuser in Eisleben. Aus Sicht von Eislebens Bürgermeister Carsten Staub war die Eintragung ein bedeutender Schritt.
5: Wir sind sehr stolz als Eisleben, dieses Welterbe 1996, 6 Jahre nach der politischen Wende, bekommen zu haben. Das ist nicht selbstverständlich, wenn man sich ausrechnet, dass man mit 57 Welterbestätten in Deutschland, Kölner Dom stellvertretend gesagt, aber auch weltweit Taj Mahal und die Pyramiden von Gizeh in einer Liga spielt, ist das ein ganz stolzes Jubiläum.
3: Und das sagt der Bürgermeister aus Eisleben. Wir bleiben im Landkreiswechsel nach Sangerhausen. Bereits die Hälfte der Haushalte und Betriebe dort in Sangerhausen hat schnelles Internet. Nach Angaben des Landkreises Mansfeld-Südharz seien in der Kreisstadt etwa 4000 Haushalte und Firmen gigabitfähig. Nun hat der Landkreis angekündigt, gemeinsam mit Städten und Gemeinden weiter in den Breitbandausbau zu investieren. Dabei sollen allein in Sangerhausen 800 weitere Anschlüsse hinzukommen, im gesamten Landkreis mehr als 5000.
6: Wir möchten, dass Sie gut ankommen. Hier ist der MDR Sachsen-Anhalt Verkehrsservice. 6.33 Uhr haben wir es. Und es staut sich nach einem Unfall auf der A2 Richtung Hannover zwischen Eilsleben und Allerингersleben. Und die A14 Richtung Dresden. Die ist gesperrt zwischen Naunhof und Klinger nach einem Unfall. Da ist ein Kleintransporter mit Anhänger umgestürzt. Es staut sich aktuell bis Leipzig-Ost. Und wenn Sie noch mehr sehen sollten, vielleicht auch den ersten Blitzer am Freitagmorgen. Wir sind ganz Ohr. Die Telefonnummer, für die Sie nichts bezahlen, ist die 0800 94 6 94 6, und die 1, die führt direkt ins MDR-Verkehrszentrum. Weiterhin eine gute und sichere Fahrt. Hallo und guten Morgen alle, die schon wach sind und die Sonne suchen. Sie versteckt sich noch hinter diesen Schleierwolkenteppich. 13 Grad dazu in Gartersleben. Trocken geht's erstmal durch den Freitag. Vielleicht mal hier und da eine kleine Husche. Die Temperatur schafft nur 22, 23 Grad. Übers Wochenende wird's auch nicht wirklich sommerlich mit über 25 Grad. Wir bleiben darunter. Morgen wird's aber sehr stabil mit viel Sonnenschein. Sonntag vielleicht mal auch mal etwas mal mit Regen. Aber hey, das kriegen wir da wohl hin. Es ist ja so viel los. Und bei Ihnen so? Wer hat denn eigentlich den ersten Sachsen-Anhalt-Tag vor 30 Jahren auch schon in Bernburg miterlebt. Wenn wir heute wieder feiern, möchten wir das natürlich wissen. Wer hat zum Beispiel den großen MDR Sachsen-Anhalt Heißluftballon von damals fotografiert? Also so Geschichten können Sie uns erzählen, die sind ganz Ohr unter 0800 94 6 94 6 und die 0 für Sie erreichbar. Hier ist Lars Wohlfahrt. Hallo.
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0: Wild Musik. Guten Morgen am frühen Freitag hier bei MDR Sachsen-Anhalt. 6.42 Uhr sagt unsere Studio-Uhr. Und was sagt in Ihrer Erinnerung, wie ging das zu vor 30 Jahren beim ersten Sachsen-Anhalt-Tag? Also, das Land hat sich überlegt, wie rücken wir zusammen, wie kriegen wir eine Identität? Ach, lass doch mal alle Regionen an einen Ort kommen und das dann feiern. Der erste Sachsen-Anhalt-Tag, der fand dort statt, wo er auch in diesem Jahr stattfindet, in Bernburg, 1996. Spulen wir doch mal die Erinnerung zurück. Was wissen Sie? Vielleicht waren Sie ja auch Teil davon. Haben zum Beispiel genauso lustig bunte Farben gehabt, die den 90er zu bieten hatten. Diese lustig bunten Krawatten. Haha, wie sieht's denn bei Reila aus?
1: Unser Sohn war damals 11 und von der Schule aus ging's mit dem Bus dorthin. Und die Jungs und Mädels haben dort bei einer Mini-Playback-Show mitgemacht. Da wurde dann Coco Jumbo performt. Unser Sohn hatte ein Jackett von meinem Mann an. Leider gab es noch keine Smartphones, leider gab es noch keine Fotos. Das ist meine Erinnerung. Liebe Grüße von Reila aus Oranienbaum.
0: Nicht ein Foto davon, ach Mensch, naja gut, aber diesmal sind die Fotos dabei, die Handys, alles ist dabei und was Sie wissen müssen für den Sachsen-Anhalt-Tag, Anreise, wo es einen leckeren Schmeck gibt oder Sie die MDR Sachsen-Anhalt-Bühne finden, das haben wir alles für Sie sortiert, zusammengepackt in der MDR Sachsen-Anhalt-App. Können Sie reingucken und da reden wir noch drüber. Also, guten Morgen erstmal, gleich wird es 6:45 Uhr.

0: Ein entspanntes Wochenende liegt vor uns, auch vom Wetter. Das haben wir mit dem MDR Wetterstudio ja vorhin schon geklärt. Guten Morgen um 6.50 Uhr, kurz nach 7. Da wollen wir natürlich schauen, was ist die meistgenannte Antwort.
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0: Die läuft ja jede Woche von Freitag bis Freitag. Und es gibt unter allen, die mitmachen, auch eine handsignierte MDR Sachsen-Anhalt-Tasse. Die Frage in dieser Woche ist, ich meine, es ist Sachsen-Anhalt-Tag. Und das Motto lautet, wo Sachsen-Anhalt trifft, wo treffe ich Sie am Wochenende? Was wäre Ihre Antwort? Sie können auch kurz antworten. Kurz nach 7 lösen wir auf. Was haben denn die meisten gesagt? Also, Billy Wolf, meine schöne Moderatorin-Kollegin, die Sie ja nachmittags hören. Ja, ich weiß natürlich schon, wo du bist, aber komm, für uns alle, wo treffen wir dich am Wochenende?
2: Ja, Lars, ihr trefft mich ab heute und übers ganze Wochenende in Bernburg beim Sachsen-Anhalt-Tag auf der großen MDR-Bühne. Ich freue mich schon total drauf. Die befindet sich auf dem Rheineplatz und da werden wir den Sachsen-Anhalt-Tag heute Nachmittag 15 Uhr auch feierlich eröffnen mit Ministerpräsident, mit Bürgermeisterin und Landtagspräsident und auch mit lieben Radiokollegen.
0: Das Landratsamt ist daneben, sieht aus wie ein kleines weißes Schloss und auf diesem Parkplatz davon, da ist die große Bühne. Wunderbar. Ja, ich kenne dich und natürlich auch deine Klamottenvielfalt. Du willst auf der Bühne garantiert jeden Tag anders aussehen. Sag mal, wie dick sind denn deine Koffer dafür?
2: Oh je, also ich gebe zu, das ist eine gute Frage. Der Koffer ist viel zu dick, viel zu schwer. Ich nehme grundsätzlich zu viel mit. Ich packe zu viel ein. Ich entscheide dann auch meistens erst kurz vorher, wonach mir irgendwie klamottentechnisch zumute ist. Also ich brauche deshalb eine Riesenauswahl. Und ich habe inzwischen eine Technik, wie ich den wahnsinnig schweren Koffer überhaupt ins Auto kriege. Den kicke ich mit dem Knie in den Kofferraum, weil ich einfach mal keine Armmuskeln habe.
0: Sie ist die Frau mit dem perfekten Kick. Billy Wolf wird sie übernehmen, die MDR Sachsen-Anhalt-Bühne zum Sachsen-Anhalt-Tag, die kommenden 3 Tage. Heute Nachmittag ist schon große Eröffnung, kommen Sie gerne vorbei. Da ist natürlich das ganze Showprogramm auch für Sie frei zugänglich. So, und jetzt ein Küsschen an alle, die schon mitgemacht haben oder noch antworten werden auf die Freitagsfrage dieser Woche.

0: erlaubt.
1: Vielleicht macht Sebastian Krumbiegel heute ja eine Ausnahme, die Prinzen mit Küssen verboten bei MDR Sachsen-Anhalt, denn der Krumbiegel wird 60. Alles Gute, 6.54 Uhr haben wir es, hier ist die Manfred Mann's Earth Band.

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1: So, ist ja auch schon morgen. Und jetzt willkommen im schönsten Morgen hier bei MDR Sachsen-Anhalt. Gleich mit heißer Musik von T-Rex. Wir spielen Children of the Revolution. Gleich nach den 7 Uhr Nachrichten.
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5: Mit Tatjana Gropius. Guten Morgen. Noch sind es 3 Monate bis zur Landtagswahl in Sachsen-Anhalt. Die AfD steht stabil bei rund 40%. Am Sonntag könnte im Saalekreis das erste Mal im Land ein AfD-Kandidat Landrat werden. Die Partei erhofft sich davon Rückenwind für die Landtagswahl. Gesucht wird ein Nachfolger oder eine Nachfolgerin ab November für den parteilosen Landrat Hanschak. 4 Kandidaten treten an, von CDU, Linke, ein Parteiloser und von der AfD. Gegen letzteren, einen Polizeibeamten, läuft ein Disziplinarverfahren. Deutschlandweit gab es den ersten AfD-Landrat im thüringischen Kreis Sonneberg. Der Attentäter von Magdeburg soll lebenslang ins Gefängnis. Das hat die Staatsanwaltschaft gestern in ihrem Schlussstatement gefordert. Oberstaatsanwalt Böttcher sagte, dass es bis heute schier unbeschreiblich sei, welches Leid der Angeklagte über viele Menschen und Familien gebracht habe. Die Tat habe in ihrer Massivität jede menschlich begreifbare Dimension gesprengt. Die Plädoyers der Nebenanklage und der Verteidigung werden erst bei den nächsten Prozesstagen erwartet. Dann wollen auch die Betroffenen selbst etwas sagen. Deutschlands Autobauer haben zum Jahresbeginn im internationalen Vergleich an Boden verloren. Das schreibt die Beratungsgesellschaft EY in einer aktuellen Analyse. Die Umsätze von Volkswagen, Mercedes-Benz und BMW sind in den ersten 3 Monaten des Jahres zusammen um gut 4% gesunken. Stellantis und Renault haben dagegen leicht zugelegt. Auch beim Gewinn haben die deutschen Hersteller Einbußen kassiert und das besonders stark in China. Dort brach der Absatz der 3 deutschen Konzerne um 16% ein. EY spricht von einem schwierigen Markt mit starker Konkurrenz durch chinesische Elektroautohersteller. Als weitere Belastungen nennt die Analyse hohe Investitionen, Überkapazitäten und den langsamen Umstieg auf die Elektromobilität. Wer an diesem Wochenende auf der 14 zwischen Magdeburg und Halle unterwegs ist, braucht wahrscheinlich mehr Zeit. Denn zwischen Löbbejün und Halle-Trotha wird die Strecke 2-mal für rund einen Tag gesperrt. Das hat die Autobahngesellschaft des Bundes mitgeteilt. Los geht es morgen mit Fahrtrichtung Halle und einer Umleitung über die L50 nach Halle-Trotha. Und übermorgen am Sonntag wird die A14 dann in Richtung Magdeburg dicht gemacht. Wir schauen zum Sport und zunächst zum Tennis. Deutschlands bester Tennisspieler Alexander Zverev hat ein Ziel, endlich den ersten Grand-Slam-Titel seiner Karriere gewinnen. Bei den French Open in Paris spielt er am Nachmittag um den Einzug ins Finale. Zverev, Weltranglisten-Dritter, trifft auf den Tschechen Mensik, 17. im Ranking. Und bei den Männern rückt der WM-Start immer näher. Die deutschen Fußballerinnen aber müssen das Ticket für die Weltmeisterschaft im nächsten Jahr erst noch lösen. Heute könnte es soweit sein. Die DFB-Frauen sind schon Erste in der Gruppe und könnten mit einem Sieg gegen Norwegen am Abend die Qualifikation perfekt machen. Das waren die Nachrichten. Jetzt geht's weiter im Programm mit dir, Lars.
1: Ich bin gespannt, ob das Zverev das diesmal schafft. Die Chancen sind so hoch wie noch nie. Werden wir berichten drüber, ja?
5: Ja.
1: Gut. Wir möchten, dass Sie gut ankommen. Hier ist der MDR Sachsen-Anhalt Verkehrsservice um 7.03 Uhr. Auf der A14 Richtung Dresden ist ein Kleintransporter mit Anhänger umgestürzt. Deswegen ist die Autobahn gesperrt zwischen Naunhof und Klinga. Und die Sperrung sorgt für Stau. Momentan Rückstau bis Leipzig-Ost. Auch auf der B6 ist viel los. Da wird umfahren bei Borsdorf. Haben wir denn schon den ersten Blitzer des Tages gesehen? Ja, danke Ihnen. Auf der A36 Richtung Braunschweig stehen Sie Höhe Wernigerode Nord. Und für alles, was Sie noch sehen, sind wir kostenfrei erreichbar für Sie im MDR-Verkehrszentrum. Die Nummer ist die 0800 946 946 und die 1. Kommen Sie uns weiter gut an. Jetzt im Moment bei 13 Grad in Quedlinburg und Seeburg. In Burg, bei Magdeburg, sind wir auf Burg gesagt, sind es 14 Grad. Ja, wir haben noch aufgelockerten Himmel im Westen, der Altmark und auch im Harz. Da schiebt sich dann die Wolkenmasse weiter Richtung Osten und dann ist immer mal der Himmel auch mal blau. Es bleibt dort erstmal bei einem trockenen Freitag, bis zu 22 Grad sind drin. Ja, paar Schauerwolkenteile dann am Nachmittag möglich. Morgen wird es schöner, bis 25 Grad der Sonnabend und am Sonntag kommt die Regenwahrscheinlichkeit wieder zurück. Aber das kriegen wir alle gemeinsam hin. Gleich lösen wir die Freitagsfrage auf. Sie können auch ganz schnell mit antworten, zum Beispiel per WhatsApp-Sprachnachricht. Wo treffe ich denn Sie eigentlich am Wochenende? Was wird wohl die meistgenannte Antwort werden? Wir lösen es gleich auf.
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0: Guten Morgen um 7.11 Uhr. MDR Sachsen-Anhalt ist hier. Freitag kurz nach 7. Sie wissen, was jetzt kommt.
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0: Dazu laden wir immer von Freitag bis Freitag ein. Sie können antworten und wir küren unter anderem jetzt die meistgenannte Antwort. Auf diese Freitagsfrage. Wo treffe ich denn Sie jetzt am Wochenende? So einfach war es, glaube ich, noch nie. Wo treffe ich Sie jetzt am Wochenende? Da haben Sie doch bestimmt eine Antwort für uns. Und die meistgenannte hat schon mal mit Party machen zu tun, das kann ich verraten. Zum Tag der offenen Türen in Gartersleben sagt Regina, beim Geburtstag sagt der Rainer an Plötzki, bei einem Gartenfestival sagt die Eva, im Strandbad von Obhausen sagt die Gudrun, aber am meisten genannt, die Party, die die meisten von Ihnen besuchen werden, welche wird das wohl sein?
2: Wir sind Teilnehmer am Sachsen-Anhalt-Tag in Bernburg.
3: Auf dem Sachsen-Anhalt-Tag in der Stadt?
4: Beim Sachsen-Anhalt-Tag.
5: Wir treffen uns auch auf dem Sachsen-Anhalt-Tag.
0: Wir haben vorher schon so überlegt, na, könnte das die meistgenannte Antwort sein? Da dachten wir, ja, aber die Leute haben doch alle auch noch was anderes vor. Aber in der Tat, die meisten von Ihnen, die geantwortet haben, die besuchen den Sachsen-Anhalt-Tag in Bernburg. Was schön ist, das Landesfest, wo alle Regionen zusammenkommen. Und da sind wir ja auch und hauen auf den Pudding mit Ihnen die kommenden drei Tage, heute Morgen Sonntag, die an der Sachsen-Anhalt-Bühne. So, haben wir auch eine Antwort der Herzen gekürt? Natürlich, es geht

Hier ist der MDR Sachsen-Anhalt Verkehrsservice. Vorsicht bitte auf der A14 Richtung Magdeburg. Zwischen Halle Tornau und Halle Trotha liegen Fahrzeugteile auf der linken Autobahnspur. A14 Richtung Magdeburg aufpassen. Zwischen Halle Tornau und Halle Trotha. Kommt uns gut und sicher durch mit den Hits unseres Lebens mit Rich Ipoveri. Guten Morgen.

0: Guten Morgen. Ja, wir treffen Sie beim Sachsen-Anhalt-Tag. Das ist die meistgenannte Antwort der Freitagsfrage in dieser Woche. Danke nochmal fürs Mitmachen an alle. Jetzt haben wir es 7.20 Uhr. Guten Morgen, Josefine Bechler im MDR Wetterstudio.
1: Mhm. Hallo Lars.
0: Wir treffen die Leute natürlich auch woanders im Land. Manuel aus Bennekenstein, der bleibt in Bennekenstein. Die feiern 150 Jahre Jubiläum der Freiwilligen Feuerwehr dort. Und er sagt uns dazu nämlich noch:
2: Hinter dieser Zahl stehen Generationen von Kameradinnen und Kameraden, die ihre Freizeit geopfert haben, um für andere da zu sein. Deshalb sind wir auch sehr stolz, dieses Jubiläum feiern zu dürfen. Mhm. Gleichzeitig ist es für uns die Gelegenheit, Danke zu sagen an alle, die die Feuerwehr über viele Jahrzehnte unterstützt und geprägt haben.
0: Wunderbar. Tolles Fest. Lieber Gruß nach Bennekenstein. Ja, gibt's denn dort möglicherweise gerade auch etwas Morgensonne?
1: Ja, also sie kommt gerade durch die Wolkendecke durch. Das ist vor allem in Regionen um den Harz herum, aber auch schon in der westlichen Börde und auch in der Altmark teilweise der Fall. Also hier kann man sie schon sehen. Ansonsten sind natürlich auch noch viele dichte Wolken über Sachsen-Anhalt und die werden dann heute im Laufe des Tages auch mal Lücken bekommen. Aber es gibt auch wieder neue Wolkenpakete, die hineinziehen. Die bringen dann aber erst im Laufe des Nachmittags neue Schauer und vielleicht sogar mal kurze Gewitter mit sich.
0: Übrigens, die Freiwillige Feuerwehr Bennekenstein feiert die 150 Jahre nicht nur morgen, sondern auch wie den Sachsen-Anhalt-Tag drei Tage lang. Heute, morgen, Sonntag. Nicht schlecht. So, Josi, lass mal ein bisschen wackeln mit Peter Maffay. Wir spielen den Steppenwolf. Machst du mit?
1: Jo, bis denn.
0: Dann machen wir das mal so. Hallo, schönen guten Morgen.

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3: Im Studio Halle mit Fabian Brenner. Es ist 7.30 Uhr. Guten Morgen. Mehr als 150.000 Menschen im Saalekreis sind am Sonntag aufgerufen, einen neuen Landrat oder eine neue Landrätin zu wählen. Zur Wahl stehen die beiden Landtagsabgeordneten Sven Zegalla von der CDU und Kerstin Eisenreich von der Linken. Außerdem der Polizist Uwe Arendt von der AfD und der Brandschutzbeauftragte Lars Zaruba, der parteilos antritt. Marc Weirich berichtet.
4: Inhaltlich sind sich die vier Bewerber weitgehend einig. Die Chemieindustrie muss gestützt, gestärkt und zukunftssicher aufgestellt werden. Die ärztliche Versorgung gesichert. Zekala und Eisenreich betonen, dass sich der nördliche Saalekreis nicht länger abgehängt fühlen dürfe. Hier gab es in der Vergangenheit Kritik auch an Amtsinhaber Hantschak. Die Wahl am Sonntag ist weniger ein Wettbewerb grundsätzlich unterschiedlicher Programme als ein Vergleich von Persönlichkeiten. Die Wahllokale sind von 8 bis 18 Uhr geöffnet.
3: Der parteilose Amtsinhaber Hartmut Hantschak tritt aus Altersgründen nicht mehr an. Und wir bleiben im Saalekreis. Was wäre, wenn die wichtigsten Lösungen für die großen Probleme der Zeit nicht in Silicon Valley entstehen, nicht in Shanghai, nicht in New York, sondern hier im Saalekreis? Das sind die Worte des Gründerpreisgewinners im Saalekreis. Jan Koppe, Geschäftsführer der Moll Aqua Tech GmbH, hat den gestern gewonnen. Die Firma aus Schkopau beschäftigt sich mit Wasseraufbereitung und Wasserbehandlung. Auf dem zweiten Platz landete die Patisserie Zuckerliebe aus Bad Dürrenberg. Platz 3 geht an die Pappel Beach Event GmbH aus Teutschenthal. In Halle werden heute die Händefestspiele eröffnet. Unter dem Motto Mannsbilder, Helden, Herrscher, Herzensbrecher gibt es über 80 Veranstaltungen an 27 Spielorten rund um den hallischen Barockkomponisten. Der 34-jährige Florian Amort leitet das Festival erstmals und lädt ein.
5: Also es geht darum, dass man sagt, Händel findet nicht nur in einer 4-Stunden-Aufführung von Ariodante statt, sondern Händel kann ganz unterschiedlich gefasst werden. Und das gibt es eben dann noch andere Konzerte, die ein bisschen knapper gehalten sind und eben auch solche spielerischen Formate oder neu zu entdeckende Formate. Wir sind so divers in der Gesellschaft und wir haben alle unterschiedliche Interessen und dass Händelfestspiele für alle da sind. Also das ist schon etwas, was ich gerne hier sehen möchte.
3: Feierlich eröffnet werden die Händefestspiele heute Nachmittag 16 Uhr auf dem Halleschen Marktplatz. Und wir bleiben bei der Feierei. Bad Kösen feiert an diesem Wochenende wieder die Entdeckung seiner Solequellen. Eröffnet wird das Brunnenfest in Bad Kösen heute Abend durch den Bad Kösener Karnevalsverein direkt am Gradierwerk. Höhepunkte des Festwochenendes sind der traditionelle Schöpfakt morgen und dann am Sonntag der Festumzug.
6: Wir möchten, dass Sie gut ankommen. Hier ist der MDR Sachsen-Anhalt Verkehrsservice um 7.33 Uhr. Vorsicht auf der A14 Richtung Magdeburg zwischen Halle-Tornau und Halle-Trotha. Hier liegen Fahrzeugteile auf der linken Autobahnspur. Dann ist die A14 Richtung Dresden gesperrt zwischen Naunhof und Klinger. Es staut sich bis Leipzig-Ost. Ein Kleintransporter mit Anhänger ist umgestürzt. Dadurch gibt es auch Stau auf der Umfahrungsstrecke über die B6 bei Borsdorf. Die Blitzer, die stehen heute auf der A36 Richtung Braunschweig, Höhe Wernigerode Nord und auch in Halle im Bellberger Weg stadtauswärts. Für alles, was Sie noch sehen, teilen Sie es uns mit im MDR Verkehrszentrum unter der für Sie kostenfreien Telefonnummer 0800 94 6 94 6 und die 1. Und jetzt erstmal eine weiter gute Fahrt. Wir haben Morgensonne über dem Harz und der Westaltmark. Sonst geht's halt mit Wolken in den Freitag, der überwiegend trocken bleibt. Der Regen spielt schon mal eine Rolle, erst heute Nachmittag damit den dichteren Wolken und Regen und Gewittern. Morgen gibt's die Regenpause. Sonntag kommt er wohl dann auch mal wieder. Die Temperatur heute bis 22 Grad. Übers Wochenende schaffen wir vielleicht auch mal sommerliche bis 25 Grad. Und wir sind gleich in der Stadt, die den Sachsen-Anhalt-Tag nach 30 Jahren wieder ausrichtet. Bernburg an der Saale. Und was ist die Lage da vor Ort? Wir werden's gleich hören. Hier ist Lars. Andreas Wohlfahrt. Guten Morgen.
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0: Das Silver Dream hier bei MDR Sachsen-Anhalt. Mit den Hits unseres Lebens geht's ins Wochenende. Und da müssen wir wirklich mal nochmal Puste holen um 7.40 Uhr, denn es wird viel gefeiert. Und wo am meisten?
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0: Ja, dort, wo alles vor 30 Jahren begonnen hat, zum ersten Sachsen-Anhalt-Tag. Kinder, wie die Zeit vergeht, in Bernburg feiern wir wieder. Und jetzt sind wir auch schon dort vom Festwochenende. Heute Nachmittag geht's ja los. Wir haben unseren großen, den größten MDR Sachsen-Anhalt-Morgenreporter hingeschickt in die Stadt. Stefan Bringe zu. Steht schon da und ich hoffe, alles ist gut.
2: Ja, Lars, wenn ich so in den Himmel gucke, dann sieht's ganz gut aus. Es ist ein bisschen bewölkt, aber die Sonne lugt ein bisschen durch die Wolkendecke. Aber es hat in der Nacht ganz schön geregnet und neben mir steht der Jens Meißner, der das Ganze hier organisiert. Der ist völlig durch den Wind im wahrsten Sinne des Wortes, hat überhaupt gar nicht geschlafen, hat nachts immer in den Himmel geguckt und dachte mir, hoffentlich hört der Regen irgendwann auf, oder?
3: Also hier hat's nicht die ganze Zeit geregnet. Hier hat's wirklich nur eine halbe Stunde geregnet. Wir haben 21, 22 Grad. Und genau das ist das Sachsen-Anhalt-Wetter.
2: Man muss nicht so schwitzen zum Sachsen-Anhalt-Tag, es ist eigentlich ein angenehmes Wetter. Wie sieht's aus mit der Parkplatzsituation? Die Parkplätze sind ja so ein bisschen außerhalb auch, die sind auch ein bisschen matschig, es hat geregnet. Hat das alles funktioniert?
3: Also unsere Oberbürgermeisterin hat gestern wirklich eine Testfahrt gemacht auf allen Parkplätzen und die Parkplätze halten und damit können wir umgehen.
2: Also am Sachsen-Anhalt-Tag, der heute losgeht, wirklich, der startet mit einem ökumenischen Gottesdienst um 14 Uhr. Bei uns auf der MDR-Bühne geht's richtig los, der Bischof kommt, wir sind hier alle wirklich gewappnet. Was sind noch so die kleinen Probleme gerade mit den Zufahrten? Ich habe es gesehen, hier fahren noch Leute mit den Fahrrädern lang. Ein Autofahrer kam gerade vorbei und hat gefragt, komme ich mit meinem Auto noch raus? Wie sieht's aus?
3: Bis 9 Uhr kann noch rausgefahren werden. Dann besetzen wir unsere Sperren wieder und dann müssen wir auch eine gewisse Sicherheit herstellen.
2: Vor 30 Jahren gab es den ersten Sachsen-Anhalt-Tag hier in Bernburg. Sie waren live mit dabei, oder?
3: So ist es. Ich war live dabei. Und bei der MDR-Show mit Roland Kaiser, das war der Highlight. Ich war 30 Jahre jünger und ich kann mich an die fröhlichen Menschen und an nicht so viel Sicherheitsaufkommen, was wir jetzt leisten müssen, ganz gut erinnern. 250.000 Besucher hat man damals. Wir rechnen dieses Jahr mit 150.000 Besuchern.
2: Und die Besucher müssen sich doch vielleicht ein bisschen warm anziehen. Denn jetzt kommt, man hört es vielleicht am Mikrofon, ein kleiner Wind auf, aber das Wetter spielt mit, die Wolkendecke, die reißt so ein bisschen auf. Es gibt ein bisschen Wind, ein bisschen Sonne. Der Sachsen-Anhalt-Tag, der kann kommen.
0: Na gut, der Windige. Nach 30 Jahren kommt er wieder in die Stadt Bernburg. Wir kommen auch mit großer Party. Die MDR Sachsen-Anhalt hat alle, was Sie wissen müssen, alle Infos zur Anfahrt, zu Partyprogrammen, wo es Schmeck gibt. Alles drinne. Schönen guten Morgen. Gleich wird's drei.

Guten Morgen aus der Verkehrsredaktion von MDR Sachsen-Anhalt. Eine gute Nachricht haben wir von der A14 Richtung Dresden. Nach einem Unfall zwischen Naunhof und Klinger ist die Autobahn immerhin nicht mehr gesperrt. Es dauert noch ein bisschen beim Durchkommen, aber langsam wird es. Guten Morgen.

0: Guten Morgen mit MDR Sachsen-Anhalt im Ohr. 7.50 Uhr haben wir es jetzt. Hallo auch an alle, die hinfahren. Klar ist das ein Thema. Wir sind auch Medienpartner vom Sachsen-Anhalt-Tag. Bernburg darf feiern die kommenden drei Tage. Heute ist Eröffnung. Besuchen Sie uns mit der MDR Sachsen-Anhalt-Bühne am Rheineplatz. Ja, und das Besondere ist ja, dass Bernburg nach 30 Jahren wieder den Sachsen-Anhalt-Tag ausrichtet. Also 1996 fand der erste überhaupt statt. Und wir haben hier auf unserem Kolotron-Fernseher mal geschaut. Auf der Röhre kriegen wir dann noch einen kleinen Sendeausschnitt, wie das damals kling. Kollegin Katrein, die nach wie vor bei uns im Team arbeitet, die durfte abmoderieren vor 30 Jahren.
1: Drei Tage Sachsen-Anhalt-Tag hier in Bernburg gehen heute zu Ende. Mehr als 200.000 Besucher, endlich einmal autofreie Straßen in der Innenstadt und noch keine Nachfolgestadt. In diesem Sinne, tschüss aus Bernburg und noch einen schönen Abend.
0: Die Nachfolgestadt wurde dann gefunden. Es war Stendal und genauso erfolgreich. Wie haben Sie denn den ersten Sachsen-Anhalt-Tag erlebt? Finden wir jemand, der da damals dabei war, als der große MDR-Heißluftballon über die Stadt geflogen ist? Ja, Holger aus Bernburg, den haben wir gefunden. Der war dabei.
2: Bernburg war sehr voll, sehr viel Publikum. An der Töpferwiese war ein großes Festzelt aufgebaut, ein Zirkuszelt. Da war sogar das Fernsehen, das war so eine Live-Sendung, die im MDR übertragen wurde.
3: Ein Fest zum Kennen und Verstehen lernen soll es sein, dass allen denen, die aus dem ganzen Lande für diese drei Tage angereist waren, ein Stück Zusammengehörigkeitsgefühl vermitteln sollte.
2: Vor 30 Jahren hat man in Bernburg als Bernburger keinen Parkplatz bekommen. Das hat wahrscheinlich mit dem Zulauf niemand gerechnet und es war alles zugeparkt. Aber es war in Ordnung. Wir hatten, glaube ich, 150.000 Besucher am ersten Sachsen-Anhalt-Tag.
0: Naja, tolle Erinnerung. Und bestimmt gibt es da nochmal einen neuen Rekord in diesem Jahr. Sie können sich das übrigens angucken, wie Bernburg vor 30 Jahren ausgesehen hat und die Menschen und diese bunten Krawatten. Ich habe Ihnen Videomaterial eingespielt bei uns im MDR Sachsen-Anhalt WhatsApp-Status. Also was Sie dafür brauchen, ist unsere Handynummer. Die gibt's auf mdrsachsenanhalt.radio. Guten Morgen.

0: Guten Morgen, frohes Munterwerden fürs Partywochenende. Partys ohne Ende. Die Tipps gibt's in der MDR Sachsen-Anhalt-Apps. Ist natürlich deutlich mehr los als nur der Sachsen-Anhalt-Tag. Schauen Sie da gerne mal rein und werden Sie weiter wach mit den Hits unseres Lebens. Wir spielen gleich One-Way-Ticket. Eruption gibt's nach den 8 Uhr Nachrichten.
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6: Mit Tatjana Gropius. Guten Morgen. Noch sind es 3 Monate bis zur Landtagswahl in Sachsen-Anhalt. In aktuellen Umfragen liegt die AfD bei etwa 40%. Am Sonntag wird im Saalekreis ein neuer Landrat oder eine neue Landrätin gewählt. Diese Wahl wird auch mit Blick auf die bevorstehende Landtagswahl mit Spannung verfolgt. Zur Wahl stehen 4 Kandidaten von der CDU, der AfD, der Linken sowie ein parteiloser Bewerber. Gesucht wird eine Nachfolge für den parteilosen Hanschak, dessen Amtszeit im November vorbei ist. Sollte der AfD-Kandidat die Wahl gewinnen, würde die Partei erstmals in Sachsen-Anhalt einen Landrat stellen. Die geplante Pflegereform von Bundesministerin Warken stößt auch beim Deutschen Städtetag auf Kritik. Verbandspräsident und Leipzigs Oberbürgermeister Jung nannte die Pläne einen Schlag ins Gesicht der Kommunen. Den Zeitungen der Funke Mediengruppe sagte er, die Reform würde zwar die Pflegekassen entlasten, den Kommunen aber weitere Milliardenlasten aufbürden. Der Hintergrund: Bundesgesundheitsministerin Wagen hat unter anderem vor, dass Pflegebedürftige höhere Zuschüsse zu den Heimkosten erst später erhalten. Damit drohen mehr Pflegebedürftige in die Sozialhilfe abzurutschen, was die Ausgaben der Kommunen erhöhen würde. Heute startet in Bernburg der Sachsen-Anhalt-Tag. 3 Tage wird gefeiert und dazu werden rund 150.000 Besucher erwartet. Das Motto in diesem Jahr: Wo Sachsen-Anhalt trifft. Zahlreiche Konzerte und Programme gibt es auf den vielen Bühnen, unter anderem auch vom MDR. Außerdem gibt es noch einen Mittelaltermarkt sowie eine Meile mit Imbissbuden. Auch Polizei und das Technische Hilfswerk sind da. Los geht es heute Nachmittag mit einem ökumenischen Gottesdienst. Mehr Teams, das erste Mal 3 Gastgeberländer. Bei der Fußball-Weltmeisterschaft in diesem Jahr gibt es einige Neuerungen. Aber es wird noch eine weitere geben und die betrifft die Zeremonie vor dem Anpfiff. Denn zum ersten Mal werden auch die Ersatzspieler während der Nationalhymne mit auf dem Platz stehen. Das hat die FIFA jetzt mitgeteilt. Aber zum Mannschaftsfoto und Handschlag der Spielführer müssen die Ersatzspieler dann wieder zurück auf die Bank. Deutschland spielt bei der WM als erstes am 14. Juni gegen Curaçao. Und Deutschlands bester Tennisspieler Alexander Zverev hat ein Ziel: endlich den ersten Grand-Slam-Titel seiner Karriere gewinnen. Bei den French Open in Paris spielt er am Nachmittag um den Einzug ins Finale. Zverev, Weltranglistendritter, trifft auf den Tschechen Mensik, 17. in dem Ranking. Zverev gilt als Favorit auf den Titel, denn Anführer der Weltrangliste Sinner und die Nummer 2 Alcaraz sind verletzungsbedingt nicht mehr im Rennen. Das waren die Nachrichten. Jetzt geht's weiter mit Verkehr und Wetter und Lars.
0: Wir würden es ihm schon wirklich sehr gönnen, Zverev. Er hätte sich's verdient. Bist du auch der Meinung?
6: Ja.
0: Also
6: kann man so sagen.
0: Sind wir schon mal 2. Wir möchten, dass Sie gut ankommen. Hier ist der MDR Sachsen-Anhalt Verkehrsservice um 8.03 Uhr. Es bleibt bei dieser einen Meldung von der A14 Richtung Dresden zwischen Naunhof und Klinger. Da hat es einen Unfall mit einem Kleintransporter gegeben, der ist umgekippt. Aber die Autobahn ist nicht mehr gesperrt zwischen Naunhof und Klinger. Aber es gibt noch Stau bis Leipzig Ost. Und Sie sagen, es blitzt. Heute Morgen auf der A36 Richtung Braunschweig, Höhe Wernigerode Nord und in Halle im Böllberger Weg stadtauswärts. Teilen Sie uns mit, wenn Sie noch mehr sehen, Staus oder Blitzer. Die für Sie kostenfreie Nummer ist die 0800 94 6 94 6 und die 1. Eine wunderbare Fahrt Ihnen. Da ist auch mal Morgensonne dabei im Harz oder der Westaltmark. Sonst halten die Wolken noch ziemlich dicht. Die bleiben auch heute im Land. Es gibt aber auch sonnige Abschnitte. Momentan sind es 14 Grad in Gardelegen, 14 Grad in Zeitz und 700 Jahre feiert Zahner Elster ab heute 3 Tage lang auch 14 Grad bei Ihnen gemessen. So, dann kriegen wir heute auch nochmal ein paar dichtere Wolken mit Regen oder Gewitter, aber erst am Nachmittag. Heute bis 22 Grad, morgen bei wenig Regen bis 25, am Sonntag könnt ihr wieder zurückkommen und dann wird es kommende Woche wieder wärmer. Jetzt wissen wir Bescheid, wie das Wetter wird und gleich wissen wir noch ein bisschen mehr. 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Wir bringen Ihnen Satire ins Radio. Guten Morgen.
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0: darf nicht fehlen im schönsten Morgen. Heinz Rudolf Kunze, dein ist mein ganzes Herz. Hallo am Freitag, hallo um 8.11 Uhr. Hoho, wir tanken Kraft, denn das wird eine Sause ohne Pause. Der Sachsen-Anhalt-Tag in Bernburg startet heute Nachmittag. Das heißt, 3 Tage Party-Ausnahmezustand an der Saale. Und Kollegin Ilka Hein dürfte das auch schmecken.
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2: 3 Tage Ausnahmezustand. 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

Guten Morgen, hier ist der MDR Sachsen-Anhalt Verkehrsservice. Vorsicht auf der A71 Richtung Schweinfurt. Hier steht ein defekter PKW zwischen dem Dreieck Südharz und Artern auf der rechten Fahrspur. Und kommt uns weiter gut und sicher an mit MDR Sachsen-Anhalt. 8:17 Uhr wird's.

0: Guten Morgen. Na, das Wochenende wird lecker. Nicht nur beim Sachsen-Anhalt-Tag in Bernburg. Natürlich sagen sie auch, hey, denkt mal nicht auch, dass hier wir in Halle feiern können. Die Händel-Festspiele beginnen heute Abend mit, was steht hier, Musik, Wein und Begegnungen mitten in der Stadt. Ach, hier bei mir um die Ecke am Marktplatz heißt es in Händel Veritas. Was das bedeutet, also die Manu, die wird uns dort versorgen können mit allerhand, was wird es denn da so alles geben? Sie wird nämlich da arbeiten.
1: Auf dem Marktplatz mit Saale Unstrutwein, ne, Forelle vom Grill entkretet, dann gibt es leckere Fischsuppe, Garnelenpfanne, Bratkartoffeln und noch Käse mit Wein.
0: Genau in der Reihenfolge, ja. Also auch in Halle wird gefeiert, steht auch in der Sachsen-Anhalt-App. Ja, in Händel Veritas, der Start der Händel-Festspiele. Und im MDR-Wetterstudio tropft ihr jetzt vielleicht auch schon der Zahn. Josefine Bächler, guten Morgen.
2: Ja, ich habe Hunger.
0: Ja, wenn du sowas hörst im Radio, verständlich. Ah. Ja, macht denn auch das Wetter uns ein bisschen Appetit?
2: Doch, es geht. Also wir haben gerade trockene Verhältnisse über Sachsen-Anhalt und ein bisschen wechselhafte Tendenz ist noch zu sehen. Das wird dann im Laufe des Tages in Form von Schauern und vielleicht auch nochmal örtlich Gewittern passieren, aber das dauert noch ein bisschen. Also das kommt dann erst am Nachmittag so richtig zustande. Die treffen ja auch nicht jeden, also viele kommen heute auch trocken durch den Tag und es gibt heute immerhin Höchstwerte so zwischen 18 und 22 Grad, was ja relativ durchschnittlich ist für Juni.
0: Ja, also wärmer muss nicht sein, da kommen auch so viele Leute zusammen. Warm wird es wieder von ganz alleine. Das sind die Aussichten. Josi, danke.
2: Gern.
0: 8:21 Uhr ist es.

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9: Im Studio Halle mit Fabian Brenner. Es ist 8.30 Uhr. Guten Morgen. Im Saalekreis steht am Sonntag die Landratswahl an. Gesucht wird ein Nachfolger oder eine Nachfolgerin des scheidenden Hartmut Hantschak. Gleichzeitig dürfen die Einwohner der Gemeinde Teutschenthal ein zweites Kreuz machen, denn in Teutschenthal steht die Bürgermeisterwahl auf dem Plan. Anja Walczak berichtet.
10: Alle drei sind mit der Region verwurzelt, alle drei Familienväter. Teutschenthals amtierender Bürgermeister Thilo Eigendorf will es noch einmal wissen. Der 49-jährige Jurist wird von der UBV unterstützt, einer lokalen Wählergruppe. Auch die beiden neuen Kandidaten sind parteilos. Der 56-jährige Mario Talamini arbeitet unter anderem für ein Versicherungsunternehmen. Kandidat Nummer 3, Markus Bachus, hatte politisch ebenso noch kein Amt inne. Der 36-Jährige ist Vertriebsmitarbeiter. Sein Vorname sorgte im Vorfeld für Aufregung. Auf 1000 Stimmzetteln zur Briefwahl wird Markus mit K geschrieben statt mit C. Kein Problem, sagt die Landeswahlleitung. Die Identität des Bewerbers sei erkennbar.
9: Wer am Wochenende mit dem Auto auf der A14 unterwegs ist, der sollte mehr Zeit einplanen. Wie die Autobahn GmbH mitteilte, ist am Samstag zwischen Löbejün und Halle-Trotha die Fahrtrichtung Halle von 2 Uhr morgens bis spät in die Nacht gesperrt. Am Sonntag ist dann die Gegenrichtung betroffen. Was wäre, wenn die wichtigsten Lösungen für die großen Probleme der Zeit nicht in Silicon Valley entstehen, nicht in Shanghai, nicht in New York, sondern hier im Saalekreis? Das sind die Worte des Gründerpreisgewinners im Saalekreis. Jan Koppe, Geschäftsführer der Moll Aquatec GmbH, hat den gestern gewonnen. Die Firma aus Schkopau beschäftigt sich mit Wasseraufbereitung und Wasserbehandlung. Auf dem zweiten Platz landete die Patisserie Zuckerliebe aus Bad Dürrenberg. Platz 3 geht an die Pappel Beach Event GmbH aus Teutschenthal. Eine Erfrischung mit frischem Brunnenwasser ist für die Kinder der Kita am Park in Tröglitz im Burgenlandkreis ab sofort immer möglich. Der Trinkwasserversorger Mideva hat für rund 1.500 Euro einen Trinkbrunnen spendiert. Die Kinder der Kita haben das Wasser gestern direkt ausprobiert.
11: Ich trinke Wasser gerne und ich trinke es fast jeden Tag.
12: So gut schmeckt mir das ja auch nicht, weil ich trinke ja eigentlich auch nur Sprudelwasser und das ist ja normales.
13: Also mir schmeckt das ganz doll lecker und ich trinke das gern abends und ich trinke das auch gern im Bett und auch früh zum Frühstück.
9: Sagen die Kinder aus Tröglitz und insgesamt betreibt die Mideva im Burgenlandkreis 6 Trinkwasserbrunnen vorwiegend an Rad- und Wanderwegen. Und das waren die aktuellen Meldungen aus ihrer Region.
14: Wir möchten, dass Sie gut ankommen. Hier ist der MDR Sachsen-Anhalt Verkehrsservice um 8.33 Uhr. Es gibt eine Meldung von der A71 Richtung Schweinfurt, ein defekter Pkw. Der ist hier liegen geblieben zwischen dem Dreieck Südharz und Arzern und deswegen ist die Autobahn dort auch gesperrt. Es staut sich. Und dann sind wir auch schon bei den Blitzern. Sie sagen, es blitzt auf der A36 Richtung Braunschweig, Höhe Wernigerode Nord, in Halle im Böllberger Weg stadtauswärts. 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So, jetzt schauen wir aufs Wetter. Das sieht doch gerade solide aus. Auch Morgensonne ist über Wernigerode zu sehen. Ja, sonnige 14 Grad. Die breitet sich noch aus. Es gibt auch noch sehr wolkige Gebiete. Aber hey, das wird schon noch. Und dann sind wir heute bei 22 Grad in der Spitze. Am Nachmittag können aus den Wolken wieder mal kleinere Schauer rauskommen. Vielleicht auch mal ein Gewitterchen. Morgens erstmal Regenpause. Mehr Sonne. Bis zu 25 Grad kann es geben. Und am Sonntag dann ohne... Der Regenschirm, den nehmen wir mal besser mit. Es kann immer was passieren. Da sind Sie gar nicht schlecht dabei. Und wo sind wir gleich? Natürlich in Bernburg. Nach 30 Jahren richtet die Stadt an der Saale wieder den Sachsen-Anhalt-Tag aus. Unser Morgenreporter hat schon die ersten Leute getroffen. Das hören wir gleich. Hier ist Lars Wohlfahrt. Hallo.
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0: Das Wochenende kann kommen. Wir von MDR Sachsen-Anhalt sind vorbereitet auf alles. 8.41 Uhr haben wir es jetzt und Sie können uns ja mal kennenlernen, wenn Sachsen-Anhalt trifft. Das ist ja nicht umsonst das Motto des Sachsen-Anhalt-Tages ab heute in Bernburg. Alles ist vorbereitet für die Eröffnung am Nachmittag. Und MDR Sachsen-Anhalt-Morgenreporter Stefan Bringelzu, der ist heute Morgen schon für Sie in der Stadt. Alle Zelte und Buden stehen ja schon. Stefan, kommt denn nun auch Leben in die Bütchen?
1: Ja, hier kommt Bewegung hier in die Stadt. Die Leute kommen von nah und fern und bauen ihre Stände auf. Ich habe jetzt einen jungen Mann erwischt, der hat eine ganz interessante Geschichte zu erzählen, der Thorsten Wambach. Der kommt aus dem Jerichower Land, aus Grabe, und der hat eine ganz eigene Gesellschaft und einen ganz eigenen Verein. Die bauen hier was ganz Tolles auf. Ich habe es immer noch nicht verstanden. Telegrafische optische Lichterscheinung, um was geht's?
2: Ja, es geht um die königlich-preußische optische Telegrafenlinie, die im 19. Jahrhundert von Berlin nach Koblenz verlief. In Sachsen-Anhalt hatten wir davon 11 Stationen. Und man hat damals über optische Signale an einem Signalmast Nachrichten von Station zu Station übertragen. Und die konnten am Ende in Berlin oder in Koblenz über ein Codebuch entschlüsselt werden. Es ist bereits unsere 10. Teilnahme beim Sachsen-Anhalt-Tag. Und es ist immer ein sehr schönes Erlebnis für uns Vereinsmitglieder. Und deswegen sind wir einfach dabei. Und Sonntag werden wir auch noch beim Umzug dabei sein. Von daher kommen Sie einfach vorbei. Wir zeigen Ihnen gerne.
1: Sie sind schon Profi beim Sachsen-Anhalt-Tag. Ich sehe gerade, Ihre Kollegen bauen jetzt so ganz langsam auf. Hier geht's los. Ich sehe nur schon eine große Karte. Wie muss ich es mir vorstellen, diese telegrafischen Masten? Bauen Sie die wirklich auf? Kann man sich die angucken? Ist es für Kinder auch was?
2: Ja, also wir haben für jeden was dabei. Für Kinder haben wir so einen kleinen Kindertelegrafen. Die Kinder können auch ein Telegrafen-Diplom machen, also dass man wirklich mal lernt, wie das so geht. Und auch für die Älteren haben wir was dabei, dass man einfach mal sagt, Mensch, wie hat das funktioniert? SMS, Handy und so weiter hat heute jeder. Aber wie ging das eigentlich mal los? Was war das Erste? Und es ist einfach faszinierend.
1: Sie waren schon so oft beim Sachsen-Anhalt-Tag mit dabei, 10-mal. Was ist das Schöne am Sachsen-Anhalt-Tag? Was macht den Reiz aus?
2: Ja, den Reiz macht es einfach aus, dass man viele neue Leute kennenlernt. In Anhalt gab es keine Telegrafenlinie. Und das ist eben einfach auch das Schöne, dass man auf vieles Neues stößt, auf viel Interesse stößt. Und das wollen wir gerne auch präsentieren. Das macht einfach Spaß.
1: Und das Wetter spielt mit. Sie müssen sich jetzt noch die Schuhe anziehen, weil er steht gerade neben mir und zieht sich aus und versucht, sich neu anzuziehen. Dann wünsche ich viel Spaß beim Sachsen-Anhalt-Tag und beim Aufbau und dass hier viele Gäste vorbeikommen beim telegrafischen.
2: Bei der optischen Telegrafie in Preußen.
1: Bei der optischen Telegrafie in Preußen. Ich werde es mir nie merken.
2: Ja, macht nichts. Wir lernen das noch. Danke.
0: Der Stefan lernt schon noch dazu. Ist wirklich das Schöne an so einem Sachsen-Anhalt-Tag, dass Sie so viel kennenlernen und auch mal dieses Vereinsleben spüren können vor Ort. Da sind wir auch mit der MDR Sachsen-Anhalt-Bühne. Und wenn Bernburg nach 30 Jahren wieder Sachsen-Anhalt-Tag feiert, können Sie bei uns im WhatsApp-Handy von MDR Sachsen-Anhalt mal sehen, wie das vor 30 Jahren aussah. Da gab es ja noch die Fernsehsendung. Ach, herrlich. Diese Farben aus den 90ern, die Sie tragen, die Frisuren und allein die bunten Schlipse. Gucken Sie mal bei unserem WhatsApp-Status. Die Nummer verrät Ihnen unsere Internetseite mdrsachsenanhalt.radio. Schönen guten Morgen, es ist 9:15 Uhr.

0: Mango Cherry und Lady Rose, 8.51 Uhr haben wir es. Gleich wird es Zeit für Marc Burgemeister, der freut sich schon den Vormittag mit Ihnen zu verbringen, aber hey, da steht doch noch was aus.
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0: Wo treffe ich Sie eigentlich am Wochenende? Das war die Freitagsfrage, eine ganze Woche konnten Sie antworten. Die Top-Antwort? Ja, war dann doch der Sachsen-Anhalt-Tag. Da haben die meisten gesagt, gucken wir hin. Schön. Und wer holt sich jetzt die Tasse? Nun, die wandert in Richtung Stendal. Die Ortschaft von Stendal heißt Uchtspringe. Da hört uns der Jürgen, der auch noch der Ortsbürgermeister ist. Hallo.
2: Ich grüße dich, Lars.
0: Die Freitagsfrage, ja, du hast mitgemacht. Wo treffen wir dich am Wochenende? Wir dürfen mal verraten, nicht beim Sachsen-Anhalt-Tag, sondern...
2: Nee. In Staats, in unserem Nachbarort. Wir sind ja praktisch nur durch ein Ortsschild und eine Linie getrennt, die beiden Dörfer. Das triffst du mich in Staats an, ja, beim Kinderfest.
0: Das Kinderfest in Staats. Komm, du bist der Ortsbürgermeister, da hast du doch bestimmt noch drei Infos für.
2: Ja, na sicher. Wir haben dort ein Programm, Zirkus Knopf tritt dort auf, eine Hüpfburg. Die Feuerwehr ist da, die wird auch für Essen und Trinken sorgen. Ponyreiten ist geplant, Familienrallye, sag ich mal, an verschiedenen Stationen. Ja, leider ist uns der Eiswagen abhandengekommen, der ganz kurzfristig abgesagt.
0: So ein volles Programm. Also, Jürgen, du bist da damit vor Ort. Erstmal gibt's die MDR Sachsen-Anhalt-Tasse, handsigniert von Julia und mir, als Dankeschön fürs Mitmachen bei der Freitagsfrage.
2: Das ist toll, Dankeschön.
0: Und wenn jemand noch einen kleinen Eiswagen hat oder irgendwie Eis herstellt oder was weiß ich, helfen kann beim Kinderfest in Staats, dann ja, können wir gern vermitteln. Vielleicht kriegen wir das ja noch kurzfristig geregelt.
2: Das wäre klasse, weil natürlich die Kinder gerne Eis schleckern und nur so eine kurzfristige Absage, das ist dann schon ein kleiner Einschnitt. Ja.
0: Kein Kinderfest ohne Eis, das sehen wir beide richtig. Und ja, wer uns hört, gerne melden 0800 94 6 94 6 und die 0 hier bei MDR Sachsen-Anhalt im Studio anrufen. Wir vermitteln gerne Jürgen, damit das richtig schön wird.
2: Das ist klasse, es freut mich sehr, wenn du Zeit hast. Schau einfach mal kurz vorbei, aber ich denke mal, ihr seid ja ganz schön eingespannt im Sachsen-Anhalt-Tag. Auch dem wünsche ich viel Erfolg. Wir hatten es ja in Stendal, das war ja bei sonnigem Wetter und das wünsche ich natürlich Bernburg auch.
0: Das waren schöne Worte. Jürgen, dann jetzt auf ins Wochenende.
2: Ja, danke dir, Lars. Dann mach's gut, tschüss.
0: Wir fallen noch gleich ad hoc drei Eisdielen in Stendal ein, die vielleicht helfen könnten. Ansonsten melden Sie sich gern bei uns. So, eine neue Freitagsfrage macht sich auch schon auf den Weg. Die lösen wir heute in der Woche auf. Es geht dann um die Händel-Festspiele. Die laufen ja noch bis zum 14. Juni. Im Vorfeld gab es den Händel in klein als Playmobil-Figur. Toll! Und wir wollen mal wissen, welches Sachsen-Anhalter-Original sollte es auch als Spielfigur geben? Einen berühmten Menschen, ein Tier, ein Bauwerk? Also, her damit. Sie könnten gerne jetzt schon antworten oder sich ein bisschen Zeit lassen. Ach, es geht auch noch nach dem Sachsen-Anhalt-Tag. Die Freitagsfrage immer hier bei MDR Sachsen-Anhalt und immer auch nur am Freitag. Und Herbert Grönemeyer singt noch Mambo obendrauf. Na dann, Action und bis die Tage.

0: Wochenfinale bei MDR Sachsen-Anhalt. Wir machen uns einen schicken Vormittag vor einem großen Feierwochenende gleich mit Lynyrd Skynyrd. Sweet Home Alabama. Hören Sie kurz nach neun. Ich freue mich auf Sie.
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8: Mit Tatjana Gropius. Guten Morgen. Die geplante Pflegereform von Bundesministerin Wagen stößt auch beim Deutschen Städtetag auf Kritik. Verbandspräsident und Leipzigs Oberbürgermeister Jung nannte die Pläne ein Schlag ins Gesicht der Kommunen. Den Zeitungen der Funke Mediengruppe sagte er, die Reform würde zwar die Pflegekassen entlasten, den Kommunen aber weitere Milliardenlasten aufbürden. Der Hintergrund: Bundesgesundheitsministerin Wagen hat unter anderem vor, dass Pflegebedürftige höhere Zuschüsse zu den Heimkosten erst später erhalten. Damit drohen mehr Pflegebedürftigen in die Sozialhilfe abzurutschen, was die Ausgaben der Kommunen erhöhen würde. Am Sonntag wird im Saalekreis ein neuer Landrat oder eine neue Landrätin gewählt. Diese Wahl wird auch mit Blick auf die bevorstehende Landtagswahl mit Spannung verfolgt. Zur Wahl stehen 4 Kandidaten von der CDU, der AfD, der Linken sowie ein parteiloser Bewerber. Gesucht wird eine Nachfolge für den parteilosen Hantschak, dessen Amtszeit im November vorbei ist. Sollte der Kandidat der AfD die Wahl gewinnen, würde die Partei erstmals in Sachsen-Anhalt einen Landrat stellen. Der Attentäter von Magdeburg soll lebenslang ins Gefängnis. Das hat die Staatsanwaltschaft gestern in ihrem Schlussstatement gefordert. Oberstaatsanwalt Böttcher sagte, dass es bis heute schier unbeschreiblich sei, welches Leid der Angeklagte über viele Menschen und Familien gebracht habe. Die Tat habe in ihrer Massivität jede menschlich begreifbare Dimension gesprengt. Die Plädoyers der Nebenanklage und der Verteidigung werden erst bei den nächsten Prozesstagen erwartet. Dann wollen auch die Betroffenen selbst etwas sagen. In einer halben Stunde beginnt der nächste Prozesstag. Mehr als die Hälfte von Deutschlands Unternehmen arbeitet inzwischen mit künstlicher Intelligenz. Zu diesem Schluss kommt das Münchner IFO-Institut. Der Anteil stieg von rund 41% im letzten Jahr auf inzwischen fast 55% der Unternehmen im Mai diesen Jahres. Besonders stark ist KI in der Industrie verbreitet. Demnach unterstützt die künstliche Intelligenz die Firmen bei der Datenanalyse, beim Schreiben von Briefen und auch beim Programmieren. Auf der dänischen Insel Anholt ist die Obduktion des vor 3 Wochen angespülten Buckewals abgeschlossen worden. Die Obduktion. Allerdings wissen die Experten immer noch nicht, woran genau das Tier gestorben ist. Klar ist inzwischen aber, dass Timmy ein Weibchen war. Verletzungen oder Fremdkörper im Magen seien nicht gefunden worden. Gefundene Parasiten seien auch nicht für den Tod verantwortlich gewesen, heißt es. Trotzdem wurden Proben entnommen. Die Ergebnisse werden in den nächsten Monaten erwartet. Und bei den Männern rückt der WM-Start immer näher. Die deutschen Fußballerinnen aber müssen das Ticket für die Weltmeisterschaft im nächsten Jahr erst noch lösen. Heute könnte es soweit sein. Die DFB-Frauen sind schon erst in der Gruppe und könnten mit einem Sieg gegen Norwegen am Abend die Qualifikation perfekt machen. Und das waren die Nachrichten. Jetzt geht's weiter im Programm mit dir, Marc.
0: Jo, danke schön, Tatjana. Wir möchten, dass Sie gut ankommen. Hier ist der MDR Sachsen-Anhalt Verkehrsservice. Um 9:03. Hallo, lieber Autofahrer. Die A71 Richtung Schweinfurt ist zwischen dem Dreieck Südharz und Artern aktuell gesperrt wegen Bergungsarbeiten. Es gibt hier Rückstau. Und dann sind wir auf der B244. Die ist zwischen dem Abzweig Dadesheim und der B79 gesperrt. Hier läuft ein Feuerwehreinsatz. Und Vorsicht im Altmarkkreis Salzwedel zwischen Kalbe und Neuendorf am Damm. Da sind zwei Pferde ausgewüchst und hier aktuell auf der Fahrbahn unterwegs. Geblitzt wird auf der A36 Richtung Braunschweig in Höhe Wernigerode Nord und in Halle im Böllberger Weg stadtauswärts. Fehlt noch was? Können Sie ergänzen? Dann kennen Sie das altbekannte Spiel. Es gibt eine kostenfreie Nummer für Sie. Gerne anrufen, alles weitersagen. 0800 94 6 94 6 und die 1. Da sagen wir danke vorab fürs Mithelfen und Berichten und wünschen noch eine gute Fahrt. Heute wird es noch einmal wechselhaft mit einigen Wolken und ja, im Tagesverlauf können auch noch mal Regenschauer durchziehen, 18 bis 22 Grad. Mild dabei sind wir in Naumburg zur Stunde mit 14 Grad, Dessau-Roßlau 15, Havelberg-Möckern 16 Grad, also ein bisschen Luft nach oben ist noch. Am Wochenende dann scheint häufiger die Sonne zur Feierei, vielleicht beim Sachsen-Anhalt-Tag. Morgen Nachmittag können Wolken, aber auch vereinzelte Schauer noch mal kommen, also am besten Regenschirm mitnehmen. Dazu gibt es 25 Grad maximal.
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0: Ich wünsche ein frohes Wochenfinale und sage guten Morgen am Freitag.

0: Culture Club bei MDR Sachsen-Anhalt. Schönen guten Morgen an Ihrem Freitag. 9:12 ist es der Start in ein wirkliches Knallerwochenende. Das hatten wir lange schon nicht mehr, glaube ich, dass so viel los ist. Man weiß ja gar nicht, wo man hin soll. Nicht nur, dass Sachsen-Anhalt in Bernburg trifft quasi beim Sachsen-Anhalt-Tag. Da freuen wir uns ja heute schon auf den großen Startschuss und vor allem morgen Abend Sie bei unserer MDR Sachsen-Anhalt-Party in Bernburg begrüßen zu dürfen. Es ist aber noch jede Menge anderes in Sachen Veranstaltungen los bei uns im Land. Und so ein paar Rosinchen hat unsere Kollegin Andrea Poschwald rausgesucht.
1: Wie wär's mit einem Rendezvous im Garten? Bei der europaweiten Aktion locken auch hierzulande viele Parks und Gärten zu Sonderführungen, Märkten und Musik. Ob der Stadtpark Tangerhütte, die Klostergärten Michaelstein in Blankenburg, der Kurpark Bad Schmiedeberg oder der Naumburger Domgarten, entdecken Sie bis Sonntag die Schönheiten der Gärten und Parks. In Stendal steppt am Wochenende der Bär. Das Theater der Altmark ist bis Sonntag Schauplatz des Fetzt-Festivals. Die Kinder, Jugendlichen und Erwachsenen der verschiedenen Spielclubs des Theaters zeigen, was sie drauf haben. Und sie können es kaum erwarten, sich endlich dem Publikum zu präsentieren. Julia

0: Erlebnisraum geworden. Die Stadt Halberstadt lädt deshalb bis Sonntag zum Familienfest auf den neu gestalteten Breiten Weg. Freuen Sie sich auf Live-Musik, internationales Streetfood und Unterhaltung für Groß und Klein.
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0: lieber Autofahrer, der Verkehrsservice hier von MDR Sachsen-Anhalt. Vorsichtig fahren bitte auf der A9 in Richtung München zwischen Thurland und Bitterfeld-Wolfen. Da liegt ein Reifen auf der rechten Fahrspur. A9 Richtung München, Vorsicht zwischen Thurland und Bitterfeld-Wolfen, ein Reifen auf der rechten Fahrspur. Gute Fahrt Ihnen ins Festwochenende mit MDR Sachsen-Anhalt. In Bernburg, haben wir vorhin schon gehört, trifft Sachsen auf Anhalt beim Sachsen-Anhalt-Tag. Heute geht's los. Ja, und am Sonntag, da treffen sich in Gentin verschiedene Rassegeflügelzüchter. 38 Vereine wollen sich vorstellen im Jerichower Land mit ihren Tieren. Es gibt einen ganzen Tag für die Familie, sagt Präsident des Gentiner Rasseflügelzuchtvereins Uwe Balzer.
1: Bei dem Tag der Vereine haben wir ein Bühnenprogramm mit Musik, Tanz und Kinderaufführungen. Für Kinder gibt es einen Mitmachparcours, ein Karussell und eine Hüpfburg. Außerdem Tanzgruppen verschiedener Altersstufen und die beliebte Kremserfahrt gehört zu den Highlights.
0: Ja, und das am Sonntag, 10 bis 17 Uhr, der 5. Tag der Vereine auf dem Gelände des Gentiner Rasseflügelzuchtvereins. Können Sie gerne mit dabei sein. 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
3: Im Studio Halle mit Fabian Brenner. Es ist 9.30 Uhr. Guten Tag. Mehr als 150.000 Menschen im Saalekreis sind am Sonntag aufgerufen, einen neuen Landrat oder eine neue Landrätin zu wählen. Zur Wahl stehen die beiden Landtagsabgeordneten Sven Zegalla von der CDU und Kerstin Eisenreich von den Linken. Außerdem der Polizist Uwe Arendt von der AfD und der Brandschutzbeauftragte Lars Zaruba, der parteilos antritt. Marc Weirich berichtet.
4: Inhaltlich sind sich die vier Bewerber weitgehend einig. Die Chemieindustrie muss gestützt, gestärkt und zukunftssicher aufgestellt werden, die ärztliche Versorgung gesichert. Zekala und Eisenreich betonen, dass sich der nördliche Saalekreis nicht länger abgehängt fühlen dürfe. Hier gab es in der Vergangenheit Kritik auch an Amtsinhaber Hantschak. Die Wahl am Sonntag ist weniger ein Wettbewerb grundsätzlich unterschiedlicher Programme als ein Vergleich von Persönlichkeiten. Die Wahllokale sind von 8 bis 18 Uhr geöffnet.
3: In Halle werden heute die Händefestspiele eröffnet. Insgesamt gibt es mehr als 80 Veranstaltungen an 27 Spielorten rund um den hallischen Barockkomponisten. Der 34-jährige Florian Amort leitet das Festival erstmals und lädt dazu ein.
5: Also es geht darum, dass man sagt, Händel findet nicht nur in einer 4-Stunden-Aufführung von Ariodante statt, sondern Händel kann ganz unterschiedlich gefasst werden. Und das gibt es eben dann noch andere Konzerte, die ein bisschen knapper gehalten sind und eben auch solche spielerischen Formate oder neu zu entdeckende Formate. Wir sind so divers in der Gesellschaft und wir haben alle unterschiedliche Interessen und dass Händelfestspiele für alle da sind. Also das ist schon etwas, was ich gerne hier sehen möchte.
3: Feierlich eröffnet werden die Händelfestspiele am Nachmittag 16 Uhr auf dem Hallischen Marktplatz. Und wir bleiben bei der Feierei. Bad Kösen feiert an diesem Wochenende wieder die Entdeckung seiner Solequellen. Eröffnet wird das Brunnenfest in Bad Kösen heute Abend durch den Bad Kösener Karnevalsverein direkt am Gradierwerk. Höhepunkte des Festwochenendes sind am Samstag der traditionelle Schöpfakt und am Sonntag der historische Festumzug. Die St. Mauritius Sekundarschule in der Südstadt von Halle gehört zu den besten 20 Schulen Deutschlands. Angetreten waren 90 Schulen bundesweit. Die Nachricht, zu den besten zu gehören, hat in der Schule etwas ausgelöst, sagt Schulleiterin Katrin Wetzlaff.
6: Absolute Freude und Aufregung auch ein Stück weit, aber zuallererst auch ein Stück Genugtuung. Einfach auch mal die Arbeit, die hier geleistet wird, wertzuschätzen. Einfach zu sagen, Sekundarschule, wir können. Ja, die Kollegen und die Schüler auch einfach zu zeigen, das, was hier läuft, das ist außerordentlich, das ist was Besonderes. Und ja, das dann auch einfach bundesweit auch schon in der Anerkennung zu haben.
3: Ob es auch zu Platz 1 reicht, das entscheidet sich im September. Dann wird in Berlin der Deutsche Schulpreis verliehen.
7: Wir möchten, dass Sie gut ankommen. Hier ist der MDR Sachsen-Anhalt Verkehrsservice. Es ist 9.33 Uhr. Hallo an alle unterwegs. Die A71 Richtung Schweinfurt ist gesperrt zwischen dem Dreieck Südharz und Artern. Hier laufen Bergungsarbeiten. Es gibt Stau vor Ort. Die B244 ist zwischen dem Abzweig Dadesheim und der B79 dicht. Grund ist hier ein laufender Feuerwehreinsatz. Dann vorsichtig fahren im Altmarkkreis Salzwedel. Immer noch werden hier zwei Pferde versucht einzufangen zwischen Kalbe und Neuendorf am Damm. Die sind hier gerade auf der Fahrbahn unterwegs. Und dann ist die Ortsdurchfahrt Güterglück gesperrt. Grund ist ein Hausbrand. Geblitzt wird auf der A36 Richtung Braunschweig in Höhe Wernigerode Nord. Auf der A38 stehen sie in Richtung Göttingen zwischen Leipzig Süd und Leipzig Neue Hart und in Halle im Böllberger Weg stadtauswärts. Dankeschön fürs Melden und Sie kennen das Spiel. Wenn noch was fehlt, Sie mehr gesehen haben, gerne anrufen, ergänzen. Geht jederzeit kostenfrei bei uns mit einem Anruf unter 0800 94 6 94 6 und die 1. 15 Grad vermelden Hettstedt und Klötze, Goldberg Güterglück leicht drüber mit 16 Grad auf dem Thermometer. Ja, heute Vormittag eigentlich entspannt. Sonne und Wolken wechseln sich ab. Sofern Sie Nachmittag nach Bernburg machen wollen, zur Eröffnung des Sachsen-Anhalt-Tages, Regenschirm mitnehmen. Das könnte vereinzelt nochmal nass werden. Ansonsten die Temperaturen schön. Entspannt auszuhalten, 22 Grad maximal. Dann das Wochenende morgen deutlich sonniger als heute noch. Trotzdem so ein paar Wolken, die schwirren mal durchs Land, können vereinzelt Schauer mitbringen, morgen bei 25 Grad. Tja, guten Start Ihnen in das festliche Wochenende. Wir freuen uns alle schon drauf. Toll, dass wir uns jetzt hören zum Freitagvormittag. Ich bin Marc Burgemeister. Guten Morgen.
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0: Cock Robin in den Hits unseres Lebens, gespielt von MDR Sachsen-Anhalt am Freitagvormittag. Tja, und am Wochenende mal musikalisch von Buenos Aires nach Berlin reisen, das klingt richtig schick, oder? Und das, um das zu erleben, da müssen Sie gar nicht mal weit wegfahren, sondern da können Sie einfach hochmachen in die Altmark. Morgen Abend nämlich im Freilichtmuseum Desdorf gibt es ein ganz tolles Konzert im Rahmen der Altmark-Festspiele. Carmen Seehafer vom Festspielbüro hat uns schon so ein paar Eckdaten verraten.
1: Der Clou dieses Konzertes ist die Schauspielerin Lou Strenger. Für jedermann ist sie bekannt als neue Staatsanwältin im Münsteraner Tatort, bei der Netflix-Produktion Höllgrund sowie vielen anderen Film- und Fernsehproduktionen. Bei diesem Konzert tritt sie erstmals als Sängerin auf und sie hat eine unglaubliche Stimme. Sie singt Songs aus Maria de Buenos Aires, aus dem Film Jente, viele Songs sowie aus dem Musical Cabaret.
0: Toll, also mitunter leicht lateinamerikanisches Feeling morgen Abend in der Altmark beim Konzert von Buenos Aires nach Berlin. Das gibt's im Freilichtmuseum Desdorf morgen Abend um 18 Uhr. 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

0: Die Hits unseres Lebens bringen Sie hoffentlich mit Schwung in den Wochenendeinkauf rein oder durch Ihren Freitagvormittag. Hit the Road, Jack, bei MDR Sachsen-Anhalt, 10 Minuten vor 10.
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2: Für Carmen gibt es nichts Schöneres, als es sich mit einer Tasse Cappuccino gemütlich zu machen. Na gut, fast nichts Schöneres. Seit sie ihren Mann kennengelernt hat, ist der Cappuccino klar an die zweite Stelle gerückt. Überhaupt ist alles viel schöner zu zweit. Mit ihm an ihrer Seite gelingt es ihr, auch den grausten Alltag wieder in all seinen Facetten wahrzunehmen. Mein Herzensschöner, sagt sie zu ihm, und für ihn ist sie seine Königin. Carmen würde gern sagen, dass sie keine Sekunde gezögert habe, dass ihr seine Hautfarbe völlig egal gewesen sei und dass sie die Blicke auf der Straße nicht wahrgenommen hätte. Aber das würde nicht stimmen. Jede noch so feine Nuance, jede offene Konfrontation hat sie gespürt und verletzt. Warum sie sich das antue, dass sie nicht zusammenpassen würden und ob eine Frau wie sie denn keinen anderen finden würde, als ob Liebe austauschbar wäre. Dabei waren sie sich ihrer Liebe zueinander immer gewiss. Wie Balsam für die Seele waren die Worte des Pastors in der kirchlichen Trauung. Was Gott zusammengefügt hat, das soll der Mensch nicht scheiden. 7 Jahre ist das jetzt her. Keinen einzigen Tag davon möchte sie vermissen. Nie zuvor hat sie sich geborgener gefühlt. Die Anfeindungen sind weniger geworden. Ihre Liebe nicht. Von wegen, sie würden nicht zueinander passen. Carmen nippt an ihrem Cappuccino und lächelt. Milch und Kaffee sind eine wunderbare Verbindung. Für sie die ideale Ergänzung. Alexander Schulze, Friedensau.
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0: guten Start ins Wochenende zusammen mit MDR Sachsen-Anhalt und den Hits unseres Lebens. In der nächsten Stunde ein flotter Ohrwurm für Sie aus den 80ern. Supertramp, It's Raining Again, kurz nach 10 bei uns.
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3: Mit Tatjana Gropius. Guten Tag. Die Bundes-CDU hat eine für Ende August in Magdeburg geplante Präsidiumsklausur abgesagt. Eine Parteisprecherin hat das inzwischen schon bestätigt, nennt aber keine Gründe. Das Magazin Spiegel schreibt, Hintergrund für die Absage sei ein Wunsch von Ministerpräsident Schulze, den Fokus auf die Landtagswahl in Sachsen-Anhalt zu legen. Gewählt wird am 6. September. In Umfragen liegt die AfD stabil bei 40% und damit klar vor der CDU. Die geplante Pflegereform von Bundesgesundheitsministerin Warken stößt auch beim Deutschen Städtetag auf Kritik. Verbandspräsident und Leipzigs Oberbürgermeister Jung nannte die Pläne ein Schlag ins Gesicht der Kommunen. Den Zeitungen der Mediengruppe sagte er, die Reform würde zwar die Pflegekassen entlasten, den Kommunen aber weitere Milliardenlasten aufbürden. Der Hintergrund: Bundesgesundheitsministerin Warken hat unter anderem vor, dass Pflegebedürftige höhere Zuschüsse zu den Heimkosten erst später erhalten. Damit drohen mehr Pflegebedürftige in die Sozialhilfe abzurutschen, was die Ausgaben der Kommunen erhöhen würde. Der nächste Prozesstag um den Anschlag auf den Magdeburger Weihnachtsmarkt ist gestartet. Heute werden die ersten Plädoyers der Nebenanklage erwartet. Mehrere hundert Opfer treten in dem Prozess als Nebenkläger auf und sind von rund 40 Anwälten vertreten worden. Schon gestern hatte die Staatsanwaltschaft ihr Abschlussstatement gehalten. An der Schuld habe es von Anfang an keine Zweifel gegeben und es gebe nur eine Strafe, lebenslange Haft mit anschließender Sicherungsverwahrung. Das Leid der Betroffenen könne das nicht wiedergutmachen, wohl aber einen Prozess der Heilung in Gang setzen. Noch mehr Hintergründe zum Prozess stehen bei uns im Netz unter mdrsachsenanhalt.de. Mehr als die Hälfte von Deutschlands Unternehmen arbeitet inzwischen mit künstlicher Intelligenz. Zu diesem Schluss kommt das Münchner IFO-Institut. Der Anteil stieg von rund 41% im letzten Jahr auf inzwischen fast 55% im Mai in diesem Jahr. Besonders stark ist KI in der Industrie verbreitet. Demnach unterstützt die künstliche Intelligenz die Firmen bei der Datenanalyse, beim Schreiben von Briefen und auch beim Programmieren. Und mehr Teams, das erste Mal drei Gastgeberländer. Bei der Fußball-Weltmeisterschaft in diesem Jahr gibt es einige Neuerungen. Aber es wird noch eine weitere geben und die betrifft die Zeremonie vor dem Anpfiff. Denn zum ersten Mal werden auch die Ersatzspieler während der Nationalhymne mit auf dem Platz stehen. Das hat die FIFA jetzt mitgeteilt. Aber zum Mannschaftsfoto und Handschlag der Spielführer müssen die Ersatzspieler dann wieder zurück auf die Bank. Deutschland spielt bei der WM als erstes am 14. Juni gegen Curaçao. Und das waren die Nachrichten. Jetzt geht's weiter mit Verkehr und Wetter und Marc.
0: Jo, danke schön, Tatjana. Und wir möchten, dass Sie gut ankommen. Hier ist der MDR Sachsen-Anhalt Verkehrsservice um 3:03. Hallo, liebe Autofahrer. Vorsicht auf der A2 in Richtung Berlin zwischen Lostau und Burgzentrum. Da liegt ein Kantholz auf der mittleren Fahrspur. Die A71 ist in Richtung Schweinfurt gesperrt zwischen dem Dreieck Südharz und Artern. Hier läuft ein Rettungseinsatz. Es gibt vor Ort Stau und die Ortsdurchfahrt Güterglück ist aktuell gesperrt aufgrund eines Hausbrandes. Dann wird geblitzt auf der A9 in Richtung Berlin am Schkeuditzer Kreuz in der Überfahrt zur A14, wenn es Richtung Dresden geht. Auf der A36 stehen sie Richtung Braunschweig in Höhe Wernigerode Nord. Auf der A38 Richtung Göttingen zwischen Leipzig Süd und Leipzig Neuhardt. Sie haben was in Halle entdeckt, Böllberger Weg stadtauswärts und in Weißenfels in der Merseburger Straße in beiden Richtungen. Fehlt noch was? Blitzerstaustörungen? Dann gerne kostenfrei anrufen, jederzeit. 0800 94 6 94 6 und die 1. Vom gesamten Radioteam Ihnen eine gute und sichere Fahrt. Wechselnd bewölkt, ein bisschen Sonne. kurze Schauer. Ja, all das gibt's heute Vormittag. Dazu aktuell milde Temperaturen im Land. Gemessen unter anderem in Möckern, Dessau-Roßlau, Havelberg, Naumburg. Allesamt liegen sie bei 16 Grad. 18 bis 22 Grad bringt uns der Nachmittag heute maximal mit. Später dann ein paar mehr Schauer unterwegs. Kann auch mal nochmal gewittern. Morgen am Sonnabend viel Sonne im Land, gelegentlich Wolken und auch kurze Schauer am Nachmittag. Eigentlich ein Top-Ausflugswetter. Alles bei maximal 25 Grad.
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0: Und mit den Hits unseres Lebens von Supertramp, Schicken Freitag zusammen.

0: Jetzt zum Start in ein ereignisreiches Wochenende. Bei allem, was Sie vorhaben, wünschen wir Ihnen ganz viel Spaß. Und das ist ja wirklich so viel los, dass man gar nicht weiß, wo man eigentlich hin soll. Man könnte sich am liebsten dreiteilen, ne? Aber für irgendwas muss man sich am Ende entscheiden. Und diese Frage hat unser schönster Morgen Lars Wohlfrath Ihnen in dieser Woche gestellt.
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2: Wo treffen wir Sie am Wochenende? Das war die Freitagsfrage in dieser Woche. Die meistgenannte Antwort. Das hätten wir uns ja eigentlich denken können.
3: Wir sind Teilnehmer am Sachsen-Anhalt-Tag in Bernburg.
4: Auf dem Sachsen-Anhalt-Tag in der Stadt.
5: Beim Sachsen-Anhalt-Tag.
6: Wir treffen uns auch auf dem Sachsen-Anhalt-Tag.
2: Einer wird nicht in Bernburg dabei sein. Thomas aus Ilsenburg. Von ihm kommt unsere Antwort der Herzen. Der Thomas hat nämlich zu Hause zu tun.
7: Lieber Lars, liebes MDR-Team, wo ich zu finden bin. Ja, bei meinen beiden Schnattergänsen. Könnt ihr mich gerne besuchen kommen. Alles klar.
2: Gänsefleisch. Mal eine Schale Wasser hinstellen. So viel, wie da geschnattert wird. Die MDR Sachsen-Anhalt-Tasse. Handsigniert geht jede Woche unter allen raus, die bei der Freitagsfrage mitmachen. Und da geht der Pott nach Uchtspringe in Richtung Stendal. Zum Ortsbürgermeister Jürgen. Wo ist er am Wochenende?
8: In Staats, in unserem Nachbarort beim Kinderfest. Wir haben dort ein Programm, Familienrallye, sag ich mal, an verschiedenen Stationen.
2: So ein volles Programm.

0: 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Wen oder was braucht es unbedingt als Spielfigur? Geben Sie uns Ihre Antwort per MDR Sachsen-Anhalt-App oder per WhatsApp. Hauptsache per Sprachnachricht auf diese Freitagsfrage.
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2: Entschuldigung, wann war nochmal die Freitagsfrage?
3: Oh. Hallo lieber Autofahrer, bitte vorsichtig fahren. Auf der A14 Richtung Dresden in Höhe Leipzig im Messegelände liegen Metallteile auf der rechten und mittleren Fahrspur.

0: Schönen Freitagvormittag zusammen. Start ins Wochenende mit MDR Sachsen-Anhalt. Ja, zumindest im Raum Magdeburg hängen ja gerade ein paar dicke, graue Regenwolken über unserem Funkhaus. Jörg Schröder im MDR Wetterstudio mit Blick auf den Sachsen-Anhalt-Tag. Müssen wir uns Sorgen machen? Brauchen wir einen Regenschirm?
1: Es ist tatsächlich so. Ist ja fast wie ein Fünfer im Lotto, muss ich sagen. Also Magdeburg, da haben wir gerade die einzige Schauerwolke in ganz Sachsen-Anhalt. Ansonsten sieht sie nämlich zu trocken aus.
0: Ach was.
1: Und tatsächlich, und wir haben sogar ein bisschen Sonnenschein, etwa so im Salzland, im Burgenlandkreis, auch im Harzvorland. Da guckt die Sonne so ein bisschen durch und die meiste Sonne haben wir aktuell im Altmarkkreis Salzwedel. Und das heißt, die Tendenz für die nächsten Stunden sehen gar nicht mal so schlecht aus für den Sachsen-Anhalt-Tag. Denn wir erleben heute dann so eher so am Nachmittag vor allen Dingen so eine Mischung aus Sonne und Wolken. Und vereinzelt sind ein paar Schauer oder auch kurze Gewitter möglich. Wo die genau herunterkommen, kann man sehr schwer vorhersagen. Wie gesagt, Magdeburg hat gerade den Volltreffer gelandet mit dem Schauer. Ansonsten ist es trocken. Es wird aber in vielen Ecken komplett trocken durch den Tag gehen. Die Temperaturen, wir haben es ja angedeutet, heute der kälteste oder der kühlste

0: Tag der Woche. Aktuell im Harz haben wir Werte um die 13 Grad, im Jerichoer Land 17 Grad bis auf maximal 22 Grad. Schaffen wir es heute. Und der Wind, der ist zum Teil manchmal recht unangenehm.
1: Tja Jörg, es ist so viel los am Wochenende, morgen, übermorgen. Wie wird's? Kurz und knapp?
0: Wir können uns freuen, insgesamt recht freundlich. Wir bleiben bei dieser Mischung aus Sonne und Wolken. Den Regenschirm packen wir ein, aber nur den ganz kleinen. Es kann mal vereinzelt ein paar Schauer und Gewitter geben. Und die Temperaturen, ja, die kurze Hose kann wieder aktiviert werden. Höchsttemperaturen bis maximal 26 Grad.
1: Gut, also Dresscode für den Sachsenertag. T-Shirt, kurze Hose, kleiner Regenschirm.
0: Ha, perfekt.
1: So, wie Jörg Schröder prognostiziert hat. Schönen Vormittag für dich. Danke.
0: Gleichfalls.

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2: Um 10.30 Uhr im Studio mit Martin Nass. Einen schönen guten Tag. Die Bundes-CDU hat eine für Ende August in Magdeburg geplante Präsidiumsklausur abgesagt. Das hat eine Parteisprecherin bestätigt, ohne aber Gründe zu nennen. Das Magazin Spiegel schreibt, die Absage sei auf Wunsch von Ministerpräsident Schulz erfolgt. Er wolle den Fokus auf den Landtagswahlkampf in Sachsen-Anhalt legen. Gewählt wird am 6. September. In Umfragen liegt die AfD in der Wählergunst mit um die 40% klar vor der CDU mit 24-26%. Im Saalekreis wird am Sonntag ein neuer Landrat oder eine neue Landrätin gewählt. Die über 150.000 Wahlberechtigten können sich zwischen den beiden Landtagsabgeordneten Sven Cicala von der CDU und Kerstin Eisenreich von den Linken, dem Polizisten Uwe Ahren von der AfD und dem parteilosen Brandschutzbeauftragten Lars Zaruber entscheiden. Mark Weilrich berichtet.
3: Inhaltlich sind sich die vier Bewerber weitgehend einig. Die Chemieindustrie muss gestützt, gestärkt und zukunftssicher aufgestellt werden, die ärztliche Versorgung gesichert. Cicala und Eisenreich betonen, dass sich der nördliche Saalekreis nicht länger abgehängt fühlen dürfe. Hier gab es in der Vergangenheit Kritik auch an Amtsinhaber Hantschak. Die Wahl am Sonntag ist weniger ein Wettbewerb grundsätzlich unterschiedlicher Programme als ein Vergleich von Persönlichkeiten. Die Wahllokale sind von 8 bis 18 Uhr geöffnet.
2: Der parteilose Amtsinhaber Hartmut Hantschak tritt aus Altersgründen nicht mehr an. Im Prozess um den Anschlag auf den Magdeburger Weihnachtsmarkt stehen heute die ersten Plädoyers der Nebenklage an. Insgesamt lassen sich mehrere hundert Opfer von rund 40 Anwälten vertreten. Schon gestern hatte die Staatsanwaltschaft ihr Abschlussstatement gehalten und für den Attentäter lebenslange Haft mit anschließender Sicherungsverwahrung gefordert. Noch mehr Hintergründe zum Prozess finden Sie bei uns im Netz unter mdrsachsenanhalt.de. Das Freibad Tangermünde feiert sein 60-jähriges Bestehen. Heiko Bösel vom Förderverein sagt, Sonderaktionen hätten gute Auswirkungen auf die Besucherzahlen, die zuletzt je nach Wetter bei fast 20.000 Besuchern pro Saison lagen.
4: Dass aus meinem Alter hier alle schon schwimmen gelernt haben, die von Anfang an hier waren. Durch den Förderverein haben wir natürlich mehr Möglichkeiten, hier auch Projekte weiter nach vorne zu bringen. Wir haben zum Beispiel Strandkörbe uns angeschafft hier. Das ist natürlich eine Attraktivitätssteigerung, denn Sonnensegel, dass die Eltern damit ihre Kinder dann auch geschützt sitzen können.
2: Das Freibad Tangermünde verfügt über einen Sport-, einen Nichtschwimmer- und ein Babybecken. Am Sonntag kommen Besucher wegen der Jubiläumsfeier sogar kostenlos rein. Wenn Sie am Sonntag in Wittenberg unterwegs sind, könnte es sein, dass Sie doppelt sehen. Die Stadt ist wieder Gastgeber für Zwillinge aus ganz Deutschland. Zu dem mittlerweile 20. Treffen werden etwa 50 Zwillingspaare erwartet. Das älteste ist den Veranstaltern zufolge dabei ein 94 Jahre altes aus Köthen. Auf dem Programm stehen Begegnungen, Gespräche und ein buntes Rahmenangebot. Soweit das Neueste aus Sachsen-Anhalt. Weiter geht's mit Marc.
5: Vielen Dank, Martin. Wir möchten, dass Sie gut ankommen. Hier ist der MDR Sachsen-Anhalt Verkehrsservice um 10.33 Uhr. A2 Richtung Hannover zwischen Ziesa und Thesen. Da steht ein kaputtes Auto auf der rechten Fahrspur. Obacht auf der A14 Richtung Dresden in Höhe Leipzig-Messegelände. Da liegen Metallteile auf der rechten und mittleren Fahrspur. Und wir schauen auf die A71. Weiterhin ist die Fahrbahn hier gesperrt in Richtung Schweinfurt zwischen dem Dreieck Südarz und Artern. Grund ist ein Rettungseinsatz und Sie müssen hier mit Stau rechnen vor Ort. Geblitzt wird auf der A9 heute Vormittag in Richtung Berlin am Schkeuditzer Kreuz in der Überfahrt zur A14, wenn es Richtung Dresden geht. Auf der A36 Richtung Braunschweig in Höhe Wernigerode Nord. Auf der A38 wurde aufgebaut Richtung Göttingen zwischen Leipzig Süd und Leipzig Neuhardt. Auf der B189 die Ortsumgehung Groß-Schwechten. Hier blitzt es Richtung Stendal. In Halle im Böllberger Weg stadtauswärts. In Salzwedel Ernst-Thälmann-Straße stadtauswärts und in Weißenfels Merseburger Straße in beiden Richtungen. Haben Sie mehr gesehen unterwegs? Fehlt noch was? Das wäre nämlich unser Stand der Dinge. Dann ergänzen Sie gerne jederzeit kostenfrei. Anrufen bei uns, freuen wir uns drauf. 0800 94 6 94 6 und die 1, eine gute Fahrt für Sie. Schauen wir mal uns an, was die Lutherstadt Eisleben gerade sagt in Sachen Temperaturen. 17 Grad, selbes Spiel in Eggersdorf, Stendal, bei Ihnen in Drewitz 1 Grad noch mehr, in Jerichower Land 18 Grad. Bis auf 22 Grad klettern die Temperaturen heute an einem Jahr wechselhaften Freitag mit etlich Sonnenschein, aber auch ein paar Wolken. Im Tagesverlauf auch gern Nachmittag wieder ein bisschen Regen unterwegs. Das Wochenende dann sonniger, morgen am Sonnabend. Da können dann nachmittags so ein paar Wolken auftreten, vereinzelt noch Schauer mitbringen, aber es wird wieder ein bisschen wärmer. Es ist ein tolles Ausflugswetter bei maximal 25 Grad. Auf geht's durch den Freitagvormittag. Schön, dass Sie bei uns sind. Mein Name ist Marc Burgemeister. Grüße Sie.
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0: in der Sachsen-Anhalt am Freitagvormittag. Es ist 10:45 und wir machen uns schon so langsam bereit jetzt zum finalen Countdown.
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0: Da geht's heute in Bernburg 14.30 Uhr los, wo Sachsen-Anhalt trifft, das Motto des diesjährigen Sachsen-Anhalt-Tages. Und ja, den Sachsen-Anhalt-Tag, den feiern wir seit 1996. Sie kennen das, ein Riesen-Event. Das ganze Land kommt da zusammen. Man trifft Freunde, Bekannte, man sieht neue Facetten aus dem Land und vom Land. Und ja, was Spannende ist, die Premiere damals, die fand in Bernburg damals auch schon statt. Und daran hat uns heute Morgenreporter Stefan Bringezu nochmal erinnert.
2: Neben mir steht der Jens Meissner, der hat das Ganze hier organisiert. Vor 30 Jahren gab es den ersten Sachsen-Anhalt-Tag hier in Bernburg. Sie waren live mit dabei, oder?
3: So ist es. Ich war live dabei. Und bei der MDR-Show mit Roland Kaiser, das war der Highlight. Ich war 30 Jahre jünger und ich kann mich an die fröhlichen Menschen ganz gut erinnern. 250.000 Besucher hat man damals. Wir rechnen dieses Jahr mit 150.000 Besuchern.
2: Und die Besucher müssen sich doch vielleicht ein bisschen warm anziehen. Jetzt kommt, man hört es vielleicht am Mikrofon, ein kleiner Wind auf, aber das Wetter spielt mit, die Wolkendecke, die reißt so ein bisschen auf. Es gibt ein bisschen Wind, ein bisschen Sonne. Der Sachsen-Anhalt-Tag, der kann kommen.
0: Wir freuen uns auf alle Fälle. 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Sie finden uns am Rheineplatz. Alle Infos zur Anreise, wie Sie hinkommen, wo Sie parken können, welche Sonderzüge in die Stadt reinfahren, das lesen Sie alles bei uns nach in der MDR Sachsen-Anhalt-App. Und dann wünschen wir allen, die hinmachen, ganz viel Spaß und ein richtig schickes Wochenende.

akustische gute Laune für Ihren Freitagvormittag, spendiert von MDR Sachsen-Anhalt. Hallo am Freitag, den 5. Juni. Wir wünschen allen Geburtstagskindern im Land heute einen ganz tollen Tag. Alles Gute, viel Gesundheit natürlich. Und Sie feiern heute zusammen mit dem Sänger der Prinzen, Sebastian Krumbiegel. Also wirklich ein ganz bekannter deutscher Musiker, der ja in den 90ern vor allem mit der Band Die Prinzen berühmt geworden ist, rund 6 Millionen Platten bis heute verkauft hat und damit einer der erfolgreichsten deutschen Musiker auch ist. 60 Jahre wird er heute alt und so ein bisschen Respekt hat er schon vor dem Alter, hat er dem MDR verraten, aber er lässt sich den Lebensmut nicht nehmen, gerade weil auch Musik beschreibt er als heilende Kraft, also ein Vollblutmusiker durch und durch, der auch solo übrigens unterwegs ist. Wir wünschen alles Gute Sebastian Krumbiegel zum 60. und haben natürlich eine tolle Nummer von den Prinzen rausgesucht, Gabi und Klaus.

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0: MDR Sachsen-Anhalt lässt akustisch die Sonne aus ihrem Radio strahlen. Casey and the Sunshine Band, toller Hit aus den 80ern, Give It Up. Und genauso gut geht's auch in der nächsten Stunde weiter bei uns. Dann lassen die 70er grüßen mit Albert Hammond, The Free Electric Band, kurz nach 11.
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6: Mit Tatjana Gropius. Guten Tag. Die Bundes-CDU hat eine für Ende August in Magdeburg geplante Präsidiumsklausur abgesagt. Eine Parteisprecherin hat das inzwischen schon bestätigt, nennt aber keine Gründe. Das Magazin Spiegel schreibt, Hintergrund für die Absage sei ein Wunsch von Ministerpräsident Schulze, den Fokus auf den Landtagswahlkampf in Sachsen-Anhalt zu legen. Gewählt wird am 6. September. In Umfragen liegt die AfD stabil bei 40% und damit klar vor der CDU. Der nächste Prozesstag um den Anschlag auf dem Magdeburger Weihnachtsmarkt ist gestartet. Heute werden die ersten Plädoyers der Nebenanklage erwartet. Mehrere hundert Opfer treten in dem Prozess als Nebenkläger auf und sind von rund 40 Anwälten vertreten. Schon gestern hatte die Staatsanwaltschaft ihr Abschlussstatement gehalten. An der Schuld habe es von Anfang an keine Zweifel gegeben und es gebe nur eine Strafe, lebenslange Haft mit anschließender Sicherungsverwahrung. Das Leid der Betroffenen könne das nicht wiedergutmachen, wohl aber einen Prozess der Heilung in Gang setzen. Noch mehr Hintergründe zum Prozess stehen bei uns im Netz unter mdrsachsenanhalt.de. Mit KI manipulierte Schadensbilder werden für Versicherungen zu einem immer größer werdenden Problem. Der Schadenleiter der HDI-Versicherung Kemmer sagte dem MDR, die entsprechenden Fälle nähmen zu. Deswegen schult der Versicherer seine Mitarbeiter und setzt auch auf eigene KI-Systeme, damit gefälschte Bilder erkannt werden können. Wer seine Versicherung betrügt, riskiert laut Kemmer den Verlust seines Versicherungsschutzes und muss zudem mit strafrechtlichen Konsequenzen rechnen. Deutschlands Autobauer haben zum Jahresbeginn im internationalen Vergleich an Boden verloren. Das schreibt die Beratungsgesellschaft EY in einer aktuellen Analyse. Die Umsätze von Volkswagen, Mercedes-Benz und BMW sind in den ersten drei Monaten des Jahres zusammen um gut 4% gesunken. Stellantis und Renault haben dagegen leicht zugelegt. Auch beim Gewinn haben die deutschen Hersteller Einbußen kassiert und das besonders stark in China. Dort brach der Absatz der drei deutschen Konzerne um 16% ein. EY spricht von einem schwierigen Markt mit starker Konkurrenz durch chinesische Elektroautohersteller. Als weitere Belastungen nennt die Analyse hohe Investitionen, Überkapazitäten und den langsamen Umstieg auf die Elektromobilität. Die Obduktion vom angespülten Buckewal Timmy auf der dänischen Insel Anholt ist beendet. Allerdings wissen die Experten immer noch nicht, woran genau das Tier gestorben ist. Klar ist inzwischen aber, dass Timmy ein Weibchen war. Verletzungen oder Fremdkörpermagen seien nicht gefunden worden. Gefundene Parasiten seien nicht für den Tod verantwortlich, hieß es. Trotzdem wurden Proben entnommen. Die Ergebnisse werden in den nächsten Monaten erwartet. Und der Basketball-Bundesligist Syntanix MBC hat Flügelspieler Anthony Gaines verpflichtet. Der 28-jährige US-Amerikaner hat in Weißenfels für 2 Jahre unterschrieben. Zuvor hat Gaines schon in der zweiten Basketball-Bundesliga gespielt, und zwar in Crailsheim und in Nürnberg. Das waren die Nachrichten, jetzt geht's weiter im Programm mit dir, Marc.
0: Danke dir, Tatjana. Wir möchten, dass Sie gut ankommen. Hier ist der MDR Sachsen-Anhalt Verkehrsservice um 11:03. Und diese eine Meldung gibt es nur von der A71. Die ist weiterhin gesperrt heute Vormittag in Richtung Schweinfurt zwischen dem Dreieck Südharz und Artern. Hier läuft ein Rettungseinsatz und es gibt Stau vor Ort. Die Blitzer verstecken sich auf der A9 in Richtung Berlin am Schkeuditzer Kreuz in der Überfahrt zur A14, wenn Sie Richtung Dresden unterwegs sind. Auf der A38 in Richtung Göttingen stehen sie zwischen Leipzig Süd und Leipzig Neuhart. Auf der B184 zwischen Roßlau und Dessau. Auf der B188 stehen sie am Abzweig Uchtspringe Richtung Stendal. Auf der B189 nicht zu schnell fahren, Ortsumgehung Groß-Schwechten Richtung Stendal. In Halle im Böllberger Weg stadtauswärts. In Salzwedel in der Ernst-Hillmann-Straße stadtauswärts und in Weißenfels in der Merseburger Straße hier in beiden Richtungen. Fehlt noch was? Blitzerstaustörungen? Dann gerne anrufen, kostenfrei ergänzen 0800 94 6 94 6 und die 1. Blankenburg im Harz vermeldet 15 Grad zur Stunde, Köthen 17, Gentin 18, Goldbeck 18 Grad. Ja, heute Vormittag wechseln sich noch Sonne und Wolken ab. Sofern Sie am Nachmittag nach Bernburg zur Eröffnung des Sachsen-Anhalt-Tages starten wollen, ja, sollte eigentlich passen vom Wetter her, aber mit einem Regenschirm in der Tasche machen Sie nichts verkehrt, so ein kleiner. Der passt ja auch locker mal in der Handtasche rein. Es könnte ein bisschen nass werden bei 22 Grad. Morgen am Sonnabend allgemein sonniger im Land, dennoch ein paar Wolken könnten dabei sein, auch ein paar Schauer. Morgen bei ja, fast schon sommerlichen 25 Grad.
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0: Starten Sie gut in Ihr Wochenende. Schönen Freitag zusammen.

0: Sachsen-Anhalt spielt Blondie aus den 70ern, die Hits unseres Lebens um 11:45 am Freitagvormittag.
1: Tja, was ein Start ins Wochenende. Nicht nur der Sachsen-Anhalt-Tag geht heute los. In Halle starten heute auch die Händel-Festspiele und die stehen unter anderem unter dem verheißungsvollen Motto Mannsbilder, also Helden, Herrscher, Herzensbrecher. Über 80 Events an 27 verschiedenen Orten stehen da auf dem Programm, aber das Motto klingt ja eher nach einer Dating-Show als nach einem Barock-Musikfestival. Wir wollen mal drüber reden mit Anne Seiler, unserer Reporterin. Guten Morgen, Anne.
2: Guten Morgen.
1: Du hast ja vorab schon einmal mit dem Festivalleiter gesprochen. Was verbirgt sich denn dahinter?
2: Tatsächlich macht der erst 34 Jahre alte Florian am Ort das Festival das erste Mal und die Mannsbilder hat er von seinem Vorgänger übernommen und um Helden, Herrscher und Herzensbrecher erweitert. Die Idee, Händels Musik und seine Lebenswelt mit aktuellen gesellschaftlichen Debatten zu verbinden. Es geht um Rollenbilder, um Macht und am Ende um die Frage, was bedeutet Männlichkeit heute?
1: Ja, das klingt nach einem echten Deep Dive, muss ich mal sagen, nicht nach 4 Stunden im Konzertsaal schlummern. Anne, dazu gibt's auch einige neue Formate, habe ich gelesen. Was steht denn da auf dem Programm alles?
2: Also zum Beispiel Händel Now. Da kommt die Musik raus aus dem Konzertsaal, rein in die Stadt, zum Beispiel mit einem Wandelkonzert im Botanischen Garten. Bei Händel Next sollen alle Generationen mit Familienfesten und Workshops angesprochen werden. Und im Händel Lab wird experimentiert und geforscht. Barockmusik, das ist Florian am Ort wichtig, ist pur. Pure Emotion und das will er auf dem Festival zeigen.
1: Und was hat das jetzt genau mit Mannsbildern zu tun, also Helden, Herrscher und Herzensbrechern?
2: Das geht, so der Festivalleiter, auf das Idealbild des Mannes aus der Barockzeit zurück. Ein Mann hatte damals nämlich gebildet, gepflegt und möglichst gefühlsarm zu sein. Und das sagt er dazu.
3: Das Spannende ist, in der Barockzeit hat man die Oper, die über Affekte funktioniert. Also man sieht permanent Männer außer Rand und Band. Die sind liebesdürstig, die sind freundschaftsstiftend, die sind todtraurig, die sind total verliebt, die sind total glücklich. Ein Wechselspiel der Gefühle, wie man so schön sagt. Das ist eben völlig quer zu der eigentlichen Ästhetik. Und es gibt auch Schriftsteller aus der englischen Barockzeit, die Opernbesuche empfehlen, damit die Männer etwas lernen.
2: Damit schlagen die Händelfestspiele den Bogen zum Heute.
1: Ja, Anne, schauen wir zum Schluss noch auf das große Open-Air-Finale. Das soll ja in der Galgenbergschlucht am 14. Juni stattfinden, wenn ich das richtig auf dem Schirm habe. Da gab es ja früher 2 Riesen-Events, jetzt nur noch eins. Warum diese Radikalkur?
2: Tja, dass die Galgenbergschlucht immer restlos ausverkauft sei, ist ein Mythos, vielleicht sogar noch aus Ostzeiten. Daher die Idee, alle Formate werden zusammengepackt in einen richtig tollen, vollen Abend. Es gibt einen Mix aus Sounds der Staatskapelle natürlich, mit dem DJ-Kollektiv Superflu aus Halle und dem wilden Special Act Bonaparte. Und das lohnt sich auf alle Fälle. Und ja, dafür gibt's noch Karten.
1: Wahnsinn. Die volle Packung Kultur in der Saalestadt. Die Händelfestspiele. Heute geht's los in Halle auf dem Marktplatz um 16 Uhr. Anne Seiler wird auch mit dabei sein. Dankeschön, Anne.
2: Gerne.
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Beim Schnibbeln in der Küche fürs Mittag helfen wir gerne mit. MDR Sachsen-Anhalt, die Hits unseres Lebens um 11.25 Uhr. Schönen Freitag zusammen. Gleich die Nachrichten aus Ihrer Region um halb für Sie. Vorher gibt's noch Natalie Imbruglia, Torn, bei MDR Sachsen-Anhalt.

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2: Es ist 11.30 Uhr, im Studio begrüßt Sie Martin Nass. Guten Tag. Die Bundes-CDU hat eine für Ende August in Magdeburg geplante Präsidiumsklausur abgesagt. Das hat eine Parteisprecherin bestätigt, ohne aber Gründe zu nennen. Das Magazin Spiegel schreibt, die Absage sei auf Wunsch von Ministerpräsident Schulz erfolgt. Er wolle den Fokus auf den Landtagswahlkampf in Sachsen-Anhalt legen. Gewählt wird am 6. September. In Umfragen liegt die AfD in der Wählergunst mit um die 40% klar vor der CDU mit 24-26%. In Magdeburg entsteht ein komplett neues Wohnviertel. Auf dem Gelände des ehemaligen Reichsbahn-Ausbesserungswerks im Stadtteil Alt-Salbke sollen einmal etwa 2000 Wohnungen, Büros, Cafés, Restaurants, ein Einkaufszentrum sowie ein Hotel entstehen. Die Vorbereitungen sind schon sichtbar. Für die ersten 100 Wohnungen wird es jetzt schon konkreter, wie die Volksstimme berichtet. André Plaul dazu.
3: Mit dem symbolischen Spatenstich im August soll nicht nur der Startschuss für das 800 Millionen Euro Projekt eines türkischen Großinvestors beginnen, auch der Verkauf der Wohnungen soll starten. Die ersten 100 Wohnungen sollen in gut anderthalb Jahren bezugsfertig sein. Interessenten sollen sich laut Volksstimme ab Ende dieses Jahres in einem Showroom zumindest schon mal im Kleinen ein Bild von den geplanten Quartieren und dem gesamten Viertel machen können. Komplett fertig soll das Mega-Wohnprojekt auf dem ehemaligen RAW-Gelände dann in 5 Jahren sein.
2: Wenn Sie am Wochenende mit dem Auto auf der A14 unterwegs sind, sollten Sie mehr Zeit einplanen. Wie die Autobahn GmbH mitteilte, wird die Strecke zwischen Lübbegün und Halle-Trotha wegen Arbeiten für das neue Autobahndreieck zur A143 zeitweise in beiden Richtungen dicht gemacht. Am Samstag ist die Fahrtrichtung Halle von 2 Uhr morgens bis spät in die Nacht gesperrt. Am Sonntag ist die Gegenrichtung betroffen. Damit Autofahrer trotzdem ans Ziel kommen, ist an beiden Tagen eine Umleitung eingerichtet. In Bernburg startet heute Nachmittag der Sachsen-Anhalt-Tag. Neben anderen Regionen sind auch Anhalt und Wittenberg auf dem Landesfest vertreten. Unter anderem mit einem bunten Programm soll die Vielfalt der Region aufgezeigt werden. Tim Magers dazu.
4: Bis zum Sonntagnachmittag hat das Regionaldorf Anhalt-Dessau-Wittenberg geöffnet. Mit einer Bühne als Herzstück und vielen Ständen, an denen sich Vereine aus Anhalt und Wittenberg präsentieren. Zu finden ist diese Regionaloase in der Bernburger Friedensallee. Auf der Regionalbühne gibt es Musik, Tanz und Akrobatik. An den Ständen treffen Besucher auf anhaltische Originale, viele ortstypische Vereine, die Hochschule Anhalt, aber auch Touristiker, die in Bernburg werben wollen, für die Tourismusregion an Elbe und Mulde, das Gartenreich Dessau-Wörlitz, die Städte Köthen und Zerbst oder die Lutherstadt Wittenberg. Bernburg richtet bereits zum 2. Mal den Sachsen-Anhalt-Tag aus.
2: Soweit das Neueste aus Sachsen-Anhalt. Weiter geht's mit Wetter und Verkehr und Marc.
5: Jo, danke schön, Martin. Wir möchten, dass Sie gut ankommen. Hier ist der MDR Sachsen-Anhalt Verkehrsservice. 11.33 Uhr ist es. Hallo, lieber Autofahrer. Weiterhin gesperrt heute Vormittag die A71 Richtung Schweinfurt zwischen dem Dreieck Südharz und Artern. Zurzeit, nicht mehr gesperrt. Das ist die gute Nachricht. Da war das Wort nicht noch mehr drin. Also nicht mehr gesperrt jetzt. Zurzeit gibt's aber noch Rückstau. Die Bergungsarbeiten sind abgeschlossen seit kurzem. Es stockt noch ein bisschen Geduld. Dann geht's hier wieder mit freier Fahrt voran. Und dann schauen wir uns Ihre Blitzermeldungen an. Danke fürs Bescheid sagen. Auf der A9 in Richtung Berlin am Schkeuditzer Kreuz in der Überfahrt zur A14 Richtung Dresden. Auf der A38 stehen Sie Richtung Göttingen zwischen Leipzig Süd und Leipzig Neue Hart. Auf der A38 in Richtung Göttingen am Dreieck Halle Süd. Sie haben was auf der B86 entdeckt. Ortseingang Mansfeld aus Richtung Siebigerode kommt. Auf der B184 zwischen Roßlau und Dessau. Auf der B188 am Abzweig Uchtspringe Richtung Stendal. Auf der B189 die Ortsumgehung Großschwechten Richtung Stendal. Es blitzt am Ortseingang Samswegen aus Richtung Wolmirstedt kommt, in Salzwedel in der Ernst-Thälmann-Straße statt auswärts und in Weißenfels in der Merseburger Straße hier in beiden Richtungen. Fehlt noch mehr? Dann gerne kostenfrei ergänzen mit einem Anruf bei uns. Freuen wir uns. 0800 94 6 94 6 und die 1. Die aktuellen Temperaturen stagnieren so ein bisschen. 18 milde Grad in Kropstedt bei der Lutherstadt Wittenberg in Teutschenthal und Gardelegen gemessen. Bei Ihnen Wolmirstedt im Landkreis Börde 17 Grad. Wechselnd bewölkt, ein bisschen Sonne, ein bisschen mehr Wolken. Hier und da kurze Schauer. So geht's in Richtung Mittag. 18 bis 22 Grad bringt uns der Freitagnachmittag noch mit. Ja, später nochmal Schauer und Gewitter im Land dabei. Morgen am Sonnabend ähnlich wechselhaft. Ein bisschen mehr Sonnenschein gibt es immerhin. Maximal 25 Grad.
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0: Macht immer wieder Spaß zu hören, diese Nummer von Whitney Houston. Hier ist MDR Sachsen-Anhalt am Freitag um 11:45. Ja, und da kommt was ganz Besonderes jetzt nach Magdeburg, nach Kaliningrad, Vilnius und Hannover, kommt nämlich das internationale Kulturprojekt The Night Concert Project Aufstehen gegen Hass in die Landeshauptstadt. Das ist so ein Lesekonzert, wird im Magdeburger Dom stattfinden und mit dabei mehrere Chöre. Auch der MDR Rundfunkchor ist mit dabei, die Magdeburgische Philharmonie und ja etliche renommierte Solisten, die Sie sehen können, treffen können, die alle um einen Sprecher herum die Geschichte des Friedensnobelpreisträgers und Auschwitz-Überlebenden Elie Wiesel erzählen. An dem Projekt arbeiten auch etliche Magdeburger Schülerinnen und Schüler mit und unsere MDR Sachsen-Anhalt-Reporterin Heike Bade hat sie besucht.
1: Die Neuntklässler der Sekundarschule Leben Lernen Magdeburg arbeiten an einem freiwilligen Projekt. The Night Concert Project Aufstehen gegen Hass. Sie haben ein ehemaliges Konzentrationslager besucht und die Lebensgeschichte des jüdischen Schriftstellers Elie Wiesel gelesen. Darin geht es um Deportation, Folter, Mord und Überleben, aber auch um Hoffnung. Dazu Schülerinnen und Schüler.
2: Auch als Deutschland ja den Krieg verloren hatte, wurde ja immer noch der Holocaust geleugnet. Ich finde, es ist wichtig, darüber zu sprechen, damit es einfach nie wieder passiert.
3: Und dass man eine, ich sag's jetzt mal, Religion völlig ausgrenzt.
4: Ja, dass wir den Menschen halt auch zeigen, dass sie uns wichtig waren und dass wir uns auch um sie kümmern.
5: Und dass wir unsere Menschlichkeit behalten sollten.
1: Ihre Arbeiten werden Sie als Teil der Veranstaltung The Night Concert Magdeburg Aufstehen gegen Hass ausstellen. Ein Lesekonzert, das in veränderter Besetzung durch die Welt zieht. Mit einem Sprecher, der Elie Wiesels Text liest, einem Orchester, Solisten und Chören. Auch der MDR-Rundfunkchor wird dieses Mal dabei sein. Für die Schule Leben Lernen eine Selbstverständlichkeit, sich an so einem Projekt zu beteiligen. So Schulleiterin Heike Gerlieb.
6: Erinnern an die Geschichte. Antisemitismus ist, glaube ich, stärker denn je. Man weiß, man erlebt es jeden Tag. Das war uns immer ein Bedürfnis, dass wir den Schülern zeigen, das, was dort passiert ist, ihr könnt nichts dafür, ihr könnt aber etwas dagegen tun.
1: Die Kunstwerke der Neuntklässler werden am 30. Juni um 20 Uhr im Magdeburger Dom zu sehen sein, als Teil von The Night Concert Project Aufstehen gegen Hass.
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Let's have a party. Wanda Jackson, das ist doch die Einstimmung für das beste Festwochenende des Jahres bei uns in Sachsen-Anhalt. Ich wünsche Ihnen ganz viel Spaß bei allem, was Sie machen. Vielleicht auf dem Sachsen-Anhalt-Tag, der heute Nachmittag losgeht in Bernburg. MDR Sachsen-Anhalt ist auf alle Fälle mit dabei und gleich hier hinter Mikro in der zweiten Tageshälfte für Sie, Christoph Schneider. Ich bin Marc Burgemeister, macht los und sagt Tschüss für heute. Ja, gleiche Welle, gleiche Stelle, hören wir uns alsbald wieder. Und ja, Ihnen ein tolles Festwochenende. Bis bald. Ciao.

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0: MDR Sachsen-Anhalt hier. Zwei Dinge habe ich. Einmal eine Meldung von der A9 gerade reingekommen Richtung München. Zwischen Dreußig und Eisenberg liegt ein LKW-Rad auf der mittleren Fahrspur. Das ist das eine. Das andere ist die Programmvorschau. With the Sultans. With the Sultans of Swing. Die Dire Straits gibt's gleich hier.
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0: Der Überblick jetzt zur Mittagszeit am Freitag mit Uli Wittstock. Und Uli, es gibt viel Kritik an den Plänen zur Pflegereform.
7: Ja, weil das Geld fehlt in den Kassen, da soll jetzt gespart werden auf Kosten der Betroffenen. So lautet zumindest die Kritik an diesen Plänen. Und Prozess, Anschlag, Weihnachtsmarkt. Wir blicken auf das Plädoyer der Staatsanwaltschaft. Wer in Sachsen-Anhalt für einen Platz in einem Pflegeheim zahlen muss, der braucht im Monat mehr als 2000 Euro. Für viele Betroffene reicht die Rente dafür nicht, dann muss das Sozialamt einspringen. Zugleich gibt es in der Pflegekasse ein Milliardenloch und die Zahl der Pflegebedürftigen steigt. Deshalb will die Bundesregierung diese Pflegeversicherung reformieren. Kinderlose sollen zum Beispiel einen höheren Beitrag zahlen und wer Angehörige pflegt, der bekommt dafür weniger Rentenpunkte. Und das sind nur einige der neuen Überlegungen. Die Sparpläne sorgen allerdings für viel Kritik. Volker Dumm fasst zusammen.
8: Die Pläne von Waken sehen Mehreinnahmen und Ausgabenkürzungen für die Pflegeversicherung vor. Dafür sollen Heimbewohner, Besserverdienende und Menschen ohne Kinder stärker belastet werden. Von einer Bankrotterklärung der Sozialpolitik etwa sprach der Hauptgeschäftsführer des Arbeiter-Samariter-Bundes, Fichtmüller, in den Funke-Zeitungen. Mit Blick auf steigende Eigenanteile für Pflegebedürftige sagte er, dieser Kurs beschädige die Solidarität im Land nachhaltig. Wakens Plan, die Rentenbeiträge für pflegende Angehörige zu senken, bezeichnete die Präsidentin des Sozialverbands VdK, Bentele, auf dem Portal T-Online als Schlag ins Gesicht dieser Menschen. Deutliche Worte wählte auch die Chefin des Deutschen Gewerkschaftsbundes Fahimi. Wakens Pläne seien reiner Zynismus und eine Zerstörungsreform der Pflegeversicherung.
7: Das also sind die Pläne. Der Bundestag muss das Ganze natürlich auch noch beschließen und sie könnte dann zum neuen Jahr in Kraft treten, die neue Pflegeversicherung. Der Prozess um den Anschlag auf den Magdeburger Weihnachtsmarkt geht in seine Schlussrunde. Die Beweisaufnahme wurde abgeschlossen. Der gestrige Tag stand ganz im Zeichen der Staatsanwaltschaft. Sie hielt nämlich ihr Plädoyer. Unsere Gerichtsreporterin Annette Schneider-Solis fasst zusammen.
9: Die Staatsanwälte betonten, es habe von Anfang an keine Zweifel an der Schuld und nur eine Strafe gegeben, eine lebenslange Haft mit anschließender Sicherungsverwahrung. Die Tat überschreite jede begreifbare Dimension. Das Leid, das der Täter über hunderte Menschen gebracht hat, sei unbeschreiblich. Es sei nachvollziehbar, wenn der Täter mit Wut, Verachtung und Ekel betrachtet werde. Das Geschehen könne nicht wiedergutgemacht werden, aber durch eine lebenslange Haftstrafe ein Prozess der Heilung bei den Betroffenen beginnen. In In den folgenden Tagen werden die Nebenkläger ihre Schlussvorträge halten, darunter auch Petra Köhlmeier mit ihrem Kollegen Thomas Klaus.
10: Die Vorbereitung des Plädoyers hat viele, viele Stunden, also sogar Tage in Anspruch genommen, weil für uns wichtig ist, dass jeder nochmal eine Stimme bekommt. Einige möchten auch selbst was sagen, aber über uns soll jeder Betroffene, der bei uns Mandant ist, auch nochmal eine Stimme bekommen und wir wollen nochmal kurz das Schicksal abreißen, sodass es dann für jeden auch hörbar bleibt.
9: Seit dem 10. November wird in einem eigens errichteten Gebäude des Magdeburger Landgerichts verhandelt. Dem Angeklagten wird unter anderem mehrfacher Mord und Mordversuch vorgeworfen. Die Staatsanwaltschaft bezifferte in ihrem Plädoyer die Fälle auf 6 Morde, 222 Mordversuche und diverse Körperverletzungen.
7: Wir blicken jetzt nach Bernburg. Die Stadt lädt an diesem Wochenende zum Sachsen-Anhalt-Tag. Vor 30 Jahren fand da hier das erste Landesfest überhaupt statt. Und die Bernburger sind auch diesmal mit voller Kraft dabei.
11: Ja, ich denke, es ist mal was anderes, ja, als immer nur der eine und dasselbe. Und mir ist aufgefallen, dass halt alles sauberer wird als sonst, ne? Also da wurde sich schon richtig ins Zeug geschmissen. Meine Tochter tritt am Samstag auch auf beim Sachsen-Anhalt-Tag. Und ich hoffe, dass das alles klappt.
12: Wir haben das schon einmal miterlebt, vor 30 Jahren. Der erste Sachsen-Anhalt-Tag war doch hier.
13: Ja, natürlich hat sich verändert, ja klar. Es ist ja ganz gewaltig, so einiges passiert in Bernburg auch.
7: Wo Sachsen-Anhalt trifft, heißt das Motto des Sachsen-Anhalt-Tages. Damit man das richtig versteht, was gemeint ist, müsste es eigentlich heißen, wo Sachsen auf Anhalt trifft. Und nach 30 Jahren Landesgeschichte stellt sich ja schon die Frage, wie weit das Zusammenwachsen der Landesteile inzwischen gelungen ist. Gibt es also so eine Art sachsen-anhaltische Landesidentität? Bernburgs Oberbürgermeisterin Silvia Risto ist da allerdings eher etwas skeptisch.
14: Das Zusammenwachsen. Ich bin mir noch nicht ganz sicher, ob wir uns alle genug mit unserer Historie beschäftigt haben. Deswegen ist der Sachsen-Anhalt-Tag eine gute Möglichkeit, sich genau damit noch einmal auseinanderzusetzen.
7: Ja, und dann blicken wir doch mal in die Geschichte, denn Sachsen-Anhalt ist eigentlich ein Erbfall. Dazu müssen wir etwas zurückblicken. 1212, der Bernburger Herzog war damals ein mächtiger Mann. Und als er starb, da teilte er das Reich auf. Ein Teil wurde Anhalt mit dem Bären in Wappen und der andere Teil wurde Sachsen mit dem Rautenkranz. Insofern ist der Bindestrich zwischen Sachsen und Anhalt eigentlich nichts weiter als so eine Art späte Familienzusammenführung, könnte man sagen, nach dieser Erbteilung 1212. Und damit ist eigentlich das Bernburger Schloss die Wiege Sachsen-Anhalts. Aber Bernburg ist einen Besuch wert und das sagt Jean Corrigan. Sie ist in New York geboren, lebt seit 30 Jahren in Bernburg und ist inzwischen Stadtführerin.
15: Naja, natürlich das Schloss am ersten Stelle, weil das ist wunderschön und auch historisch sehr wichtig für Sachsen-Anhalt. Zweite Stelle würde ich sagen, Reimanns muss man erleben. Das ist eine Gaststätte gegenüber praktisch auf der anderen Seite an der Saale. Über 100 Jahre wird es betrieben und wunderschön Blick zum Schloss, das ist ein Muss. Und die Saale ist sehr schön, da kann man kilometerlang laufen oder Fahrrad fahren. Eigentlich ist es sehr angenehm, in Bernburg zu leben.
7: Ja, und man kann es natürlich auch dort sehr gut besuchen. MDR Sachsen-Anhalt ist auch dabei mit einem großen Bühnenprogramm. Um 14.30 Uhr geht es heute los mit einem ökumenischen Gottesdienst. Die MDR-Bühne steht auf dem Rheinmannplatz. Mehr dazu auf den Seiten von mdr.de und wie Sie nach Bernburg kommen und auch in andere Landesteile, das hören Sie jetzt in den Nachrichten zum Verkehr von Christoph.
16: Im Augenblick sieht's ganz gut aus. Bleibt ja. Wir möchten, dass Sie gut ankommen. Hier ist der MDR Sachsen-Anhalt Verkehrsservice. Vorsicht auf der A9 Richtung München. Zwischen Dreußig und Eisenberg liegt ein LKW-Rad auf der mittleren Fahrspur. A71 Richtung Schweinfurt. Zwischen dem Dreieck Südharz und Heldrungen 4 Kilometer Stau. Das bedeutet, Sie sind hier eine Viertelstunde länger unterwegs. Und das war's schon. Also rund um Bernburg offenbar entspannt. Blitzer stehen auf der A9 Richtung Berlin am Schkeuditzer Kreuz in der Überfahrt zur A14 Richtung Dresden. Auf der A38 Richtung Göttingen zwischen Leipzig Süd und Leipzig Neue Hart. Auf der A38 nochmal Richtung Göttingen am Dreieck Halle Süd. Auf der B86 am Ortseingang Mansfeld aus Richtung Siebigerode kommend. Auf der B184 zwischen Dessau und Roßlau. Auf der B188 am Abzweig Uchtspringe Richtung Stendal. Auf der B189, das ist die Ortsumgehung Großschwechten Richtung Stendal. In Halle im Böllberger Weg statt auswärts. In Samswegen am Ortseingang aus Richtung Wolmerstedt kommend. In Salzwedel in der Ernst-Thälmann-Straße statt auswärts. Und in Weißenfels in der Merseburger Straße in beiden Richtungen. Kommen Sie gut an, wo auch immer Sie hin möchten, und sagen Sie Bescheid, falls Sie was entdeckt haben, was hier fehlt. 0800 94 6 94 6 und die 1. Und das Sachsen-Anhalt-Tag Wetter. Bernburg 19 Grad, Seehausen 19 Grad, Schkopau 19 Grad. Naja, es bleibt wechselnd bewölkt. Es kann immer mal wieder kurz schauern. Dazu die Höchstwerte um die 23 Grad. Morgen meist sonnig. In der Nordhälfte vielleicht morgen Nachmittag mal der ein oder andere kurze Schauer. Ansonsten trocken und bis 26 Grad. 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
1: Das deutsch-österreichische Feingefühl Döf hier bei MDR Sachsen halt im Radio Kodo Düse im Sauseschritt. Es ist der 5. Juni 2026. Wir haben es 1:15 durch. Wir zählen hier sozusagen gemeinsam die Minuten bis zur feierlichen Eröffnung des Sachsen-Anhalt-Tags. Sie wissen Bescheid, die Bühne von MDR Sachsen-Anhalt steht auf dem Rheineplatz. Da wird nachher festlich eröffnet, 15 Uhr. Da wird der Ministerpräsident da sein, da wird die Bürgermeisterin da sein, da wird der Landtagspräsident da sein. Und meine Kollegin Billy Wulff führt durch das Geschehen. Und dann gibt's heute Abend noch die volle Packung Neue Deutsche Welle mit... Paso Doble werden dabei sein und ich freue mich ja besonders auf ihn hier.

Markus, wo das Auto 210 fährt und der mit der Taschenlampe hier. Also, es ist bis zum Sonntag volles Programm. Falls da irgendwelche Fragen sind zur Anreise, zum Parken, wer steht wann, auf welcher Bühne, all das ist feinsäuberlich aufbereitet auf unserer MDR Sachsen-Anhalt App. Die ist auf jeden Fall ein guter Begleiter jetzt am gesamten Wochenende in Bernburg beim Sachsen-Anhalt-Tag.

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10: Wir möchten, dass Sie gut ankommen. Hier ist der MDR Sachsen-Anhalt Verkehrsservice um kurz vor 12:30 A9 Richtung München. Zwischen Naumburg und Reußig staut es nach einem Unfall. Es dauert 15 Minuten länger. B188, die Ortsumfahrung Gardelegen Richtung Stendal ist verstopft. Hier ist ein LKW liegen geblieben. Und in Halle ist die Bodestraße wegen Löscharbeiten gesperrt. Blitzer stehen. Auf der A9 Richtung Berlin am Schkeuditzer Kreuz in der Überfahrt zur A14 Richtung Dresden. Auf der A38 Richtung Göttingen zwischen Leipzig Süd und Leipzig Neuhardt. Auf der A38 nochmal Richtung Göttingen und zwar am Dreieck Halle Süd. Auf der B86 am Ortseingang Mansfeld aus Richtung Siebigerode kommend. Auf der B184 zwischen Roßlau und Dessau. Auf der B188 am Abzweig Uchtspringe Richtung Stendal. Auf der B189, das ist in Großschwechten die Ortsumgehung Richtung Stendal. Dann in Halle im Böllberger Weg, stadtauswärts in Samswegen am Ortseingang aus Richtung Wolmerstedt kommend. In Salzwedel, in der Ernst-Thälmann-Straße stadtauswärts und in Weißenfels, in der Merseburger Straße in beiden Richtungen. Die kostenlose Rufnummer für Ergänzung haben Sie, oder? 0800 94 6 94 6 und die 1. Und das Wetter? Quedlinburg 19 Grad, Bitterfeld 19 Grad, Hettstedt 18 Grad. Ein bisschen was geht da vielleicht noch? Im Großen und Ganzen ist es wolkig. Es kann sogar mal kurz schauern, aber das ist auch wieder ganz rasch vorbei. Morgen meist sonnig. In der Nordhälfte gibt es morgen Nachmittag vielleicht mal einen Schauer. Ansonsten trocken und bis 26 Grad.
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0: MDR Sachsen-Anhalt am Freitag, den 5. Juni 2026. Und natürlich gucken wir nach Bernburg, eine Stadt im Ausnahmezustand. Heute startet der Sachsen-Anhalt-Tag, 14 Uhr mit einem Gottesdienst, 15 Uhr dann feierliche Eröffnung und dann Party hart. Heute und morgen Abend gibt's großes Bühnenprogramm ab 20 Uhr heute mit NDW-Star Markus Pasodoble, den Firebirds, der Partyband Luxusrausch. Sonntag dann den großen Festumzug. Und der schönste Morgenreporter Stefan Bringezu, der war heute Vormittag schon in Bernburg unterwegs.
1: Ja, der Sachsen-Anhalt-Tag, der läuft hier wirklich richtig schön an in Bernburg. Das Wetter spielt mit. Es regnet nicht. Der Himmel ist zwar ein bisschen bewölkt, die Sonne lugt aber raus. Es macht Spaß hier am Sachsen-Anhalt-Tag. Und Jens Meisenheim, der das Ganze hier organisiert hat im Orga-Team, der strahlt jetzt auch ein bisschen, oder?
2: Ja, ich denke schon. Jetzt sehen wir schon nette, fröhliche Menschen. Es hat sich gelohnt, hier so einen Aufwand zu betreiben, dass wir dann auch das Land Sachsen-Anhalt hier schön präsentieren können.
3: Das ist natürlich die Vielfältigkeit. Ich habe hier in unmittelbarer Nähe die MDR-Bühne. Da freue ich mich auf die einzelnen Show-Acts. Ich habe mich noch gar nicht genau mit dem Programm beschäftigt, aber da ist bestimmt was bei, was ich mir gut anhören kann.
4: Dass so viele Menschen zusammenkommen und man einfach sich verständlich miteinander ins Gespräch kommt und eine schöne Zeit hat.
5: Ja, war viele Leute, war Trubel und hier und man muss das mal haben. Hauptsache sind nicht so viele solche da. Diebe meine ich.
1: Beim ersten Sachsen-Anhalt-Tag vor 30 Jahren waren Sie mit dabei. Wie war's?
2: Es war genauso wie jetzt. Wie gesagt, es ist aufwendiger, was wir bauen müssen aufgrund der Sicherheit. Aber das ist kein Problem. Auch das gehen wir an und der Aufgabe nehmen wir uns an.
1: Auf was können wir uns morgen freuen am Samstag und auf was können wir uns überhaupt freuen beim Sachsen-Anhalt-Tag? Auch am Sonntag ist ja was Großes geplant.
2: Genau, am Sonntag ist der große Festumzug mit über 4.000 Teilnehmern geplant, mit 2,4 Kilometer Umzugsstrecke. Da freuen wir uns jetzt schon. Und wie gesagt, es machen ja alle Landkreise und Städte mit.
1: Und immer ein Stoßgebet gen Himmel hält das Wetter.
2: Genau, das brauchen wir unbedingt.
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Na, die klingen doch ja auch, als wären sie in Feierlaune. The Sweet. Und das kann sein wegen des Sachsen-Anhalt-Tags in Bernburg. Das kann aber auch sein, weil wir heute einen Runden feiern. Und zwar den Runden von Keith Marshall. Ach, das ist doch der hier. Keith Marshall, Gründungsmitglied der Gruppe Hello.

dann musste Anfang der 80er eine Solokarriere sein. Und das ist der Hit, der aus der Zeit im Ohr geblieben ist. Den gibt's übrigens auch in einer deutschen Fassung.

Was für eine schöne Rarität. Deine Tränen, Keith Marshall. Den gibt's heute Abend im 80er Club hier bei MDR Sachsen-Anhalt. Und ich habe mich jetzt für die Originalfassung entschieden. Keith Marshall, Only Crying. Wir wünschen alles Gute zum 70.

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0: ein bisschen Musik aus Frankreich, Frankreich, Pierre Goscolas. Lady Lay heißt dieser Song. Nach den Nachrichten hier.
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0: Im Studio begrüßt Sie Thomas Tasler. Guten Tag. Im Prozess um den Magdeburger Weihnachtsmarkt haben mehrere Nebenkläger eine lebenslange Freiheitsstrafe für den Attentäter gefordert. Sie schilderten im Gericht die Folgen der Tat für Betroffene und Angehörige. Viele trügen bis heute schwer an den körperlichen und seelischen Verletzungen. Bereits gestern hatte die Staatsanwaltschaft eine lebenslange Haft mit anschließender Sicherungsverwahrung für den Attentäter gefordert. Die geplante Pflegereform von Bundesgesundheitsministerin Waken von der CDU stößt weiter auf Kritik. Der gesundheitspolitische Sprecher der SPD-Bundestagsfraktion Pantazis sagte dem MDR, das Paket gehe zu stark zu Lasten derer, die derzeit Pflege leisteten oder Pflege benötigten. Waken selbst verteidigte ihre Pläne. Am Abend sagte sie in der ARD, es gehe darum, Finanzlücken zu schließen und die Versorgung zu verbessern. Kanzleramtschef Frei ergänzte am Morgen bei NTV, über Details könne noch gesprochen werden. Entscheidend sei aber, diejenigen im Blick zu behalten, die die Pflegeversicherung finanzieren. Mit KI manipulierte Schadensbilder werden für Versicherungen zu einem immer größer werdenden Problem. Der Schadensleiter der HDI-Versicherung Kemmer sagte dem MDR, die entsprechenden Fälle nehmen zu. Deswegen schult der Versicherer seine Mitarbeiter und setzt auch auf eigene KI-Systeme, damit gefälschte Bilder erkannt werden können. Wer seine Versicherung betrügt, riskiert laut Kemmer den Verlust seines Versicherungsschutzes und muss zudem mit strafrechtlichen Konsequenzen rechnen. Die Bundes-CDU hat eine für Ende August in Magdeburg geplante Präsidiumsklausur abgesagt. Eine Parteisprecherin hat das inzwischen schon bestätigt, nennt aber keine Gründe. Das Magazin Spiegel schreibt, Hintergrund für die Absage sei ein Wunsch von CDU-Spitzenkandidat und Ministerpräsident Schulze, den Fokus auf den Landtagswahlkampf in Sachsen-Anhalt zu legen. Gewählt wird am 6. September. In Umfragen liegt die AfD derzeit stabil bei 40% und damit klar vor der CDU. Am Nachmittag startet in Bernburg der Sachsen-Anhalt-Tag. Zum dreitägigen Landesfest werden rund 150.000 Besucher erwartet. Auf dem Programm stehen unter anderem Konzerte, ein Mittelaltermarkt und auch der MDR ist mit einer Bühne vertreten. Wer nach Bernburg fahren will, der kann am Wochenende auch das Auto stehen lassen, denn nach Angaben der Bahn werden zusätzliche Regionalzüge eingesetzt. Außerdem werden Takte verdichtet und Züge verlängert. In Neuenklitsche im Jerichower Land bekommt die Ortsfeuerwehr ein neues Feuerwehrhaus. Dafür ist heute der symbolische erste Spatenstich gesetzt worden. Nach Angaben des Innenministeriums beteiligt sich das Land mit rund 230.000 Euro an dem Neubau. Geplant ist ein Feuerwehrhaus mit 2 Stellplätzen. Es soll den heutigen technischen und räumlichen Anforderungen entsprechen. Fertig sein soll das neue Feuerwehrhaus bis Ende dieses Jahres. Und soweit der Blick auf die aktuellen Nachrichten im Land. Jetzt geht's weiter mit dem Blick auf die Straßen. Und den hat Christoph für Sie.
13: Hat er. Danke, Thomas Tasler. Wir möchten, dass Sie gut ankommen. Hier ist der MDR Sachsen-Anhalt Verkehrsservice. Vorsicht auf der A14 Richtung Magdeburg. An der Auffahrt Halle-Peißen liegt ein totes Tier. B188, die Ortsumfahrung Gardelegen, ist verstopft. Hier ist Richtung Stendal ein LKW liegen geblieben. Gibt Behinderung. In Halle gibt's Behinderungen auf der Europachaussee Höhe Dieselstraße Richtung B100. Da steht ein defekter PKW. Und nochmal Halle, die Bodestraße ist wegen Löscharbeiten gesperrt. Blitzer haben sie entdeckt auf der A9 Richtung Berlin am Schkeuditzer Kreuz in der Überfahrt zur A14 Richtung Dresden, auf der A38 Richtung Göttingen zwischen Leipzig Süd und Leipzig Neue Hart, nochmal A38 Richtung Göttingen am Dreieck Halle Süd, auf der B86 stehen sie am Ortseingang Mansfeld aus Richtung Siebigerode kommend, auf der B184 zwischen Roßlau und Dessau, auf der B188 am Abzweig Uchtspringe Richtung Stendal, auf der B189 in Großschwechten auf der Ortsumgehung Richtung Stendal. Dann der Blick nach Halle. Hier blitzt es im Böllberger Weg stadtauswärts in Samswegen aus Richtung Wolmerstedt kommend am Ortseingang und in Salzwedel in der Ernst-Thälmann-Straße stadtauswärts. Ach, und Weißenfels. Entschuldigung. In Weißenfels stehen sie in der Merseburger Straße in beiden Richtungen. Wenn Sie Ergänzung durchgeben möchten, sind Sie hier goldrichtig. Die Nummer ist die kostenfreie 0800 94 6 94 6 und die 1. Und das Wetter? Halle 20 Grad, Zeitz 19 Grad, Gentin 19 Grad. Es bleibt wechselnd bewölkt, kann immer noch schauern. Die Höchstwerte heute Nachmittag bei 23 Grad. Morgen eher sonnig, in der Nordhälfte vielleicht am Nachmittag mal ein Schauer. Ansonsten trocken und bis 26 Grad.
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13: Freitagmittag. Juhu, willkommen!

0: Dr. Gröni bei MDR Sachsen-Anhalt. Wir haben es, ja, 13.11 Uhr, es geht Richtung 13:45 Uhr. Es sind nicht mal mehr 2 Stunden bis zur Eröffnung in Bernburg, der Sachsen-Anhalt-Tag. Und die nächste große Sause, die wirft schon ihre Schatten voraus. Woran denken Sie bei Fanfaren und Firlefanz? Klingt irgendwie lustig, oder? Also unter dem Motto Fanfaren und Firlefanz feiert Wittenberg vom 14. bis zum 16. Juni das Volksfest Luthers Hochzeit. Und zwar inzwischen zum 30. Mal. Das Jubiläumsfest erinnert an die Hochzeit der Nonne Katharina von Bora mit dem Mönch Martin Luther. Es hat sich zu einem der größten historischen Stadtfeste Deutschlands entwickelt. Im vorigen Jahr waren 70.000 Gäste da. Und heute Nachmittag wurden in Wittenberg Einzelheiten zur Luther-Hochzeit vorgestellt und unser Reporter André Damm hat gelauscht.
1: Im historischen Rathaus brandet Jubel auf, als das Hochzeitspaar erscheint. Emily und Martin Ulich aus Wittenberg haben erst dieses Jahr geheiratet und treten nun als Katharina von Bora und Martin Luther noch einmal vor den Traualtar. Für die 27-jährige Emily geht ein Kindheitstraum in Erfüllung.
2: In dem Moment, wo ich laufen konnte, bin ich im historischen Festumzug mitgelaufen. Und dann habe ich gesagt, ach Mensch, ich will auch mal Katharina sein. So, ne? Und dann musste Martin mitziehen.
1: Und der junge Ehemann, der zog natürlich mit, allerdings unter einer Bedingung.
3: Ich habe seit 20 Jahren Bart, ich kenne mich gar nicht anders und das ist die einzige Bedingung gewesen, die wir eigentlich gestellt haben. Bart, bleib dran.
1: Zum Festjubiläum gibt es also einen Luther mit Vollbart. Wittenbergs Oberbürgermeister Thorsten Zugehör findet da kein Haar in der Suppe. Viel wichtiger sei doch, so der Rathauschef, dass die Einwohner und ihre Gäste ein Wochenende lang Spaß haben.
4: In solchen Zeiten ist das, glaube ich, wichtig zu wissen, wo fühle ich mich wohl, wo bin ich zu Hause und was macht diese Heimat aus. Und da zählt natürlich Luthers Hochzeit als Identifikationspunkt im Kalender und als DNA unserer Stadt mit dazu.
1: So war es auch dieses Jahr ein leichtes, eine Hochzeitsgesellschaft aus 2000 Mitwirkenden zusammenzubekommen. Gekleidet in historischen Gewändern werden Landsknechte, Bauern, Ritter und Handwerker durch die historische Altstadt ziehen. Das alles zeigt, wie das Fest zu Wittenberg dazugehört, sagt Marketingchefin Sandra Wilking.
5: Wir haben um die 30 Vereine, die sich um das Fest auch gegründet haben. Das ist ja so aus dieser Entstehungsgeschichte schon auch etwas ganz Besonderes. Und die immer noch da sind und auch jetzt neue Vereine sich gegründet haben, auch mit jüngeren Leuten.
1: Jung und alt soll jedenfalls an allen drei Veranstaltungstagen viel geboten werden, verspricht Festorganisator Dennis Lehmann.
6: Wir haben 12 Erlebniswelten, 9 Bühnen. Es ist alles fußläufig zu erreichen. Es ist zu jeder Tageszeit überall was Unterschiedliches los. Und natürlich ist der Brennpunkt am Abend. Dann brennen wir hier den Schlosshof und die Schlosswiese ab.
1: Ja, der Countdown läuft. In gut einer Woche ist es schon soweit. Dann wird zum 30. Mal Luthers Hochzeit in Wittenberg gefeiert.

Was für ein Kracher hier zum Freitag bei MDR Sachsen-Anhalt. Bonnie Tyler, Holding Out for a Hero. An der Stelle weiterhin gute Besserung, Bonnie Tyler. Sie hat sich ja nach einer, musste sich einer Notoperation entziehen. Seitdem ist so ein bisschen das große Hoffen, dass sie sich wieder vollständig erholt. Aber wir sind guter Dinge. Schließlich wollen wir sie ja live erleben am 21. Juli in Halle.

im Harz hier bei MDR Sachsen-Anhalt auf einer Konzertbühne. So, was kommt jetzt? Jetzt kommt Musik von The Farm. Lieblingsmusik, wenn Sie mich fragen. All Together Now.

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7: Um 13.30 Uhr mit Dirk Jacobs. Ich wünsche Ihnen einen guten Start in das Wochenende. Im Prozess um das Attentat auf den Magdeburger Weihnachtsmarkt haben am Nachmittag die ersten Nebenkläger ihre Schlussvorträge, also ihre Plädoyers, gehalten. Und für uns war im Gerichtssaal Annette Schneider-Solis.
8: Es gibt keine Zweifel an der Schuld und nur eine Strafe. Lebenslange Haft mit anschließender Sicherungsverwahrung. Das machten alle Nebenklageanwälte klar. Eine Betroffene ergriff selbst das Wort. Sie sprach vielen Geschädigten aus dem Herzen, als sie darlegte, dass ihr Leben an diesem Tag zerschnitten wurde in ein Davor und Danach und dass dieses Danach nie enden wird. Das gesamte Leben habe sich für Betroffene verändert. Viele leiden unter körperlichen Folgen, so ziemlich alle unter den seelischen. Eindringlich mahnte sie, dass der Täter nie wieder frei unter Menschen leben dürfe.
7: Über 150.000 Menschen im Saalekreis sind am Sonntag aufgerufen, eine neue Landrätin oder einen neuen Landrat zu wählen. Der parteilose Amtsinhaber Hartmut Hanschak tritt aus Altersgründen nicht mehr an. Zur Wahl stehen die beiden Landtagsabgeordneten Sven Zekalla von der CDU und Kerstin Eisenreich von den Linken. Außerdem der Polizist Uwe Arendt von der AfD und der Brandschutzbeauftragte Lars Zaruber, der parteilos antritt. Marc Weyrich.
9: Inhaltlich sind sich die vier Bewerber weitgehend einig. Die Chemieindustrie muss gestützt gestärkt und zukunftssicher aufgestellt werden, die ärztliche Versorgung gesichert. Zekalla und Eisenreich betonen, dass sich der nördliche Saalekreis nicht länger abgehängt fühlen dürfe. Hier gab es in der Vergangenheit Kritik auch an Amtsinhaber Hanschak. Die Wahl am Sonntag ist weniger ein Wettbewerb grundsätzlich unterschiedlicher Programme als ein Vergleich von Persönlichkeiten. Die Wahllokale sind von 8 bis 18 Uhr geöffnet.
7: Und falls keiner der Kandidaten die absolute Mehrheit erreicht, gibt's am Sonntag in 3 Wochen dann eine Stichwahl. Zehntausende Menschen wird es an diesem Wochenende nach Bernburg ziehen zum Landesfest. In 1,5 Stunden, also gegen 15 Uhr, wird der Sachsen-Anhalt-Tag in der Saalestadt eröffnet. Dort präsentieren sich dann alle Regionen des Landes in ihrer Vielfalt. Natürlich ist auch der Harz dabei. Und wie, das erfahren wir von Nils Enger.
10: Zum 24. Sachsen-Anhalt-Tag in Bernburg präsentieren sich Quedlinburg, Wernigerode und Halberstadt gemeinsam im Regionaldorf Harz. Quedlinburg feiert dabei die 20-jährige Anbindung ans Selketalnetz der Harzer Schmalspurbahn mit einem Gewinnspiel und einem Sonderstempel der Harzer Wandernadel. Auf der Regionalbühne lädt außerdem ein Quiz dazu ein, die Region näher kennenzulernen. Höhepunkt des Sachsen-Anhalt-Tags ist dann der große Festumzug am Sonntag, an dem rund 4000 Menschen aus den unterschiedlichsten Orten des Landes teilnehmen.
7: Wenn Sie am Sonntag in Wittenberg unterwegs sein sollten, dann wundern Sie sich nicht, wenn Sie doppelt sehen. Es hat einen guten Grund, denn die Stadt ist wieder Gastgeber für Zwillinge aus ganz Deutschland. Zu dem mittlerweile 20. Treffen werden etwa 50 Zwillingspaare erwartet. Und das älteste ist den Veranstaltern zufolge 94 Jahre alt und kommt aus Köthen. Auf dem Programm der Zwillinge stehen Begegnungen, Gespräche und ein buntes Rahmenangebot. Ein buntes Rahmenangebot hat auch der Christoph, der macht nämlich jetzt weiter hier bei uns im Programm.
11: Bei den Zwillingen ist da dann jedes 94 oder zusammen?
7: Naja, wahrscheinlich jeder von beiden, ne?
11: Ja.
7: 94, denke ich mal. Ja, ja.
11: Okay, also es klingt wirklich, okay. Ich danke dir erstmal.
7: Gerne.
11: Bis dann.
7: Bis dann.
11: Wir möchten, dass Sie gut ankommen. Hier ist der MDR Sachsen-Anhalt Verkehrsservice. A2 Richtung Berlin. Zwischen Allerengersleben und Eiesleben Stau an einer Baustelle. Es dauert 10 Minuten länger. A9 Richtung München. Zwischen Dreußig und Eisenberg 5 Kilometer stockender Verkehr. Und A14 Richtung Magdeburg. An der Auffahrt Halle-Peißen liegt immer noch ein totes Tier. In Halle, Vorsicht auf der Europachaussee-Höhe Dieselstraße. Richtung B100 runter steht ein defekter PKW. Und die Blitzer. Und das sind eine ganze Menge heute Nachmittag. Die stehen auf der A9 Richtung Berlin am Schkeuditzer Kreuz in der Überfahrt zur A14 Richtung Dresden. Auf der A38 Richtung Göttingen am Dreieck Halle Süd. Auf der B86 am Ortseingang Mansfeld aus Richtung Siebigerode kommend. Auf der B184 immer noch zwischen Roßlau und Dessau. Auf der B188 am Abzweig Uchtspringe Richtung Stendal. Auf der B189, das ist die Ortsumgehung Großschwechten Richtung Stendal. In Halle im Böllberger Weg statt auswärts in Samswegen am Ortseingang aus Richtung Wolmerstedt kommend, in Salzwedel in der Ernst-Thälmann-Straße statt auswärts und in Weißenfels in der Merseburger Straße in beiden Richtungen. Ich wünsche allen unterwegs eine gute Fahrt und würde mich freuen, wenn Sie uns hier auf dem Laufenden halten, falls was passiert. Die Nummer ist für Sie kostenfrei 0800 94 6 94 6 und die 1. Und das Wetter? Förderstedt 19 Grad, Hundeluft 19 Grad und Kalbe mit K 19 Grad. Es bleibt so ein bisschen wechselnd bewölkt. Es gibt auch mal eine Wolkenlücke. Es kann allerdings auch mal ganz kurz schauern. Da ist heute Nachmittag, alles mal ganz kurz möglich. Heute Nacht verziehen sich die letzten Schauer, da klart es auf. Wird dann allerdings vor allem in der Altmark stellenweise neblig werden bei 10 bis 7 Grad. Und morgen, der Samstag, sonnig. In der Nordhälfte vielleicht am Nachmittag mal ein Schauer. Ansonsten trocken bis 26 Grad. Am Sonntag auch mal stark bewölkt. Nachmittags einzelne Schauer bis 22 Grad.
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0: Marius Müller-Westernhagen, weil ich dich liebe, um kurz vor 2:45 hier gehört bei MDR Sachsen-Anhalt. Was für ein Wochenende. Sachsen-Anhalt-Tag in Bernburg. Die Händel-Festspiele in Halle. Außerdem massenhaft Tipps auf unserer MDR Sachsen-Anhalt-App. Und jetzt möchte ich Ihnen auch noch eine ganz besondere Doku ans Herz legen. Von ABBA bis Bach, das Landesmusikgymnasium Wernigerode. So heißt der Film. Und der Autor, Tom Kühne, ist jetzt hier. Hallo.
1: Hallo, ich freue mich auf das Gespräch.
0: Also dieser Rundfunk-Jugendchor Wernigerode, 51 gegründet, massenhaft Auftritte, Tonträger, Auszeichnung. Spürt man diese Tradition? Das sind doch jetzt Jugendliche, die, weiß ich nicht, höchstens 17, 18 sind.
1: Also man spürt die Tradition schon noch, wenn man durch das Gebäude geht. Also man sieht da die ganzen Auszeichnungen an den Wänden hängen und so verschiedene Pokale, die da ausgestellt sind. Aber natürlich, Tradition ist das eine und das sozusagen in die Gegenwart oder in die Zukunft zu führen, das ist das andere. Da wird eben auch ABBA gesungen mit voller Lautstärke. Und das ist so ein bisschen neu und das ist auch gewollt. Also wollen ja auch die jungen Leute, also wir wollen ja jetzt nicht nur immer Volkslied singen.
0: Und haben diese Kinder und Jugendlichen, die da singen, haben die am Ende auch Freizeit oder ist der Alltag wirklich komplett durch den Chor geprägt?
1: Es kommt drauf an, wie alt die sind. Also die gehen ja in der fünften Klasse, kommen sie auf das Gymnasium. Und ich würde mal so sagen, bis zur neunten Klasse ist es noch überschaubar. Also die haben ja ganz viel zusätzlichen Unterricht. Es gibt den musikalischen Zweig an der Schule und natürlich müssen die auch irgendwie Abitur machen und bestehen dann irgendwann. Und da kommt natürlich ganz viel auf die Kinder zu. Das wird dann besonders oder kommt besonders zum Tragen dann ab der neunten Klasse. Also wenn es dann in die Oberstufe geht, da wird es dann schon ganz schön viel, was die bewältigen müssen. Das ist dann oft so, dass die erst am Abend dann auch aus der Schule raus sind, nach der letzten Klavierprobe oder nach der letzten Chorprobe. Und da muss man schon sehr gut sortiert sein. Also da muss man schon auch gut wissen, wie man seine Zeit plant. Das lernen die da auch in der Schule, weil sonst besteht man das nicht.
0: Und Frage an dich als Filmemacher. Nach so einem Drehtag, hört man da noch was? Was hört man dann noch? Heavy Metal oder einfach nur Stille?
1: Eigentlich Stille. Und ich muss ganz ehrlich sagen, dass also viel im Kopf da abläuft. Also man geht sehr beschwingt aus der Schule raus, weil es wird nun mal viel gesungen, eigentlich überall, in den Klassen, vor jedem Unterricht wird gesungen. Und dann kommt man da raus nach so einem Drehtag und da läuft dann noch Musik im Kopf. Und das ist Chormusik.
0: Der Rundfunk-Jugendchor Wernigerode feiert jetzt am Wochenende sein 75-jähriges Bestehen mit einem großen Jubiläumswochenende im Konzerthaus Liebfraune Wernigerode. Für das Konzert morgen Abend gibt es sogar Streaming-Tickets. Der Film von ABBA bis Bach, das Landesmusikgymnasium Wernigerode, ist in der ARD-Mediathek jetzt schon streambar. Dank an den Autor des Films, Tom Kühne.
1: Ich bedanke mich auch. Ganz herzlichen Dank. Ich habe mich gefreut.

Ein handverlesener 77er hier im Programm von MDR Sachsen-Anhalt, Uriah Heep, Free Me. Ich freue mich, dass Sie dabei sind und wünsche einen schönen Freitagnachmittag. Ich habe hier dann doch noch eine Meldung von der A2. Ich habe mich schon gewundert, ob wir gar keine Meldung von der A2 heute dabei haben. Doch, A2 Richtung Berlin. Zwischen Allerингersleben und Eisleben. Eine Baustelle, auch da staut es sich. Es dauert 10 Minuten länger. Und jetzt klingt es nach Südsee. Mit Madonna.

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0: So viel Zeit muss schon sein für Manfred Mann's Earth Band, Blinded by the Light. Und wenn die Songs bis zum letzten Ton laufen, dann ist es MDR Sachsen-Anhalt, gleich mit Susi Quattro. She's in love with you. Genießen wir in voller Lautstärke nach den 14 Uhr Nachrichten.
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8: Im Studio begrüßt Sie Thomas Tasler. Guten Tag. Im Prozess um den Anschlag auf den Magdeburger Weihnachtsmarkt haben mehrere Nebenkläger eine lebenslange Freiheitsstrafe für den Attentäter gefordert. Sie schilderten im Gericht die Folgen der Tat für Betroffene und Angehörige. Viele trügen bis heute schwer an den körperlichen und seelischen Verletzungen. Bereits gestern hatte die Staatsanwaltschaft eine lebenslange Haft mit anschließender Sicherungsverwahrung für den Attentäter gefordert. Die geplante Pflegereform von Bundesgesundheitsministerin Waken von der CDU stößt weiter auf Kritik. Der gesundheitspolitische Sprecher der SPD-Bundestagsfraktion Pantazis sagte dem MDR, das Paket gehe zu stark zu Lasten derer, die derzeit Pflege leisteten oder Pflege benötigten. Waken selbst verteidigte ihre Pläne. Am Abend sagte sie in der ARD, es gehe darum, Finanzlücken zu schließen und die Versorgung zu verbessern. Die CDU hat ihre für Ende August geplante Präsidiumsklausur in Magdeburg abgesagt. Das hat der Landesverband Sachsen-Anhalt, MDR Sachsen-Anhalt, bestätigt. Die Entscheidung sei gemeinsam mit der Bundesspitze der Partei getroffen worden. Hintergrund ist die Landtagswahl am 6. September. Bis dahin wolle sich die CDU mit ihrem Spitzenkandidaten und Ministerpräsidenten Schulze ganz auf den Wahlkampf konzentrieren. Die Präsidiumsklausur ist ein internes Treffen der engsten CDU-Führung. Dort besprechen der Parteichef, seine Stellvertreter und weitere Präsidiumsmitglieder wichtige Entscheidungen der Partei. Ein Warnstreik hat die Produktion bei der Brezelbäckerei Ditsch in Oranienbaum im Landkreis Wittenberg heute weitgehend zum Erliegen gebracht. Nach Angaben der Gewerkschaft NGG beteiligten sich viele Beschäftigte an dem Ausstand. Hintergrund ist ein Tarifstreit in der Ernährungsbranche. Die Gewerkschaft fordert vor allem, die Löhne in Ostdeutschland an das Westniveau anzugleichen. Derzeit liegen die Unterschiede laut NGG bei bis zu 1.000 Euro im Monat. Am Dienstag sollen die Tarifverhandlungen weitergehen. In Braunspetra im Saalekreis hat eine 76-jährige Frau einen Betrugsversuch am Telefon erkannt und rechtzeitig beendet. Der Polizei zufolge hatte ein unbekannter Mann die Seniorin angerufen und sich als Mitarbeiter der Kriminalpolizei ausgegeben. Er behauptete, es gebe in der Nähe ihres Wohnortes vermehrte Raubüberfälle. Die Frau erkannte die Masche und legte auf. Die Polizei rät bei solchen Anrufen, misstrauisch zu bleiben, keine persönlichen Daten preiszugeben und im Zweifel selbst die Polizei zu kontaktieren. Deutschlands bester Tennisspieler Alexander Zverev hat ein Ziel. endlich den ersten Grand-Slam-Titel seiner Karriere gewinnen. Bei den French Open in Paris spielt er am Nachmittag um den Einzug ins Finale. Zverev, Weltranglisten-Dritter, trifft auf den Tschechen Menzik, 17. in dem Ranking. Zverev gilt dabei als Favorit auf den Turniersieg, denn Jannik Sinner und Carlos Alcaraz, die Nummer 1 und 2 der Weltrangliste, sind verletzungsbedingt bereits ausgeschieden. Beginn des Halbfinales ist in einer halben Stunde. Und soweit die aktuellen Meldungen. Weiter geht's mit dem Blick auf die Straßen. Den hat Christoph für Sie.
0: Dankeschön, Thomas. Wir möchten, dass Sie gut ankommen. Hier ist der MDR Sachsen-Anhalt Verkehrsservice. A2 Richtung Berlin. Zwischen Allerengersleben und Eisleben staut's an einer Baustelle und es dauert 10 Minuten länger. A14 Richtung Dresden. Zwischen Leipzig Nordost und Leipzig Ost 3 Kilometer stockender Verkehr. Hier ist es eine Viertelstunde mehr. Und A14 Richtung Magdeburg. In der Auffahrt Halle Peißen liegt immer noch ein totes Tier. Und die Blitzer? Die stehen auf der A9 Richtung Berlin am Schkeuditzer Kreuz. Und zwar in der Überfahrt zur A14 Richtung Dresden. Die stehen auf der B71 am Ortsausgang Kakerbeck Richtung Gardelegen, auf der B86 am Ortseingang Mansfeld aus Richtung Siebigerode kommend, auf der B184 zwischen Roßlau und Dessau, auf der B188, das ist am Abzweig Uchtspringe Richtung Stendal, die B189 ist dabei, die Ortsumgehung Großschwechten Richtung Stendal. In Halle stehen sie im Böllberger Weg statt auswärts, in Samswegen am Ortseingang aus Richtung Wolmestedt kommend und in Salzwedel in der Ernst-Thälmann-Straße stadtauswärts. Ihre Ergänzung geht bitte kostenfrei auf die 0800 94 6 94 6 und die 1. Vielen Dank und gute Fahrt. Und das Feierwochenendenwetter. Bernburg, eine Stunde ist es noch, bis es losgeht zum Sachsen-Anhalt-Tag. In Bernburg 20 Grad, Gräfenhainichen 20 Grad, Merseburg 21 Grad. Bleibt heute wechselnd bewölkt und ja, es kann mal kurz schauern. Dazu bis 23 Grad. Wie aber denn das Wochenende im Einzelnen aussieht, das können wir gleich etwas ausführlicher klären mit dem MDR-Wetterstudio.
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0: Wünsche einen schönen Start ins Wochenende mit der passenden, knackigen Mucke. Susi Quattro, She's in Love with You. She's

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Wir haben es 14 Uhr und gleich 13 Minuten. Und es gibt eine frische Meldung von der A9. Gerade reingekommen Richtung Berlin. Vorsicht zwischen Leipzig West und Großkugel. Hier liegt ein Plastikteil auf der mittleren Fahrspur.

0: Johnny Nash. I can see clearly now, es ist genau 14:45. Es ist noch genau eine Dreiviertelstunde bis zur offiziellen Eröffnung des Sachsen-Anhalt-Tags. Und MDR Sachsen-Anhalt-Reporter Sören Tümmler ist aus Bernburg zugeschaltet. Wie ist es so kurz vor knapp?
1: Ja, hier auf der MDR-Bühne, die ja gleichzeitig auch die Bühne der Gastgeberstadt Bernburg ist, da läuft schon der ökumenische Eröffnungsgottesdienst des Sachsen-Anhalt-Tages ab 15 Uhr dann die offizielle Eröffnung. Und Bernburg wirkt richtig gut vorbereitet. Ich habe hier mal eine Runde über das Festgelände gedreht. Ganz viele Vereine, Institutionen mit ihren Ständen sind da. Da kann man Infos kriegen, da kann man auch mitmachen, man kann auch was gewinnen. Und ganz wichtig bei so einem Sachsen-Anhalt-Tag, es gibt wirklich genügend Möglichkeiten, gegen den Hunger und den Durst anzukämpfen. Ganz wichtig bei so einem Fest. Und Sachsen-Anhalt präsentiert hier also seine Vielfalt. Und die schätzt auch eine junge Frau, die ich kennenlernen konnte, aus den USA. Cameron Reschke erlebt hier ihren ersten Sachsen-Anhalt-Tag.
2: Für mich als Amerikanerin ist es ganz interessant und sehr ähnlich.

0: Sie diesen Spaß auch bei der Anreise haben. Da empfehle ich wirklich die drei großen Park-and-Ride-Parkplätze oder die Anreise mit der Bahn. Die hat nämlich versprochen, dass es aus Dessau, aus Köthen, aus Halberstadt, Halle und Magdeburg zusätzliche Regionalzüge geben wird. Und dann kommen Sie wirklich stressfrei hier nach Bernburg. Und am Abend, da wird sie richtig kuschelig auf unserer Bühne. Da gibt's die Hits unseres Lebens mit den NDW-Stars Markus und Paso Dobel. Also das wird ein richtig guter Auftakt in ein intensives Sachsen-Anhalt-Tag-Wochenende hier in Bernburg.
1: Soweit MDR Sachsen-Anhalt-Reporter Sören Tümmler live aus Bernburg. Na, jetzt nicht mal mehr eine Dreiviertelstunde bis zur offiziellen Eröffnung.
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0: John Farnham, That's Freedom, durch den Freitagnachmittag. Und da wollen wir natürlich ganz ausführlich wissen, was erwartet uns denn wettermäßig heute an diesem besonderen Wochenende? Jörg Schröder zugeschaltet, hallihallo.
1: Das kann ich dir verraten, einen wunderschönen guten Tag.
0: Sag an.
1: Es sieht gar nicht mal so schlecht aus. Ich finde, im Moment sieht es richtig klasse aus am Himmel. Wir haben mit vielen dicken Quellwolken zu tun. Es gibt ein bisschen blauen Himmel, es gibt ein bisschen Sonnenschein. Die Schauer halten sich im Moment aktuell zurück. Im Moment haben wir nur im Altmarkkreis Salzwedel so ein paar Regentropfen. Das heißt, die Schauer insgesamt eher zurückhalten. Es kann mal eine kleine Husche geben, das kann ich nicht wirklich, sage ich mal, ausschließen. Aber in den meisten Gebieten gehen wir trocken weiterhin durch die nächsten Stunden. Und die Temperaturen des Abends, die liegen ja dann so zwischen 13 und 18 Grad. Und das Schöne ist, zum Abend hin werden die Wolken ja immer weniger, die Schauer lassen nach, dass wir insgesamt einen recht entspannten Abend vor uns haben werden.

0: Okay, aber spätestens morgen gibt es keine Entschuldigung mehr, nicht nach Bernburg zu kommen, ne?
1: Das auf alle Fälle, denn die Temperaturen gehen doch in einem recht angenehmen Bereich hinein. 22 bis 26 Grad in ganz Sachsen-Anhalt. In Bernburg höchstwahrscheinlich 25 Grad. Dazu in der ersten Tageshälfte viel Sonnenschein. Zweite Tageshälfte hat ein paar Quellwolken im Gepäck. Und da sind auch ein paar Schauer eventuell möglich, aber ich gehe auch davon aus, eher trockenes Wetter. Und der Wind, der aktuell relativ stark ist, der spielt morgen ausnahmsweise mal keine Rolle.
0: Wir sehen uns also in Bernburg. Danke, Jörg Schröder.

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5: Um 14.30 Uhr jetzt das Wichtigste aus dem Land mit Dirk Jacobs. Hallo. Der Prozess gegen den Weihnachtsmarktattentäter von Magdeburg geht ins Finale. Nachdem gestern die Staatsanwaltschaft ihre Schlussplädoyers gehalten und eine lebenslange Haft mit anschließender Sicherungsverwahrung gefordert hat, hielt heute die Nebenklage ihre Schlussworte. Annette Solis ist unsere Prozessbeobachterin.
6: Es gibt keine Zweifel an der Schuld und nur eine Strafe. Lebenslange Haft mit anschließender Sicherungsverwahrung. Das machten alle Nebenklageanwälte klar. Eine Betroffene ergriff selbst das Wort. Sie sprach vielen Geschädigten aus dem Herzen, als sie darlegte, dass ihr Leben an diesem Tag zerschnitten wurde in ein Davor und Danach und dass dieses Danach nie enden wird. Das gesamte Leben habe sich für Betroffene verändert. Viele leiden unter körperlichen Folgen, so ziemlich alle unter den seelischen. Eindringlich mahnte sie, dass der Täter nie wieder frei unter Menschen leben dürfe.
5: In einer halben Stunde beginnt er, der Sachsen-Anhalt-Tag in Bernburg. Auf dem Landesfest präsentieren sich natürlich alle Regionen zwischen Ahrensee und Zeitz in ihrer Vielfalt. Mit welchem Programm Anhalt und Wittenberg vertreten sind, sagt uns Tim Magers.
7: Bis zum Sonntagnachmittag hat das Regionaldorf Anhalt-Dessau-Wittenberg geöffnet. Mit einer Bühne als Herzstück und vielen Ständen, an denen sich Vereine aus Anhalt und Wittenberg präsentieren. Zu finden ist diese Regionaloase in der Bernburger Friedensallee. Auf der Regionalbühne gibt es Musik, Tanz und Akrobatik. An den Ständen treffen Besucher auf anhaltische Originale, viele ortstypische Vereine, die Hochschule Anhalt, aber auch Touristiker, die in Bernburg werben wollen, für die Tourismusregion an Elbe und Mulde, das Gartenreich Dessau-Wörlitz, die Städte Köthen und Zerbst oder die Lutherstadt Wittenberg.
5: An die gigantischen Elbhochwasser 2002 und 2013 kann sich wohl jeder in Magdeburg noch erinnern. Um besser gegen Überflutungen gewappnet zu sein, wird die Landeshauptstadt jetzt drei Gräben ausbauen, die den ostelbischen Raum entwässern. Dafür gab es heute vom Land Fördermittel von rund 3,6 Millionen Euro. Magdeburg selbst muss dafür 700.000 Euro beisteuern. Laut Oberbürgermeisterin Boris soll mit dem Geld noch in diesem Jahr der Graben Neugrüneberg auf einer Länge von gut 800 Metern ausgebaut werden. Schauen wir mal kurz auf den Sport. Die Fußballfans in Sachsen-Anhalt blicken schon gebannt auf morgen Abend. Dann wird nämlich die erste Runde des DFB-Pokals ausgelost für Sachsen-Anhalt. Im Rennen sind Zweitligist 1. FC Magdeburg und der Regionalligist Hallischer FC, der den Landespokal gewonnen hat. Während die Hallenser definitiv ein Heimspiel haben und auf einen Bundesligisten oder Zweitligisten treffen werden, muss der 1. FCM auswärts bei einem unterklassigen Team ran. Es könnte also durchaus passieren, dass der HFC und die Magdeburger in der ersten Runde des DFB-Pokals aufeinandertreffen. Morgen Abend sind wir da. Schlauer Christoph, und das wäre wohl ein Kracher, oder?
8: Ich glaube, das wäre ein richtiger Kracher. Und ich weiß auch, was man noch sagt an dieser Stelle.
5: Sag mal.
8: Der Pokal hat seine eigenen Regeln.
5: Genau, und ein Spiel dauert 90 Minuten. Und am Ende gewinnt Deutschland. Oder irgendwie sowas, ne?
8: Aber wir wissen Bescheid.
5: Genau.
8: Ich danke dir. Wir möchten, dass Sie gut ankommen. Hier ist der MDR Sachsen-Anhalt Verkehrsservice. A2 Richtung Berlin zwischen Allerringersleben und Eisleben. Stau an einer Baustelle. Hier dauert es 10 Minuten länger. A9 Richtung Berlin zwischen dem Kreuz Rippachtal und Bad Dürrenberg. Bitte obacht, hier sind Pferde am Fahrbahnrand zugegen. Dann die A9 Richtung Berlin nochmal. Ein Plastikteil zwischen Leipzig West und Großkugel. Und das liegt auch noch auf der mittleren Fahrspur. B71 zwischen Kerkerbeck und Brüchau gibt es Behinderungen nach einem Unfall. Und dann gibt es auch noch eine ganze Reihe Blitzer. Die stehen auf der A9 Richtung Berlin am Schkeuditzer Kreuz und zwar in der Überfahrt, wenn Sie Richtung Dresden auf die A14 wollen. Dann einen Blitzer auf der A38 Richtung Göttingen am Dreieck Halle Süd. Auf der B71 am Ortsausgang Kakerbeck Richtung Gardelegen. Auf der B86 am Ortseingang Mansfeld aus Richtung Siebigerode kommt. Auf der B184 zwischen Roßlau und Dessau. Auf der B188 am Abzweig Uchtspringe Richtung Stendal. In Halle im Böllberger Weg statt auswärts und am Ortseingang Samswegen aus Richtung Wolmerstedt und in Weißleben Richtung Osterburg. Puh, das war's schon. Es sei denn, Sie machen die Liste jetzt noch länger. Gerne am Telefon 0800 94 6 94 6 und die 1. Und das Feierwetter? Schönebeck 21 Grad, Tangermünde 21 Grad, Gommern 21 Grad. Es bleibt wechselnd bewölkt und ja, es kann mal kurz schauern. Dazu bis 23 Grad. Morgen aber gibt's keine Entschuldigung mehr. Morgen wird's ein eher sonniger Tag. Es kann vielleicht am Nachmittag im Norden mal einen Schauer geben. In Bernburg soll es wohl trocken bleiben. Die Höchstwerte morgen bei 26 Grad.
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0: Es ist 14 Uhr und gleich 42 und es gibt eine Meldung von der Erneuten, gerade reingekommen Richtung Berlin. Zwischen Leipzig-West und dem Schkodditzer Kreuz eine ungesicherte Unfallstelle. Ist gerade erst passiert, das Ganze auf der linken Fahrspur. Ich wünsche allen unterwegs eine gute Fahrt. So, jetzt sind es nicht mal mehr 20 Minuten bis zur offiziellen Eröffnung des Sachsen-Anhalt-Tages in Bernburg. Und am Wochenende ist ja aber noch so viel mehr los. Wir könnten uns eigentlich drei teilen, aber für irgendwas muss man sich ja entscheiden. Und diese Frage hat Lars Wohlfahrt im schönsten Morgen in dieser Woche echt umgetrieben.
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2: Wo treffen wir Sie am Wochenende? Das war die Freitagsfrage in dieser Woche, die meistgenannte Antwort. Das hätten wir uns ja eigentlich denken können.
3: Wir sind Teilnehmer am Sachsen-Anhalt-Tag in Bernburg.
4: Auf dem Sachsen-Anhalt-Tag in der Stadt.
5: Beim Sachsen-Anhalt-Tag.
6: Wir treffen uns auch auf den Sachsen-Anhalt-Tag.
2: Einer wird nicht in Bernburg dabei sein. Thomas aus Ilsenburg. Von ihm kommt unsere Antwort der Herzen. Der Thomas hat nämlich zu Hause zu tun.
7: Lieber Lars, liebes MDR-Team, wo ich zu finden bin. Ja, bei meinen beiden Schnattergänsen. Könnt ihr mich gerne besuchen kommen. Alles klar.
2: Gänsefleisch. Mal eine Schale Wasser hinstellen. So viel, wie da geschnattert wird. Die MDR Sachsen-Anhalt-Tasse, handsigniert, geht jede Woche unter allen raus, die bei der Freitagsfrage mitmachen. Und da geht der Pott nach Uchtspringe in Richtung Stendal zum Ortsbürgermeister Jürgen. Wo ist er am Wochenende?
8: In Staats, in unserem Nachbarort beim Kinderfest. Wir haben dort ein Programm, Familienrallye, sag ich mal, an verschiedenen Stationen.
2: So ein volles Programm. Jürgen, erstmal gibt's die MDR Sachsen-Anhalt-Tasse, handsigniert von Julia und mir, als Dankeschön fürs Mitmachen bei der Freitagsfrage.
8: Das ist toll, Dankeschön.
9: Ja, danke dir, Lars.
2: Ja, viel Freude bei all den Festen am Wochenende. Unter anderem sind auch die Händel-Festspiele in Halle. In diesem Jahr neu mit kleiner Händel-Playmobil-Figur. Ach, das bringt uns auf die neue Freitagsfrage. Welches Original aus Sachsen-Anhalt sollte es auch als Spielfigur geben? Hm? Maskottchen, Helden, historische Persönlichkeiten. Alles ist denkbar. Wen oder was braucht es unbedingt als Spielfigur? Geben Sie uns Ihre Antwort per MDR Sachsen-Anhalt-App oder per WhatsApp. Hauptsache per Sprachnachricht auf diese Freitagsfrage.
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1: Oh.

Jawohl, bis zum letzten Ton. Black, Everything's Coming Up Roses. Vielleicht merken Sie es so ein bisschen, die Spannung steigt. Es sind jetzt noch 8 Minuten bis 15 Uhr. 8 Minuten bis ja auf der großen Bühne in Bernburg dann der Sachsen-Anhalt-Tag eröffnet wird. Wir gucken jetzt gerade nochmal auf das heutige Datum, der 5.6. Wir haben ein prominentes Geburtstagskind. Und zwar einen der Prinzen, Sebastian Krumbiegel. Heute wird er 60 und darum muss er heute natürlich einmal mehr singen. Hier sind die Prinzen bei MDR Sachsen-Anhalt. Frauen sind die neuen Männer.

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0: Dr. Hook, when you're in love with a beautiful woman, dann ist es MDR Sachsen-Anhalt. Gleich. Andy Kim, Be My Baby.
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3: Im Studio begrüßt Sie Thomas Tasler. Guten Tag. Zur Stunde beginnt in Bernburg der Sachsen-Anhalt-Tag. Zum dreitägigen Landesfest werden rund 150.000 Besucher erwartet. Auf dem Programm stehen unter anderem Konzerte, ein Mittelaltermarkt und auch der MDR ist mit einer Bühne vertreten. Höhepunkte des Fests sind der Bootskorso am Samstag auf der Saale und der große Festumzug am Sonntag durch die Bernburger Innenstadt. Wer mit dem Auto anreist, sollte aber beachten, dass die Innenstadt während des Festes für Autos gesperrt ist. Besucher können aber drei Großparkplätze nutzen. Von dort fahren dann Shuttlebusse zu den Veranstaltungsorten. Im Prozess um den Anschlag auf den Magdeburger Weihnachtsmarkt haben mehrere Nebenkläger eine lebenslange Freiheitsstrafe für den Attentäter gefordert. Sie schilderten im Gericht die Folgen der Tat für Betroffene und Angehörige. Viele trügen bis heute schwer an den körperlichen und seelischen Verletzungen. Bereits gestern hatte die Staatsanwaltschaft eine lebenslange Haft mit anschließender Sicherungsverwahrung für den Attentäter gefordert. Ein Warnstreik hat die Produktion bei der Brezelbäckerei Ditsch in Oranienbaum im Landkreis Wittenberg heute weitgehend zum Erliegen gebracht. Nach Angaben der Gewerkschaft NGG beteiligten sich viele Beschäftigte an dem Ausstand. Hintergrund ist ein Tarifstreit in der Ernährungsbranche. Die Gewerkschaft fordert vor allem, die Löhne in Ostdeutschland an das Westniveau anzugleichen. Derzeit liegen die Unterschiede laut NGG bei bis zu 1.000 Euro im Monat. Am Dienstag sollen die Tarifverhandlungen weitergehen. In Sachsen-Anhalt bekommen zwei Ortsfeuerwehren ein neues Domizil. In Neuenklitsche im Jerichower Land ist heute der symbolische erste Spatenstich gesetzt worden. Nach Angaben des Innenministeriums beteiligt sich das Land dort mit rund 230.000 Euro. Geplant ist ein Feuerwehrhaus mit zwei Stellplätzen. Fertig sein soll es bis Ende dieses Jahres. Und auch in Kalbe im Altmarkkreis Salzwedel geht der Neubau eines Feuerwehrhauses voran. Dort wird heute der Grundstein gelegt. Für das Projekt hat das Land mehr als 1 Million Euro Fördermittel bewilligt. In Kalbe sollen unter anderem 6 Stellplätze und ein eigener Raum für die Jugendfeuerwehr entstehen. In Weißenfels im Burgenlandkreis ist eine 36-jährige Frau offenbar Opfer eines Telefonbetrugs geworden. Der Polizei zufolge hatte sich ein Anrufer als Bankmitarbeiter ausgegeben. Er behauptete, es habe mehrere unberechtigte Abbuchungsversuche von dem Konto der Frau gegeben. Zur angeblichen Bestätigung ihrer Identität sollte die Frau einen niedrigen vierstelligen Betrag auf ein fremdes Konto überweisen. Der Mann versprach, das Geld werde anschließend sofort zurücküberwiesen. Als die Rückzahlung ausblieb, bemerkte die Frau den Betrug und erstattete Anzeige. Und soweit der Blick auf die aktuellen Themen im Land. Jetzt geht's hier weiter mit dem Blick auf die Straßen und den hat Christoph für Sie.
0: Den hat er. Danke, Thomas. Wir möchten, dass Sie gut ankommen. Hier ist der MDR Sachsen-Anhalt Verkehrsservice. A2 Richtung Berlin. An der Abfahrt Magdeburg Zentrum gibt's Behinderungen nach einem Unfall. A9 Richtung Berlin zwischen Leipzig West und Großkugel staut sich nach einem Unfall auf der linken Fahrspur. B71 zwischen Karkebeck und Brüchau, Behinderungen nach einem Unfall. B100 Richtung Bitterfeld zwischen der Europachaussee und Hohen Turm in Halle. Stockt's wegen Markierungsarbeiten. Und es gibt Blitzer, die stehen auf der A9 Richtung Berlin am Schkeuditzer Kreuz in der Überfahrt zur A14 Richtung Dresden, auf der A38 Richtung Göttingen am Dreieck Halle Süd, auf der B71 am Ortsausgang Karkebeck Richtung Gardelegen, auf der B86 am Ortseingang Mansfeld aus Richtung Siebigerode kommend, auf der B184 zwischen Roßlau und Dessau, auf der B188 am Abzweig Uchtspringe Richtung Stendal, dann in Halle einer, und zwar im Böllberger Weg, Stadt stadtauswärts in der Wallendorfer Straße Richtung Kanena und in Samswegen am Ortseingang aus Richtung Wolmestedt kommend. Und nicht den vergessen in Walsleben, hier blitzt es Richtung Osterburg. Ich wünsche eine gute Fahrt, kommen Sie gut an. Sollte hier was Wichtiges gefehlt haben, wissen Sie, was zu tun ist, oder? Kostenfrei 0800 94 6 94 6 und die 1. Das Wetter in Sachsen-Anhalt. Klötze 19 Grad, in Aachen 21 Grad, Bernburg. Wir gucken heute ganz speziell nach Bernburg. Bernburg 21 Grad. Es bleibt wechselnd bewölkt. Es kann auch mal ganz kurz schauern. Heute Nacht verziehen sich die Schauer, klart's auf. Die Temperaturen dann zwischen 10 und 7 Grad und morgen meist sonnig. In der Nordhälfte vielleicht am Nachmittag mal ein Schauer. Die meiste Zeit wird's trocken sein bei bis zu 26 Grad.
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0: Hallihallo, einen schönen Freitag gewünscht.

0: Die Bengals. Walk like an Egyptian hier bei MDR Sachsen-Anhalt. Wir haben es 3:11. Das heißt, der Sachsen-Anhalt-Tag ist offiziell am Laufen, ist eröffnet. Und wir können uns schon mal um die Dinge kümmern, die da heute noch so im Laufe des Tages auf uns zukommen.
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0: Aber natürlich, um kurz nach 17 Uhr wird's hier wieder 80er-lastig und da gibt's auch heute wieder ein Maxi-Rennen und da stehen heute drei Rock-Klassiker zur Wahl und Sie sind natürlich gefragt, welcher soll's in voller Schönheit sein? Vielleicht die Herren von ZZ Top?

Oder aber vielleicht die Langfassung von Mick Jagger Let's Work. Let's work. Be proud. Stand tall. Touch the cloud. Man and woman. Sie haben es ab jetzt in der Hand. Abstimmen. Per kostenfreier Telefonnummer 0800 94 6496 und die 4 oder auf der Facebook-Seite von MDR Sachsen-Anhalt oder natürlich per E-Mail studiosachsenanhalt@mdr.de. Ein bisschen Zeit ist ja noch, bis es dann soweit ist. Der 80er-Club mit Frank Eberlein. Kurz nach 17 Uhr hier.

0: Jo, mit Perl geht's durch den Freitagnachmittag. Das ist MDR Sachsen-Anhalt und das Thema natürlich heute und auch am ganzen Wochenende der Sachsen-Anhalt-Tag in Bernburg. Alle Regionen sind dabei, alle wollen gucken, alle wollen schlemmen. Alles ist gesperrt und auch Ilka Hein ist bereits in Stimmung.
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MDR Sachsen-Anhalt hier mit einer Sofortmeldung von der A36. Ein Falschfahrer. Bernburg-Braunschweig. Zwischen dem Kreuz Bernburg und Aschersleben-Ost ist ein Falschfahrer unterwegs. Bitte fahren Sie ganz rechts, überholen Sie nicht. Falschfahrer auf der A36. Zwischen dem Kreuz Bernburg und Aschersleben-Ost ist ein Falschfahrer unterwegs. Bitte fahren Sie ganz rechts, überholen Sie nicht. Ich sag Bescheid, wenn die Gefahr vorbei ist.

0: Schorz und Eddie bei MDR Sachsen-Anhalt. Und ich wiederhole nochmal den Falschfahrer auf der A36. Vorsicht, zwischen dem Kreuz Bernburg und Aschersleben-Ost ist ein Falschfahrer unterwegs. Bitte fahren Sie ganz, ganz rechts. Überholen Sie keinesfalls zwischen dem Kreuz Bernburg und Aschersleben-Ost ist auf der A36 ein Falschfahrer unterwegs.
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8: Um 15.30 Uhr mit Dirk Jacobs. Ich wünsche einen schönen Start ins Wochenende. Guten Tag. Seit einer halben Stunde geht in Bernburg die Post ab. Der Sachsen-Anhalt-Tag wurde eröffnet. Zum dreitägigen Landesfest werden rund 150.000 Besucher erwartet. Es gibt Konzerte, einen Mittelaltermarkt und auch wir vom MDR feiern natürlich mit und sind mit einer Bühne vertreten. Höhepunkte des Fests wird der Bootskorso am Samstag auf der Saale und der große Festumzug am Sonntag durch die Bernburger Altstadt sein. Wer mit dem Auto anreist, sollte aber beachten, dass die Innenstadt während des Festes für Autos gesperrt ist. Besucher können aber drei Großparkplätze nutzen und von dort fahren dann Shuttlebusse zu den Veranstaltungsorten. Der Prozess um den Anschlag auf den Magdeburger Weihnachtsmarkt befindet sich in der Schlussphase. Die ersten Plädoyers sind gehalten worden. Generalstaatsanwaltschaft und Nebenklagevertreter sehen in der Tat mehrere Einzeltaten. Mit jedem Abschnitt habe der Täter neu entschieden, die Fahrt fortzusetzen, Menschen zu töten oder zu verletzen. Insgesamt sehen sie 4 Einzeltaten mit 6 Morden, 222 Mordversuchen und zahlreichen Körperverletzungen. Warum das wichtig ist, erklärt der Anwalt der Nebenklage, Carsten Schneider.
9: Die Voraussetzung der Sicherheitsverwahrung sind bei dem Weg, den die Generalstaatsanwaltschaft geht, der ich mich auch tatsächlich ausdrücklich angeschlossen habe, einfacher, weil die Voraussetzung der Sicherheitsverwahrung unter anderem eben ist, dass es mehrere oder mindestens 2 schwere Straftaten gegeben haben muss mit einer Mindeststrafe von 2 Jahren. Die hätte ich bei einer tateinheitlichen Begehung in diesem Moment ja eben nicht, weil ich hätte eine Tat und müsste dann weitere Feststellungen machen, die dazu führen können, dass die Sicherheitsverwahrung angeordnet wird.
8: Soweit der Anklagte, Anwalt der Nebenklage Carsten Schneider. Wie kann man Schülerinnen und Schüler für einen Beruf begeistern? Ein Weg könnten sogenannte Praxislerntage an Schulen sein und genau die sollen jetzt ausgebaut werden. Eine entsprechende Absichtserklärung wurde heute Mittag von Vertretern aus der Wirtschaft unterschrieben. Das sogenannte 4+1 Modell sieht vor, dass Schüler an einem Tag in der Woche in einem Betrieb lernen. Laut Bildungsministerium haben bereits 60 Schulen in Sachsen-Anhalt das Modell eingeführt und der Präsident der Handwerkskammer Halle-Dessau, Thomas Keindorf, betrachtet die Praxislerntage als Gewinn für die Unternehmen.
10: Mit diesem Papier, was wir heute unterzeichnet haben im Rücken, können interessierte Betriebe auf die Schulen in ihrem Territorium zugehen, können Werbung für ihr Unternehmen machen, können anbieten, junge Leute in diesen Praxislerntagen zu betreuen. Das ist auch ein Aufwand für die Wirtschaft, jede Woche einen Tag junge Leute zu betreuen. Aber wer Auszubildende sucht, und das ist nun mal die Zukunft des Unternehmens, der, denke ich, wird gern bereit sein, diesen Aufwand auch einzugehen.
8: Sagt Thomas Keindorf von der Handwerkskammer Halle-Dessau. Tja, die sind ja einfach Kult oder sie waren ja Traum vieler Jugendlicher in der DDR, die Mopeds der Marke Simson. In Schleinzer-Mulde-Stausee treffen sich morgen wieder Simson-Fans aus der Region und Höhepunkt ist nach Angaben der Veranstalter eine gemeinsame Ausfahrt durch die Dübener Heide morgen Nachmittag. Außerdem gibt's Wettbewerbe und einen Gebrauchteile-Markt. Und du, Christoph, warst auch so ein Simson-Fan früher?
11: Überhaupt nicht. Nee, so gar nicht. Aber ich freue mich schon, wenn ich jetzt sagen kann, da darf also am Wochenende wieder geknattert werden.
8: Und es riecht so nach Zweitakter.
11: Und es riecht nach Zweitakter.
8: Damals war es.
11: Die gute alte Zeit. Ich guck mal, was auf den Straßen los ist. Da ist nämlich ganz schön was anzusagen. Wir möchten, dass Sie gut ankommen. Hier ist der MDR Sachsen-Anhalt Verkehrsservice. Ich sag als allererstes nochmal den Falschfahrer durch. A36 Bernburg-Braunschweig. Vorsicht zwischen dem Kreuz Bernburg und Aschersleben-Ost. Hier ist ein Falschfahrer unterwegs. Bitte äußerst rechts fahren, nicht überholen. Ich sag Bescheid, wenn der Falschfahrer weg ist. So, dann A14 Richtung Dresden. Zwischen Kreuz Magdeburg und Magdeburg-Stadtfeld liegen Metallteile auf der Autobahn. Und noch eine Meldung von der A14 Richtung Dresden. Zwischen Leipzig-Ost und Kleinpösner befindet sich eine ungesicherte Unfallstelle auf der linken Fahrspur. So, das war alles das, was hier rot blinkert. Jetzt kommen die regulären Meldungen. Die betreffen die A2 Richtung Berlin. An der Abfahrt Magdeburg-Zentrum gibt es Behinderungen nach einem Unfall. A9 Richtung Berlin. Zwischen Leipzig-West und Großkugel staut es nach einem Unfall auf der linken Fahrspur. B71 zwischen Kerkerbeck und Brüchau, Behinderungen nach einem Unfall. B100 Halle-Bitterfeld zwischen den Abzweigen Plodder und Schleiz, gab es einen Unfall, die Bundesstraße ist gesperrt. B245 in Haldensleben an der Kreuzung Magdeburger und Hamburger Straße, gibt es Behinderungen nach einem Unfall. Und dann kommen auch noch Blitzer. Die stehen auf der A9 Richtung Berlin am Schkeuditzer Kreuz in der Überfahrt zur A14 Richtung Dresden. Auf der B71 am Ortsausgang Kerkerbeck Richtung Gardelegen. In Halle einmal im Böllberger Weg stadtauswärts und in der Wallendorfer Straße Richtung Kanena. Am Ortseingang Samswegen Blitzes aus Richtung Wolmerstedt kommend und in Walsleben Richtung Osterburg. So, kurzes Durchatmen, kurzes Runterkommen. Und der Wunsch an Sie, falls hier was gefehlt hat, bitte ergänzen. Kostenfrei ist die Nummer 0800 94 6 94 6 und die 1. Kommen zu was Erfreulicherem, dem Wetter. Eisleben 19 Grad, Wolfen 21 Grad, Wolmerstedt 21 Grad. Ja, vielleicht ist mal ein Schauer dabei, aber im Großen und Ganzen sieht es gar nicht so unangenehm aus. Auch heute Nacht nicht. Da klart's auf bei 10 bis 7 Grad und morgens ist meist sonnig und auch trocken. Die klitzekleine Einschränkung. Am Nachmittag kann es vielleicht Richtung Altmark mal einen kleinen Schauer geben, aber das ist nicht weiter wild. Die Höchstwerte morgen 26 Grad.
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0: der Freitagnachmittag mit MDR Sachsen-Anhalt. Wenn ja die halbe Redaktion vorm Fernseher steht und jubelt, dann ist was Besonderes.
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0: Es wird Weltklasse-Tennis gespielt in Paris. MDR Sachsen-Anhalt Sportreporter Jens Lampe ist hier interessierter Beobachter.
2: Aber.
0: So nenne ich es jetzt einfach.
2: Ja, sportfrei.
0: Der French Open. Ein deutscher Tennisprofi könnte an diesem Wochenende in Paris Geschichte schreiben.
2: Ja, das hat etwas mit einem gewissen Boris Becker zu tun.
0: Nie
2: den
0: gehört.
2: Kennen vielleicht noch welche. Aber dieser Boris Becker ist der letzte deutsche Spieler, der ein Grand Slam Turnier, wie zum Beispiel Paris, Australian Open, US Open oder Wimbledon gewonnen hat.
0: Das ist doch ewig her.
2: 30 Jahre ist das her. Und der Mann, der es schaffen könnte, in die Fußstapfen von Boris Becker zu treten, der heißt Alexander Zverev, spielt zur Stunde, führt auch in seinem Halbfinale mit 1:0 Sätzen gegen den jungen Tschechen Mensik. Vor der Partie hat Alexander Zverev schon relativ viel Optimismus und Zuversicht ausgestrahlt, dass er, obwohl er 9 Jahre älter ist als Mensik, gegen die jungen Spieler gut aussehen wird.
3: Man versucht seine Waffen besser einzusetzen. Ich finde, dass die jungen Spieler jetzt unfassbar aggressiv spielen. Habe ich früher auch gemacht. Aber das legt sich alles. Ich konzentriere mich auf mich und ich vertraue mir selber und ich muss mein Spiel auch selber vertrauen.
2: Und das ist in diesem ersten Satz, den er 7:5 gegen Mensik gewonnen hat, auch gelungen. Also Zverev vielleicht ja dann auf dem Weg ins sonntägliche Finale und auf dem Weg in die deutsche Tennisgeschichte.
0: Das wäre was. So, auch immer für Erfolge gut sind die Kegler von Rot-Weiß Zerbst. Derzeit kegeln 4 Spieler der Zerbster Meistermannschaft bei den Weltmeisterschaften in Österreich mit. Und Jens, die bisherige Bilanz aus Zerbster Sicht kann sich sehen lassen.
2: Ja, denn es gab schon mehrere Medaillen, zum Beispiel durch Daniel Bahr, 2x Gold im Tandem und Sprint, Lukas Funk Gold im Tandemwettbewerb und Tim Brachtl und Christian Wilke haben Bronze im Tandem gewonnen. Alle gehören sie zum Aufgebot vom SKV Rot-Weiß Zerbst. Das ist die weltbeste Mannschaft im Klassikkegeln. Vielfacher Champions League-Sieger, 20-facher deutscher Meister in Folge und der sportliche Leiter dieser Erfolgstruppe, der heißt Lothar Müller, den habe ich vorhin am Telefon gesprochen und ihn gefragt, wie ist es denn jetzt so mit der Bilanz der Zerbster bis zu diesem Zeitpunkt bei dieser WM?
4: Die Bilanz für Zerbst ist wirklich überragend, mit 2 Titeln schon im Tandem und im Sprint, eine Bronzemedaille auch im Tandem, das ist schon Wahnsinn.
2: Und das kann sich sogar noch verbessern, denn morgen steht auch noch der Einzelwettbewerb bei den Männern an. 2 Zerbster, Tim Brachtl und Christian Wilke, haben sich schon für das Viertelfinale qualifiziert. Mal schauen. Wir werden natürlich dann morgen auch schauen, ob im österreichischen Schwarz eine weitere Medaille für die Zerbster-Kegler dazukommt.
0: Fetzt. 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
2: Bis dann.

0: David McWilliams, The Days of Pearly Spencer. Willkommen bei MDR Sachsen-Anhalt. Ich habe eine gute Nachricht von den Straßen. Kein Falschfahrer mehr unterwegs. Also die A36 Bernburg-Braunschweig zwischen dem Kreuz Bernburg und Aschersleben-Ost. Keine Gefahr mehr durch einen Falschfahrer.
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0: Toto, Rosanna hier bei MDR Sachsen-Anhalt. Wie wär's jetzt gleich mit Bob Seger und The Silver Bullet Band? Against the wind. We were running against the wind. Kein Problem. Einfach dranbleiben, gibt's hier nach den 16 Uhr Nachrichten.
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6: Im Studio begrüßt Sie Thomas Tasler. Guten Tag. In Bernburg hat der Sachsen-Anhalt-Tag begonnen. Zum dreitägigen Landesfest werden rund 150.000 Besucher erwartet. Auf dem Programm stehen unter anderem Konzerte, ein Mittelaltermarkt und auch der MDR ist mit einer Bühne vertreten. Höhepunkte des Festes sind der Bootskorso am Samstag auf der Saale und der große Festumzug am Sonntag durch die Bernburger Innenstadt. Sachsen-Anhalt will die Berufsorientierung an den Schulen verbessern. Schüler sollen dem Bildungsministerium zufolge häufiger sogenannte Praxislerntage in Betrieben absolvieren. Sie sollen dabei Unternehmen kennenlernen und Unterrichtswissen praktisch anwenden. Nach Angaben des Ministeriums soll das den Übergang von der Schule in eine Ausbildung erleichtern. Die Praxistage sollen vor allem an Sekundar-, Gemeinschafts-, Gesamt- und Förderschulen ausgeweitet werden. Eine Arbeitsgruppe werde nun Materialien für Schulen und Unternehmen erarbeiten. Ein Warnstreik hat die Produktion bei der Brezelbäckerei Ditsch in Oranienbaum im Landkreis Wittenberg heute weitgehend zum Erliegen gebracht. Nach Angaben der Gewerkschaft NGG beteiligten sich viele Beschäftigte an dem Ausstand. Hintergrund ist ein Tarifstreit in der Ernährungsbranche. Die Gewerkschaft fordert vor allem, die Löhne in Ostdeutschland an das Westniveau anzugleichen. Derzeit liegen die Unterschiede laut NGG bei bis zu 1.000 Euro im Monat. Am Dienstag sollen die Tarifverhandlungen weitergehen. In Sachsen-Anhalt bekommen zwei Ortsfeuerwehren ein neues Domizil. In Neuenklitsche im Jerichower Land ist heute der symbolische erste Spatenstich gesetzt worden. Nach Angaben des Innenministeriums beteiligt sich das Land dort mit rund 230.000 Euro. Und auch in Kalbe im Altmarkkreis Salzwedel geht der Neubau eines Feuerwehrhauses voran. Dort wird heute der Grundstein gelegt. Für das Projekt hat das Land mehr als 1 Million Euro Fördermittel bewilligt. In Braunsbetra im Saalekreis hat eine 76-jährige Frau einen Betrugsversuch am Telefon erkannt und rechtzeitig beendet. Der Polizei zufolge hatte ein unbekannter Mann die Seniorin angerufen und sich als Mitarbeiter der Kriminalpolizei ausgegeben. Er behauptete, es gebe in der Nähe ihres Wohnortes vermehrt Raubüberfälle. Die Frau erkannte die Masche und legte auf. Zu einer Geldforderung oder zur Herausgabe persönlicher Daten kam es daher nicht. Die Polizei rät, bei solchen Anrufen misstrauisch zu bleiben, keine persönlichen Daten preiszugeben und im Zweifel selbst die Polizei zu kontaktieren. Auf der Bundesstraße 244 bei Dadesheim im Landkreis Harz ist am Morgen ein Quad in Brand geraten. Nach Angaben der Polizei bemerkte der 45 Jahre alte Fahrer Feuer im Motorbereich. Er stellte das Quad daraufhin auf einem Radweg ab und alarmierte die Feuerwehr. Das Fahrzeug brannte vollständig aus, verletzt wurde aber niemand. Die Polizei hat Ermittlungen zur Brandursache aufgenommen. Und soweit der Blick auf die aktuellen Nachrichten. Jetzt geht's weiter mit dem Blick auf die Straßen. Und den hat Christopher für Sie.
0: So, danke schön, Thomas.
7: Wir möchten, dass Sie gut ankommen. Hier ist der MDR Sachsen-Anhalt Verkehrsservice. A2 Richtung Berlin. Zwischen Irxleben und Magdeburg Zentrum. Stau an einer Baustelle. Das bedeutet, es dauert 20 Minuten länger. Nochmal A2 Richtung Berlin. An der Abfahrt Magdeburg Zentrum gibt's Behinderungen nach einem Unfall. A9 Richtung Berlin. Zwischen Leipzig West und Großkugel staut sich's nach einem Unfall. Das ist dort auf der linken Spur passiert. A14 Richtung Dresden. Zwischen Leipzig Messegelände und Leipzig Ost stockt's nach einem Unfall. Es sind 3 Kilometer Stau. Es dauert 10 Minuten länger. Und da sind wir schon bei den Blitzern. Die stehen auf der A9 Richtung Berlin am Schkeuditzer Kreuz in der Überfahrt zur A14 Richtung Dresden. Auf der B71 am Ortsausgang Kakerbeck Richtung Gardelegen. Auf der B91 Richtung Weißenfels Höhe Leuna. In Halle in der Wallendorfer Straße Richtung Canena. In Halle Niedleben in der Eislebener Straße in beiden Richtungen. Und in Walsleben Richtung Osterburg. Sie können jederzeit Ihren Lieblingsblitzer durchgeben, Ihren Lieblingsstau. Das Ganze ist für Sie kostenlos eingerichtet. 0800 94 6 94 6 und die 1. Und das Wetter im Lande? Feierwetter. Stendal 21 Grad, Magdeburg 21 Grad und in Bernburg, da wo wir jetzt seit einer guten Stunde Sachsen-Anhalt-Tag feiern, 21 Grad. Billy Wulff ist für uns auf der MDR-Bühne. Ich habe den Eindruck, die Laune ist korrekt.
8: Hallo lieber Christoph, jetzt ist er also eröffnet, der Sachsen-Anhalt-Tag in Bernburg. Ganz liebe Grüße von hier und es wird hier 3 Tage durchgefeiert und die Stimmung ist jetzt schon prima, es macht jetzt schon Spaß und ich freue mich, dass hier auch die Eröffnung so feierlich war mit der Oberbürgermeisterin Silvia Risto, mit dem Ministerpräsidenten Sven Schulze und auch mit dem Landtagspräsidenten Dr. Gunnar Schellenberger und die Radiokollegen waren auch dabei, also jetzt kann es hier losgehen und wir freuen uns hier alle drauf und freuen uns vor allem auf alle, die kommen mit uns feiern.
7: Also auf nach Bernburg, das Wetter wird jedenfalls mitspielen. Morgen überwiegend sonnig, in der Nordhälfte vielleicht mal ein kleiner Schauer. Ansonsten trocken und bis 26 Grad. Also wenn das nichts ist.
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7: Na, das schnüffelt doch schon fast ein bisschen nach Feierabend, oder? Auf jeden Fall rückt der näher. Und das hier rückt in unser Ohr. Against the Wind.

0: Pat Benatar bei MDR Sachsen-Anhalt. Es geht Richtung 16:45 Uhr, es ist Freitag und ich glaube, wir sind schon mittendrin im Sachsen-Anhalt-Tag. Zumindest würde das, glaube ich, mein Kollege Sören Tümmler, der MDR Sachsen-Anhalt-Reporter, live aus Bernburg so sagen. Oder ihr seid mittendrin inzwischen.
1: Ganz, ganz genau. Und sogar das Wetter passt. Der Himmel ist aufgerissen. Blauer Himmel, weiße Wolken, herrlich. Und der 24. Sachsen-Anhalt-Tag, der hat hier in Bernburg nun auch offiziell begonnen. Um 15.25 Uhr trafen sich Silvia Ristow, die Oberbürgermeisterin von Bernburg, und Ministerpräsident Sven Schulze auf der MDR-Bühne und sagten das.
2: Dann eröffnen wir beide gemeinsam heute hier den Sachsen-Anhalt-Tag 2026 in
3: Bernburg-Saale.
2: Genau. Viel Spaß Ihnen allen und einen schönen Sachsen-Anhalt-Tag.
1: Ja, damit kann er losgehen, der 24. Sachsen-Anhalt-Tag. Das ging zuvor schon los mit einem ökonomischen Gottesdienst und wird in den kommenden Tagen noch ganz viel bieten. Hier in der Innenstadt stehen sehr viele Bühnen. Die Region Sachsen-Anhalt stellen sich vor. Vereine, Institutionen, Kulturmacher sind vor Ort. Und das Wichtigste, Essen und Trinken auf so einem Sachsen-Anhalt-Tag, davon gibt's hier reichlich. Direkt am Ü-Wagen steht zum Glück ein Baumstriezelwagen. Da gibt's jetzt gleich Kaffee und Kuchen. Und natürlich gibt es außergewöhnliche Spezialitäten aus Sachsen-Anhalt. Zum Beispiel diese.
4: Krause. Ich komme vom Landesforstbetrieb Sachsen-Anhalt und wir haben quasi viel Wild und was wir auch zum Teil selber verarbeiten wollen. Da haben wir heute Wildgrillwurst hier auf dem Sachsen-Anhalt-Tag, um Wildprodukte halt bekannter zu machen und das Wild quasi ein natürliches Produkt ist, was einfach sauber rein ist aus den heimlichen Wäldern und das schmeckt man auch in der Wurst. Ja, das ist richtig schön knackig und rauchig. Da ist einfach mehr Geschmack drin.
1: Die selbsternannte wildeste Grillwurst im Land, also auch hier beim Sachsen-Anhalt-Tag. Und der geht natürlich hier heute auch noch weiter ab 20 Uhr auf der MDR-Bühne am Rheineplatz. Die tollen 80er Jahre live auf der Bühne. Paso Dobel und Markus. Also ein wirklich, wirklich toller Auftakt des Sachsen-Anhalt-Tages.
0: Danke für diese ersten Eindrücke, MDR Sachsen-Anhalt Reporters Sören Tümmler, live aus Bernburg vom Sachsen-Anhalt-Tag.
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0: für mich immer Rummelplatzmusik. Fragen Sie nicht warum, aber für mich ist das Rummelplatzmusik. London Beat und A Better Love. So, Florian Rost, willkommen.
1: Hallo Christoph.
0: Lass uns übers Wetter plaudern.
1: Ja, Rummelplatzwetter.
0: Das kannst du jetzt, weiß ich das, ja, vielleicht wäre das so meine Frage. Wird's Rummelplatzwetter?
1: Ja, doch, durchaus. Es ist zwar nicht überall trocken bei uns in Sachsen-Anhalt. Einzelne Schauer gibt's derzeit zwischen Harz und Altmark. Später ist auch noch an anderen Stellen wie unter anderem Richtung Salzlandkreis, Richtung südlicher Börde mal ein kurzer Schauer dabei. Für viele geht der Tag aber auch trocken zu Ende. Das Ganze bei Temperaturen, ja, ich sag mal im karussellfreundlichen Bereich bei Werten so um die 20 Grad.
0: So, und morgen nochmal besser, oder?
1: Ja, doch. Das sieht über weite Strecken ganz gut aus. Am Rummelplatz freundlichsten wird der Vormittag. Wir haben es zwar in der ersten Tageshälfte vor allem von den Harztälern bis rauf in die Altmark und in den Elbhavelwinkel mit morgendlichem Nebel zu tun. Der wird sich dann aber rasch auflösen. Dann scheint die Sonne zunächst vom strahlend blauen Himmel. Nachmittags kommen ein paar mehr Wolken dazu. Die haben aber insgesamt nur wenige Schauer dabei. Und die Temperaturen, die steigen zum Teil wieder in den sommerlichen Bereich auf Werte zwischen 22 und 25 Grad.
0: Okay, und Sonntag Geisterbahn?
1: Ja, das ist vielleicht gar keine schlechte Idee, denn es wird insgesamt wieder ein bisschen unbeständiger. Das heißt, Sonne und Wolken wechseln sich ab. Diese Wolken können vor allem nördlich von Harz und Anhalt auch mal dichter sein. Der ein oder andere Regenschauer ist dann mit von der Partie. Und es wird windig bei Maximalwerten um die 23 Grad.
0: Wünschen wir uns ein schönes Wochenende. Danke, Florian Rost.
1: Sehr gerne.

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6: Um 16.30 Uhr mit Dirk Jacobs. Ich wünsche ein schönes Wochenende und alles Gute für Sie. Die drei tollen Tage von Bernburg haben am Nachmittag begonnen. Am Nachmittag wurde der Sachsen-Anhalt-Tag eröffnet. Bis Sonntag ist reichlich was los in der Bernburger Innenstadt. Alle Regionen des Landes präsentieren sich und auch viele Vereine sowie Institutionen.
7: Wir sind aus dem Forstbereich, das Landeszentrum Wald. Das heißt, wir haben verschiedene Sachen, um uns vorzustellen und viele waldpädagogische Sachen, auch was Jugendwald Heime angeht.
8: Ich bin vom AWO Landesverband Sachsen-Anhalt und wir bieten Buttons an. Ansonsten haben wir ganz viele Sachen zu mitnehmen.
9: Kultur und Vielfalt ist Vielfalt und Heimat ist der Stand des Netzwerkes, in dem sich in den letzten Wochen die Kulturinstitutionen des Landes Sachsen-Anhalts versammelt haben. Von Aschersleben bis Zeitz sind eigentlich ganz viele dabei.
6: Reichlich was los also beim Sachsen-Anhalt-Tag in Bernburg. Da gibt es auch ein Bootskorso auf der Saale und natürlich als Höhepunkt den Festumzug. Und wir von MDR Sachsen-Anhalt feiern natürlich mit beim Sachsen-Anhalt-Tag. Heute ab 20 Uhr lassen wir auf der MDR-Bühne in Bernburg musikalisch eine Party steigen. Alles über das Landesfest finden Sie übrigens auf den Sachsen-Anhalt-Seiten von mdr.de. Der Polizei in Naumburg könnte ein wichtiger Fahndungserfolg gelungen sein. In der vergangenen Nacht hat sie einen 30-Jährigen vorläufig festgenommen, der im Verdacht steht, für einen Großteil der Mülltonnenbrände der vergangenen Woche in der Stadt verantwortlich zu sein. Tobias Schwarz berichtet.
10: Der Mann wurde zusammen mit einer Frau in der Nähe einer brennenden Mülltonne hinter der Post angetroffen. Polizeibeamte hatten das Feuer kurz nach 2 Uhr während einer Streifenfahrt entdeckt und sofort Fahndungsmaßnahmen eingeleitet. Die Feuerwehr löschte den Brand wenig später. Wie Polizeisprecher Markus Hillner dem MDR sagte, prüfen die Ermittler derzeit, ob der 30-Jährige mit insgesamt 8 Bränden in Verbindung steht. Der aktuelle Brand verursachte nur geringe Schäden an 2 Mülltonnen. Verletzt wurde niemand.
6: Tja, und nach Angaben der Polizei ist der Mann bislang weder wegen Brandstiftung noch wegen anderer Delikte polizeilich in Erscheinung getreten. Kleingärten sind auch hier bei uns in Sachsen-Anhalt sehr beliebt, obwohl einige Sparten über enormen Leerstand klagen, insbesondere im Salzlandkreis, in Magdeburg und in der Region Zeitz. Der Landesverband der Gartenfreunde wirbt um junge Nachwuchsgärtner. Immerhin beträgt das Durchschnittsalter der Kleingärtner hier bei uns in Sachsen-Anhalt rund 57 Jahre. Und außerdem setzt er auf die Modernisierung der Anlagen. Verbandsvorsitzender ist Olaf Weber.
11: Ja, wir haben Leerstandsproblem, das ist auch der demografischen Entwicklung geschuldet. Der reine Parzellenleerstand liegt bei 18%. Vor knapp 10 Jahren war der Leerstand noch bei 25%. Probleme sind trotzdem da und wenn wir da Unterstützung kriegen, auch finanziell, wären wir natürlich auch dankbar. Was auf jeden Fall schon gefördert wird mit ca. 90% sind praktisch Kleingartenentwicklungskonzepte und das ist in Ordnung.
6: Tja, Christoph, so ein Kleingarten, wäre das was für dich oder für euch?
12: Also ehrlich gesagt, warum eigentlich nicht?
6: Hast du einen grünen Daumen?
12: Nee, ich möchte eine Wiese und einen Stuhl. Das reicht mir völlig aus.
6: Na, da ist ein Kleingarten schwierig. Die haben ja ihre Vorschriften.
12: Die haben ihre Vorschriften. Ich denke drüber nach, okay?
6: Mach das.
12: Ich danke dir. Wir möchten, dass Sie gut ankommen. Hier ist der MDR Sachsen-Anhalt Verkehrsservice. Mit der A2 Richtung Berlin zwischen Irxleben und Magdeburg Zentrum. Stau an einer Baustelle. Es dauert 15 Minuten länger. A2 Richtung Berlin an der Abfahrt Magdeburg Zentrum gibt es Behinderungen nach einem Unfall. A9 Richtung Berlin zwischen Leipzig West und Großkugel staut's nach einem Unfall. A14 Richtung Magdeburg zwischen Halle Ost und Halle Peißen befindet sich eine ungesicherte Unfallstelle auf der rechten Fahrspur. A38 Richtung Göttingen zwischen Merseburg Süd und Merseburg Nord. Auch eine ungesicherte Unfallstelle dort in der Baustelle. Und noch eine Meldung aus Hohenmösen. Die Lützner Straße ist Höhe Lindenstraße nach einem Unfall gesperrt. Jetzt kommen noch die Blitzer. Die stehen auf der A9 Richtung Berlin am Schkeuditzer Kreuz in der Überfahrt zur A14 Richtung Dresden. Auf der B71 am Ortsausgang Kakerbeck Richtung Gardelegen. Auf der B91 stehen sie Höhe Leuna Richtung Weißenfels. In Halle in der Wallendorfer Straße Richtung Canena und in Halle Niedleben in der Eisleben. In der Straße in beide Richtungen und in Walsleben Richtung Osterburg. Die Nummer für Ihre Ergänzung ist kostenlos 0800 94 6 94 6 und die 1. Das Wetter im Land. Güntersdorf 21 Grad, Havelberg 21 Grad, Sangerhausen 19 Grad. Es bleibt heute wechselnd bewölkt. Es kann mal schauern, ja. Aber heute Nacht verziehen sich die Schauer, klart's auf bei 10 bis 7 Grad und morgen der Samstag richtig schön sonnig. Vielleicht mal ein Schauer Richtung Altmark, ansonsten trocken bis 26 Grad. Am Sonntag, okay, da gibt's wieder einzelne Schauer und bis 22 Grad. Und weil ich es ja gerade verfolge nebenher, der Blick zu den French Open, das Halbfinale, Alexander Zverev hat auch den zweiten Satz mit 6:2 gewonnen.
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0: lecker Pet Shop Boys bei MDR Sachsen-Anhalt. Aber jetzt wird's noch leckerer, zumindest für diejenigen, die Wein mögen. Da haben wir ja bei uns mit Saale Unstrut ein kleines, aber feines Anbaugebiet. Und der Weinbauverband Saale Unstrut in Freiburg vergibt jedes Jahr Gold-, Silber- und Bronzemedaillen an die besten Weine der Region. Die müssen jetzt natürlich verkostet werden. Und wer hat sich da sofort gemeldet? Mein Kollege Attila Dabrowski. Also klar, der hat jetzt nicht gekostet, sondern er war als Reporter dabei. Aber Attila, ich weiß, du begeisterst dich auch für die Weine von Saale und Unstrut und so eine Degustation. Ist das dann eher Arbeit oder Vergnügen?
1: Hallo, ich grüße dich. Naja, das ist eher eine Mischung aus beiden, kann ich sagen. Ich habe ja heute bis zur Mittagspause mitverkostet, natürlich außer Konkurrenz. Für Pressevertreter gibt's nämlich diese Möglichkeit, damit man sich mal einen Überblick über den Jahrgang machen kann. Und ich würde mich freilich nicht als Experten, doch aber als Liebhaber bezeichnen, zumindest von den Weinen von Saale und Unstrut. Von daher ist das schon ein Vergnügen, aber auch Arbeit, denn insgesamt haben die Winzer zur heutigen Runde 81 Proben gestellt, darunter 5 Rotweine, 2 Sekte und der Rest ganz typisch für das Anbaugebiet Weißweine.
0: Okay, das klingt jetzt wahrscheinlich für die meisten recht spaßig, aber was ist denn die Arbeit dann beim Verkosten?
1: Die Arbeit dabei ist, die Weine sensorisch zu prüfen. Das heißt, mit der Nase, dann mit den Augen die Farbe bestimmen und am wichtigsten natürlich, wie schmeckt der Wein an Gaumen und Zunge. Da muss man natürlich wissen, was ist ganz typisch für die jeweilige Rebsorte. Ist der Wein trocken, halbtrocken oder lieblich ausgebaut? Wie ist das Zusammenspiel aus Frucht und Säure und natürlich noch ein paar Sachen mehr. Übrigens, so gefährlich wie das klingt, so viele Weine zu verkosten, ist es tatsächlich nicht. Denn jeder Schluck, den man im Mund hat, der wird auch wieder ausgespuckt. Sonst wäre ein solches Pensum natürlich nicht zu schaffen.
0: Okay, ich bin beruhigt. Und soweit ich weiß, waren das ja fast alles Weine aus dem vorigen Jahr. Was würdest du sagen? Wie gut ist der Jahrgang 25?
1: Ja, ich muss sagen, ich war sehr positiv überrascht und die Juroren auch. Die Winzer, die haben da ganze Arbeit geleistet. Zunächst gab es nämlich die Befürchtung, dass durch einen zu hohen Ertrag die Qualität leiden würde. Die Winzer haben dann aber überzählige Triebe entfernt und die Stöcke ausgedünnt und dadurch den Ertrag geringer gehalten. Und dadurch hat dann natürlich auch die Qualität wieder gestimmt. Meine Favoriten heute waren übrigens ein im Fass gereifter Weißburgunder und ein Gutedel. Aber das ist am Ende ja dann auch Geschmackssache. Übrigens, wie viele Medaillen am Ende in diesem Jahr dann vergeben werden, das erfahren wir dann nächste Woche. Auf welchen Flaschen die dann kleben, das wird dann aber erst zur Gebietsweinprämierung im September auf Schloss Neuenburg verraten.
0: Okay, aber wir wissen, uns winkt ein guter Weinjahrgang 2025. Für uns verkostet hat mein Kollege Attila Dabrowski.

0: das Cello. Udo Lindenberg hier bei MDR Sachsen-Anhalt. Ich bin Christoph Schneider, übergebe jetzt schon mal etwas vorfristig an die nachfolgenden Sendungen. Da freut sich auf jeden Fall Frank Eberlein und der 80er Club dann gleich kurz nach 5. Aber ich habe erstmal noch das hier.
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2: Heute überflüssige Traditionen.
3: Schulferien würde ich abschaffen.
4: Ja, Ferien.
3: Naja, wenn die dann immer so zu Hause rumhängen, ich meine, man kann sie doch am Wochenende sehen. Also wenn man wollte, sag ich mal so. Also das finde ich, ist auch bloß eine Angewohnheit, würde ich mal sagen.
4: Schützenfeste, weißt du, dann sauf halt. Aber zieh dich nicht in grünem Polyester an und schieß auf so einen Holzvogel als Alibi. Ja. Bist du dann mit der Brigitte auf dem Trecker im Hühnerkostüm die Stadt rauf und runter reitest für 12 Mille? Trink. Ja. Lass die normale Hose an, trink. Aber erzähl mir nicht, törö, kikriki, der Fuchs war da.
3: Diese ganzen Events sind ja alle nur Vorwände, um sich quasi abzuschießen. Ja,
4: das ist tatsächlich, und ich finde, diese Kombination aus Polyester, Schusswaffen und Alkohol ist auch keine gesunde.
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4: Ja. Ostern? 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Ostern.
3: Wie heißt der bei euch? Western, das meinst du?
4: Ja.
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14: Ja, 3 Tage Sachsen-Anhalt-Fest in Bernburg. Wir hören gleich, ob es da schon gute Stimmung gibt. Und Kritik auch aus Sachsen-Anhalt. Geplante Pflegereform bleibt nicht ohne Widerspruch. Bernburg lädt an diesem Wochenende zum Sachsen-Anhalt-Tag. Inzwischen ist das Fest offiziell eröffnet. Das Wappentier von Bernburg ist ja der Bär. Und da stellt sich jetzt natürlich die Frage, steppt er denn schon, dieser Bär? Die Antwort, die kennt Sören Tümmler.
15: Am Nachmittag eröffneten Bernburgs Oberbürgermeisterin Silvia Risto und Ministerpräsident Sven Schulze gemeinsam den 24. Sachsen-Anhalt-Tag. Bernburg hat sich herausgeputzt. Selbst ein Unwetter gestern konnte dem Festgebiet in der Stadt im Salzlandkreis nichts anhaben. Und natürlich spürt man hier auch, dass 2026 ein Wahljahr ist. Auch die im Landtag vertretenen Parteien sind mit ihren Ständen vor Ort. Was unser Bundesland ist und sein sollte, haben wir die Menschen hier vor Ort gefragt.
16: Ich höre eigentlich von fremden Menschen, dass die Leute hier sehr gut zusammenhalten und gut zusammenarbeiten auch. Wir haben ja bei uns im Büro auch doch welche von außerhalb und die finden es immer faszinierend, dass doch die Sachsen-Anhalter recht dicht zusammenstehen.
17: Sachsen-Anhalt ist für mich zu Hause, Ort des manchmal wirklich auch Wahnsinns, völlig unterschätzt. Und hat aber durchaus auch Potenzial, sich noch zu entwickeln.
18: Meine Heimat, weil ich wohne hier und ich möchte gerne hier auch wohnen bleiben. Und ich denke nicht an ein Bundesland mit Nachholbedarf, sondern ich denke an wunderschöne Landschaften, wunderschöne Menschen und tolle Kultureinrichtungen.
19: Für mich ist Sachsen-Anhalt immer mein Zuhause gewesen. Also ich habe Sachsen-Anhalt irgendwie noch nie verlassen. Ich studiere hier, ich lebe hier, ich bin hier aufgewachsen, geboren. Natürlich ist Sachsen-Anhalt immer so ein bisschen das... Ich sage auch immer so die Pampa von der Pampa. Es ist immer ein bisschen stiefmütterlich leider behandelt, obwohl es hier wirklich schöne Landschaften gibt, auch wunderbare Menschen, sehr viel Innovation, alles Mögliche da ist.
15: Durchaus also selbstbewusste Menschen aus Sachsen-Anhalt hier in Bernburg. Und die feiern hier ab heute unser Land und unsere Regionen mit ihren Besonderheiten. Auf der großen MDR-Bühne gibt es am Abend noch viel Live-Musik aus den 80er Jahren. Der Auftakt zum Sachsen-Anhalt-Tag 2026 ist bis jetzt ein gelungener.
14: Es ist also der 24. Sachsen-Anhalt-Tag und er findet nach 30 Jahren zum zweiten Mal in Bernburg statt. Und wer es nicht nach Bernburg schaffen sollte, für den halten wir Sie auf dem Laufenden und zwar auch morgen und übermorgen. Wer in Sachsen-Anhalt für einen Platz in einem Pflegeheim zahlen muss, der braucht pro Monat schon mehr als 2000 Euro. Und für viele Betroffene reicht die Rente dafür nicht, dann muss das Sozialamt eben einspringen. Zugleich gibt es in der Pflegekasse ein Milliardenloch und die Zahl der Pflegebedürftigen steigt. Deshalb will die Bundesregierung die Pflegeversicherung reformieren. Kinderlose sollen einen höheren Beitrag zahlen. Wer Angehörige pflegt, soll dafür weniger Rentenpunkte bekommen als bisher. Diese Sparpläne sorgen für einige Kritik. Laura Sinem-Hoeneß, wie sind denn die Reaktionen hier in Sachsen-Anhalt?
20: Also die Landesgruppe für Sachsen-Anhalt vom Bundesverband Private Anbieter Sozialer Dienste, kurz BPA, die kritisieren die Reform deutlich. Der Verband warnt vor Leistungskürzungen für Pflegebedürftige und bemängelt, dass die Bundesregierung zwar über die Finanzierung spreche, aber das eigentliche Problem kaum angehe. Gerade angesichts der alternden Gesellschaft, die wir haben, fehle es an konkreten Maßnahmen gegen den Fachkräftemangel in Pflegeheimen. Die Menschen dort müssten einfach besser betreut werden, sagt der Verband. Also, die Kosten für die Pflegebedürftigen sind hoch, gleichzeitig fehlt aber Personal, das sie gut betreuen kann. Ich habe heute dann auch noch mit dem Deutschen Roten Kreuz und mit der Caritas Sachsen-Anhalt gesprochen. Die wollten sich heute allerdings noch nicht zum Entwurf aus dem Bundesgesundheitsministerium äußern, sondern die Landesverbände wollen erst noch mit ihren Bundesverbänden sich absprechen.
14: Gibt es denn auch Punkte, die positiv bewertet werden?
20: Ja, zumindest einzelne. Der BPA begrüßt die geplanten Investitionen zum Beispiel in die Digitalisierung von Pflegeeinrichtungen. Dadurch könnten dann Arbeitsabläufe vereinfacht und dementsprechend dann auch die Pflegekräfte entlastet werden. Insgesamt überwiegt aber die große Skepsis und auch der gesundheitspolitische Sprecher der SPD-Bundestagsfraktion, das ist Christoph Pantazis, der fordert Nachbesserung. Der Vorwurf des Koalitionspartners von CDU-Gesundheitsministerin Waken lautet also, die Reform lasse die entscheidenden Fragen offen, wie Pflege langfristig und gerecht finanziert werden soll. Und sogar die CSU, die ja eigentlich auf einer Linie mit der CDU ist, ist denkbar unzufrieden mit der Reform und ihren geplanten Kürzungen.
14: Laura Sinem-Hoeneß, vielen Dank. Seit November letzten Jahres wird der Anschlag auf dem Magdeburger Weihnachtsmarkt juristisch aufgearbeitet. Der Prozess geht nun in eine entscheidende Phase. Nachdem der Generalstaatsanwaltschaft haben nun auch die ersten Nebenklagevertreter ihre Schlussvorträge gehalten. Annette Schneider-Solis hat zugehört.
21: Die Nebenkläger rückten das Schicksal der Geschädigten in den Fokus. Viele leiden bis heute unter körperlichen Verletzungen. Einige werden lebenslang eingeschränkt bleiben. So ziemlich alle leiden unter den psychischen Folgen, unter Flashbacks, Albträumen. Sie meiden Menschenmengen, schrecken bei unvorhergesehenen Geräuschen zusammen. Eine Nebenklägerin beschrieb eindrucksvoll, wie ihr Leben durch die Tat in zwei Teile zerrissen wurde, in ein Davor und ein Danach. Und das Danach werde nie enden. Auch mit dem Ende des Prozesses werde es keinen Abschluss geben. In der kommenden Woche werden weitere Nebenklagevertreter ihre Schlussvorträge halten. Anschließend haben die Verteidiger und der Angeklagte die Möglichkeit. Je nachdem, wie viel Zeit das in Anspruch nimmt, könnte noch in diesem Monat das Urteil fallen.
14: Soweit Annette Schneider-Solis. Jetzt zu einem Verkehrsthema. Wir reden über Irxleben. Der Ort ist bundesweit durch den Verkehrsfunk bekannt. Kaum eine Woche vergeht, an dem Irxleben an der A2 nicht in irgendeiner Staumeldung auftaucht. Derzeit allerdings ist es besonders schlimm. Baustelle auf der A2 und leider auch Einschränkungen auf den Umleitungsstraßen. Nicht nur für Autofahrer, sondern auch für die Anwohner ist das ein ziemliches Problem. Deshalb gab es heute in Irxleben eine Protestdemo. Mitorganisiert hat das Mary Eberhardt.
22: Es ist Chaos auf den Straßen und das jetzt schon wochenlang, weil die Planung von der Autobahn GmbH und von dem Land nicht koordiniert sind und somit, wenn Verkehrsstau ist, und das ist nun mal auf der A2 fast tagtäglich, dann fährt der ganze Lkw, Schwerlasttransport, Gefahrentransporter, alle durch den Ort.
14: Der Vorwurf, also da wird kräftig gebaggert und man redet nicht miteinander. Besonders wer an der Hauptstraße wohnt, hat ein Problem, denn kilometerlange Autoschlangen verhindern, dass man vom Grundstück kommt. Die Fahrzeuge stehen nämlich dann Stoßstange an Stoßstange. Sollte es dann mal einen Notfall geben, dann wäre man hilflos. Noch einmal Mary Eberhardt.
22: Wir haben schon überall hin telefoniert, wir haben schon Absprachen getroffen. Es tut sich einfach nichts. Und es muss der Bund jetzt eine Maßnahme unternehmen, dass gesagt wird, die LKWs müssen auf der Autobahn bleiben, so wie in Italien oder in Österreich.
14: Ja, es wird also verhandelt und diskutiert und auch telefoniert. Bislang allerdings hat sich die Situation für die Menschen in und um Ilxleben noch nicht deutlich verbessert. So, und wie es sonst auf den Straßen aussieht, das wissen wir jetzt gleich demnächst, denn Frank hat die Übersicht.
0: Da bin ich schon. Dankeschön, Uli. Wir möchten, dass Sie gut ankommen. Hier ist der MDR Sachsen-Anhalt Verkehrsservice. Es ist 17.08 Uhr, A2 Richtung Berlin. Zwischen Ilxleben und Magdeburg Zentrum. Stau an einer Baustelle, Zeitverlust 15 Minuten. Dann Vorsicht auf der A9 Richtung München. Zwischen Bad Dürrenberg und dem Kreuz Rippachtal liegen Holzteile auf der linken Spur. A38 Richtung Göttingen. Zwischen Merseburg Süd und Merseburg Nord. Behinderungen nach einem Unfall an einer Baustelle. In Hohenmölsen ist die Lützener Straße, Höhe Lindenstraße, nach einem Unfall gesperrt. Und geblitzt wird auf der A9 Richtung Berlin am Schkeuditzer Kreuz in der Überfahrt zur A14 Richtung Dresden. Auf der B71 in Haldensleben Richtung Magdeburg. Auf der B91 Richtung Weißenfelshöhe Leuna. In Halle in der Wallendorfer Straße Richtung Karnena. In Halle Niedleben in der Eislebener Straße in beiden Richtungen. Und in Walsleben Richtung Osterburg. Und falls das noch nicht genug war, wenn Sie noch irgendwas anderes sehen, dann rufen Sie uns bitte an. Das geht völlig kostenlos unter 0800 94 6 94 61. Kommen Sie gut an Ihr Ziel. Wir schauen aufs Wetter. Der Abend bringt vor allem in der Altmark viele Wolken. Weiter südlich zeigt sich zwischen den Wolken immer wieder die Sonne. Ab und zu kann es etwas regnen und auch mal blitzen. Und im Moment haben wir zwischen 10 Grad auf dem Brocken und 22 Grad in Jessen. In Bernburg beim Sachsen-Anhalt-Tag sind es momentan 20 Grad. In der Nacht hört es auf zu regnen. Hier und da wird es dann neblig bei 10 bis 6 Grad. Morgen gibt es erst Frühnebel und dann ganz viel Sonnenschein. Am Nachmittag sind einzelne Schauer möglich und das alles bei maximal 22 bis 25 Grad. Gucken auf die weiteren Aussichten. Der Sonntag wird eher durchwachsen und ein wenig kühler. Und der Montag wird dann wieder sehr freundlich und sommerlich warm.
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0: Halli, hallo und willkommen im Club. Wir fangen heute an, wie es sich gehört, mit Fanfaren.

Film Running Man. Ja, und weil dieser Song mit dem Titel Restless Heart Appetit auf mehr Rockmusik gemacht haben dürfte, geht's auch in unserem Maxi-Rennen diesmal um richtig tolle Rockhits. Drei habe ich mitgebracht und Sie können sich ab sofort einen aussuchen. Und wenn der dann die meisten Stimmen bekommt, wird er zwischen 19 und 20 Uhr in Maxi-Länge gespielt. Das heißt in diesem Fall über 7 Minuten lang. Unsere kostenfreie Telefonnummer zum Mitmachen 0800 94 6 94 6 und die 4. Dann drücken Sie die 1 für ZZ Top.

Das ist Mick Jagger mit Let's Work aus dem Jahr 87. Also, welchen dieser Rockhits möchten Sie gern in Maxi-Länge hören? Kurz nach 7:30. Abstimmen, wie gesagt, telefonisch oder auf der Facebook-Seite von MDR Sachsen-Anhalt oder per E-Mail an diese Adresse studiosachsenanhalt@mdr.de. So, und jetzt meine Frage. Wie viel ist 9 mal 6? Fragen wir doch mal die Eurythmics. 6, 6.

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10: Um 17.30 Uhr mit Dirk Jacobs. Ich hoffe, Sie können das Wochenende genießen und haben morgen frei. Und vielleicht können Sie ja dann einen Abstecher nach Bernburg machen. Dort hat mich am Nachmittag der Sachsen-Anhalt-Tag begonnen. Bis Sonntag präsentieren sich die Regionen zwischen Ahrensee und Zeitz auf dem Landesfest. Und Oberbürgermeisterin Silvia Risto ist so richtig stolz darauf, dass die Bernburger im Vorfeld so angepackt haben.
11: Die Stadt hat sich nicht nur von der Verwaltung und von den Menschen, die sozusagen offiziell am Sachsen-Anhalt-Tag mitarbeiten, vorbereitet. Nee, die Bürger haben das auch getan. Und dafür meinen ganz, ganz herzlichen Dank an jeden, der, egal was er getan hat, zum Sachsen-Anhalt-Tag beigetragen hat.
10: Tja, richtig was los in den nächsten 3 Tagen bis Sonntag beim Sachsen-Anhalt-Tag. Und wir von MDR Sachsen-Anhalt feiern natürlich mit beim Landesfest in Bernburg. Heute ab 20 Uhr lassen wir es auf der MDR-Bühne krachen mit einer Party. Und alles über das Landesfest finden Sie auf den Sachsen-Anhalt-Seiten von mdr.de. Und damit zum nächsten Highlight an diesem Wochenende. In Halle wurden heute die Händel-Festspiele eröffnet. Unter dem Motto Mannsbilder, Helden, Herrscher, Herzensbrecher gibt es über 70 Veranstaltungen an fast 30 Spielorten. Der Österreicher Florian Amort leitet das Festival zum ersten Mal.
12: Also es geht darum, dass man sagt, Händel findet nicht nur in einer 4-Stunden-Aufführung von Ariodante statt, sondern Händel kann ganz unterschiedlich gefasst werden. Und das gibt es eben dann noch andere Konzerte, die ein bisschen knapper gehalten sind und eben auch solche spielerischen Formate oder neu zu entdeckende Formate. Wir sind so divers in der Gesellschaft und wir haben alle unterschiedliche Interessen und dass Händel-Festspiele für alle da sind. Also das ist schon etwas, was ich gerne hier sehen möchte.
10: Die Händel-Festspiele in Halle gehen übrigens bis zum 14. Juni. Mehrere Baustellen sorgen in Erxleben seit Wochen für Staus und Lärm, auch wegen der Dauerbaustelle auf der A2. Den Einwohnern reicht's. Sie haben heute deshalb protestiert, zum Beispiel Mary Eberhardt, die die Aktion ins Leben gerufen hat.
13: Es ist Chaos auf den Straßen, weil die Planung von der Autobahn GmbH und von dem Land nicht koordiniert sind und somit, wenn Verkehrsstau ist, und das ist nun mal auf der A2, tagtäglich, dann fährt der ganze Lkw-Schwerlasttransport, Gefahrentransporter, alle durch den Ort.
10: Sagt Marie Eberhardt. Und mit der Aktion wollen die Erxlebener erreichen, dass zukünftige Baustellen so koordiniert werden, dass die Belastungen für die Bevölkerung möglichst gering ausfallen. Schauen wir noch ganz kurz auf den Sport. Die Fußballfans in Sachsen-Anhalt fiebern schon gebannt auf morgen Abend entgegen, denn dann wird die erste Runde des DFB-Pokals ausgelost für Sachsen-Anhalt im Rennen Themen sind Zweitligist 1. FC Magdeburg und Regionalligist Hallischer FC, der den Landespokal gewonnen hat. Während die Hallenser definitiv ein Heimspiel haben und auf einen Bundesligisten oder einen Zweitligisten treffen werden, muss der 1. FCM auswärts bei einem unterklassigen Team ran. Es könnte also durchaus passieren, dass der HFC und die Magdeburger in der ersten Runde des DFB-Pokals aufeinandertreffen. Das wäre schon ein krasser Fall, aber da muss schon sehr viel Zufall zusammenkommen. Das war's von mir, Frank. Du machst
14: ja
10: weiter.
14: Aber du weißt ja, was mal gesungen wurde in den 80ern.
10: Sag mal.
14: Nichts geschieht durch Zufall auf der Welt.
10: So ist das, ja.
14: Ja, also warten wir mal ab, was da kommt. Danke, Dirk. Wir möchten, dass Sie gut ankommen. Hier ist der MDR Sachsen-Anhalt Verkehrsservice, 17.34 Uhr. In Hohenmölsen ist die Lützener Straße in Höhe Lindenstraße nach einem Unfall gesperrt und geblitzt wird. Auf der A9 Richtung Berlin am Schkeuditzer Kreuz in der Überfahrt zur A14 Richtung Dresden. Dann auf der B71 in Haldensleben Richtung Magdeburg. Auf der B91 Richtung Weißenfels Höhe Leuna. In Halle in der Wallendorfer Straße Richtung Canena. Dann auch in Halle Niedleben in der Eislebener Straße in Bayern. In Richtungen sowie in Walsleben Richtung Osterburg. Das war's von uns. Wenn Sie noch was anderes sehen, einfach her damit. Ne? Rufen Sie uns an, kostet Sie nichts. 0800 94 6 94 6 und die 1. Kommen Sie gut an Ihr Ziel. Das Wetter, der Abend, wird in der Altmark ziemlich grau. Kann man nichts machen. Weiter südlich gibt's auch Wolken, aber nicht so viele wie oben im Norden, sodass die Sonne sich immer mal zeigen kann. Es kann auch etwas Regen und auch mal ein Gewitter geben. Momentan haben wir zwischen 10 Grad auf dem Brocken und 23 Grad in Sandersdorf-Brena. In der Nacht dann trocken, stellenweise bildet sich aber Nebel bei 10 bis 6 Grad. Und morgen am Sonnabend gibt's erst Frühnebel und dann richtig viel Sonnenschein. Am Nachmittag sind trotzdem so ein paar einzelne kurze Schauer möglich. Das wird nicht viel sein und es wird zum Teil sommerlich warm, ja, maximal 22 bis 25 Grad.
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14: Schön, dass Sie dabei sind und der nächste Song blubbert sich langsam ein. Hören Sie mal. Oh, herrlich, ne? Das sind Rufus und Chaka Khan mit Ain't Nobody.

0: Ja, immer noch ein gigantischer Song, The Different Story von Peter Schilling, hier im 80er Club.
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0: Ja, in Bernburg wird seit heute gefeiert, aber wie wird gefeiert? Und vor allem glüht das Bernburger Pflaster schon? Das wollen wir jetzt hören von meinem Reporterkollegen Sören Tümmler. Sören, wo in Bernburg bist du gerade und wie ist die Stimmung?
2: Ja, du hast es schon ganz richtig gesagt. Es beginnt zu glühen, denn das Wetter in Bernburg ist hier toll. Die Sonne kommt raus und auf dem Rheineplatz, da ist die MDR Sachsen-Anhalt-Bühne. Und da bin ich gerade begeistert von unseren Polizistinnen und Polizisten. Denn das Landespolizeiorchester steht auf der Bühne und sorgt hier für einen Hit nach dem anderen. Seit 3:30 ist der Sachsen-Anhalt-Tag ja offiziell eröffnet. Und ich habe hier gerade mal eine Runde durch die Regionaldörfer gedreht. In der Altmark, da gab es einen Seilmacher und natürlich den Salzwedler Baumkuchen. Im Dorf von Anhalt Dessau-Wittenberg informiert das Gartenreich Dessau-Wörlitz, die Halloren aus Halle, der Harz mit seinen Wanderwegen, Elbe-Börde-Heide mit dem Klassiker der Elbe-Radweg. Also man erlebt hier Sachsen-Anhalt ganz kompakt in der Bernburger Innenstadt und es gibt ja noch viel mehr zu erleben.
3: Wir sind aus dem Forstbereich, das Landeszentrum Wald. Das heißt, wir haben verschiedene Sachen, um uns vorzustellen. Das Landeszentrum Wald an sich und viele waldpädagogische Sachen, auch was die Jugendwalderheime angeht, beziehungsweise das Haus des Waldes.
4: Mein Name ist Elke Förste, ich bin vom AWO-Landesverband Sachsen-Anhalt und wir bieten Buttons an. Ansonsten haben wir ganz viele Sachen zum Mitnehmen und zur Information. Ja, und wir freuen uns auf ganz viele Gäste an unserem Stand.
5: Am attraktivsten ist ganz sicher unser Glücksrad, weil dort kann man Eintrittskarten für Theater, also richtige tolle Tickets für Theaterstücke, aber auch Eintrittskarten für Museen im ganzen Land. Vor allen Dingen auch die großen sind natürlich attraktiv, die ein bisschen mehr kosten. Also von Zeitz über Halle, über Dessau, Gartenreich bis nach Magdeburg ist alles dabei. Und ja, ein bisschen Glück muss man natürlich mitbringen.
2: Also wir haben es gehört, es lohnt sich auf alle Fälle hier einen Besuch in Bernburg und da nutzen Sie am besten die drei großen Park-and-Ride-Parkplätze und auch die Bahn, die hat ja versprochen, mehr Regionalzüge einzusetzen. Der Bahnhof von Bernburg, der ist ja ganz in der Nähe des Festareals. Hier auf der MDR Sachsen-Anhalt-Bühne auf dem Rheineplatz, da feiern wir ab 20 Uhr die Hits unseres Lebens und natürlich die 80er Jahre. Paso Doble mit Herz an Herz oder Computerliebe und auch Markus sind live dabei. Der hatte ja irgendwann mal die irre Idee und kostet Benzin auch 3,10 Mark. Sein Blick in die Zukunft, das ist uns alles wurscht hier heute. Wir feiern nämlich trotzdem den Sachsen-Anhalt-Tag und der hat hier heute begonnen und das ist ein super Auftakt.
0: Ja, dankeschön Sören Tümmler für diese Live-Impressionen. Also, in Bernburg wird heute gefeiert, der 24. Sachsen-Anhalt-Tag. Dort geht's auch live in die 80er Jahre mit Markus und Paso Doble. Und für alle, die nicht dabei sein können, habe ich jetzt, ich will Spaß und die nie rostende

Also, wenn Sie es noch irgendwie schaffen sollten, fahren Sie nach Bernburg zum Sachsen-Anhalt-Tag. Da können Sie noch heute Abend Paso Doble und Markus live erleben auf der großen Showbühne von MDR Sachsen-Anhalt. Ja, und auch wenn es gerade bei Paso Doble hieß, schalt mich ein und schalt mich aus, bitte ich Sie, mich jetzt nicht auszuschalten, sonst verpassen Sie nämlich was. Nämlich eine der besten Italo-Maxis. Hier ist Valerie Dore mit Lancelot.

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3: Ich bin Susanne Liermann. Guten Abend. Seit Anfang Mai wurde eine junge Studentin aus Magdeburg nach einer Wanderung in den Schweizer Alpen vermisst. Nun herrscht traurige Gewissheit. Die 26-Jährige ist tot. Wie die Schweizer Polizei mitteilte, wurden ihre sterblichen Überreste am Dienstag in der Region Interlaken gefunden. Es deutete alles auf einen Unfall hin. Die junge Frau stand kurz vor dem Abschluss ihres Medizinstudiums in Magdeburg und hatte sich dort auch ehrenamtlich engagiert. Ein persönlicher Gegenstand, der zuvor im Brienzer See entdeckt worden war, hatte die Ermittler auf die Spur der Vermissten geführt. Der Hochwasserschutz in Magdeburg wird weiter verbessert. Geplant ist laut Umweltministerium der Ausbau mehrerer Gräben im Osten der Landeshauptstadt. Sie sollen künftig mehr Wasser aufnehmen und Überschwemmungen verhindern. Das Land Sachsen-Anhalt fördert die Maßnahmen mit rund 3,6 Millionen Euro. Zusammen mit Geld der Stadt sollen insgesamt mehr als 4,3 Millionen Euro investiert werden. Noch in diesem Jahr soll ein wichtiger Teil des Projekts umgesetzt werden. Die Besatzung der internationalen Raumstation ISS ist angewiesen worden, sich im angedockten Raumschiff in Sicherheit zu bringen. Wie die US-Raumfahrtbehörde NASA mitteilte, wurde in einem Modul ein Leck festgestellt. Die Astronauten seien angewiesen worden, in dem Raumschiff zu bleiben, bis die Reparaturarbeiten abgeschlossen seien. Derzeit befinden sich 7 Raumfahrer an Bord der ISS, darunter Amerikaner, Russen und eine Französin. In der 25 Jahre alten Raumstation ist es wiederholt zu Problemen gekommen. In Weißenfels im Burgenlandkreis ist eine 36-jährige Frau offenbar Opfer eines Telefonbetrugs geworden. Der Polizei zufolge hatte sich ein Anrufer als Bankmitarbeiter ausgegeben. Er behauptete, es habe mehrere unberechtigte Abbuchungsversuche von dem Konto der Frau gegeben. Zur angeblichen Bestätigung ihrer Identität sollte sie einen niedrigen, vierstelligen Betrag auf ein fremdes Konto überweisen. Der Mann versprach, das Geld werde anschließend sofort zurücküberwiesen. Als die Rückzahlung ausblieb, bemerkte die Frau den Betrug und erstattete Anzeige. In Bernburg hat am Nachmittag der Sachsen-Anhalt-Tag begonnen. Zu dem dreitägigen Landesfest werden rund 150.000 Besucher erwartet. Auf dem Programm stehen unter anderem Konzerte, ein Mittelaltermarkt und auch der MDR ist mit einer Bühne vertreten. Höhepunkte des Fests sind ein Bootskorso morgen auf der Saale und ein großer Festumzug am Sonntag durch die Bernburger Innenstadt. Deutschlands bester Tennisspieler Alexander Zverev steht im Finale der French Open. Der Weltranglistendritte besiegte den Tschechen Jakubik Menjik im Halbfinale in 4 Sätzen. Das Endspiel in Paris findet am Sonntag statt. Dort trifft der Weltranglistendritte entweder auf den Italiener Flavio Cobolli oder auf Matteo Arnaldi. Für Zverev wäre es der erste Grand-Slam-Titel seiner Karriere. Das waren die Nachrichten. Die Straßenlage hat Frank im Blick.
4: So ist es. Dankeschön, Susanne. Wir möchten, dass Sie gut ankommen. Hier ist der MDR Sachsen-Anhalt Verkehrsservice. Es ist 18.03 Uhr. Vorsicht bitte, auf der A9 Richtung Berlin zwischen Eisenberg und Reußig liegt eine Eisenstange auf der Fahrbahn. Dann auch Vorsicht auf der A14 Richtung Schwerin zwischen Wolmirstedt und Kolbitz liegen Fahrzeugteile auf der linken Spur. Und geblitzt wird auf der B71 in Haldensleben Richtung Magdeburg, auf der B91 Richtung Weißenfels in Höhe Leuna, in Halle in der Wallendorfer Straße Richtung Karnena, in Halle-Niedleben in der Eislebener Straße, da in beiden Richtungen und geblitzt wird auch in Walsleben Richtung Osterburg. Sollten Sie noch was ergänzen können, melden Sie sich bitte telefonisch bei uns, kostet nichts. 0800 94 6 94 6 und die 1.
5: Und
4: das Wetter. Am Abend ist es in der Altmark ziemlich grau, weiter südlich aber ist es freundlicher mit ein wenig Sonnenschein. Gelegentlich kann es etwas Regen oder auch mal ein Gewitter geben. Im Moment haben wir zwischen 10 Grad auf dem Brocken und 23 Grad in Bitterfeld. In der Nacht dann trocken, stellenweise neblig bei 10 bis 6 Grad. Und morgen am Sonnabend gibt es erstmal Frühnebel, der löst sich dann im Laufe des Vormittags auf und dann scheint die Sonne. Es wird ein sehr schöner Tag. Am Nachmittag könnte es aber hier und da trotzdem so ein paar einzelne, ganz schwache Schauer geben. Und das alles bei maximal 22 bis 25 Grad. Gucken auf die weiteren Aussichten. Der Sonntag eher so durchwachsen, also wieder mehr Wolken, ab und zu mal Sonne und etwas kühler. Und der Montag wird dann sehr freundlich und auch wieder sommerlich warm.
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4: Na, dann mal hinein in den Freitagabend und damit auch ins Wochenende. Und wer nicht ab sofort den Stress der Woche komplett hinter sich lässt, der bekommt Hausarrest. Ja, und wie sich sowas anfühlt, hören wir jetzt von Crush in diesem Hit aus dem Jahr 1987.

Ja, da kann man nur immer wieder Freudenschreie ausstoßen, wenn Fancy im Radio gespielt wird. Das war er mit seiner musikalischen Visitenkarte Slice Me Nice im seltenen Slice Remix. Und zwar hier im 80er Club bei MDR Sachsen-Anhalt. Bei unserem Maxi-Rennen geht's heute um Rockhits. Alle drei sind jeweils über 7 Minuten lang und falls Sie noch nicht abgestimmt haben, tun Sie es jetzt unter unserer kostenfreien Telefonnummer 0800 94 6 94 64. Das hier ist die Startnummer 1.

ZZ Top mit Legs aus dem Jahr 83. Dann kommt hier die Startnummer 2. Bruce Springsteen mit Born in the USA aus dem Jahr 84. Und dann haben wir doch die Startnummer 3.

Das ist Mick Jagger mit Let's Work aus dem Jahr 87. Also nur Superstars heute im Maxi-Rennen. Welchen Song wollen Sie in Maxi-Länge hören? Kurz nach 7:30. Abstimmen geht übrigens nicht nur telefonisch, sondern auch auf der Facebook-Seite von MDR Sachsen-Anhalt und auch per E-Mail an folgende Adresse: studiosachsenanhalt@mdr.de. Jetzt gratulieren wir einem der besten Saxophonisten dieser Welt zum Geburtstag. Kenneth Gorlick aus Seattle wird heute 70 Jahre alt, besser bekannt unter seinem Künstlernamen Kenny G. Ich habe ihn hier mit Against Doctor's Orders.

Ja, was für ein locker, flockiger Song. Damit schwebt man ja förmlich ins Wochenende hier bei MDR Sachsen-Anhalt. Das war Kenny G, der heute 70 Jahre alt wird. Und noch ein Promi aus der Musikwelt feiert heute seinen 70. Geburtstag. Keith Marshall aus London. Einst in der Band Hello. Ja, und dann 1981 hatte er einen riesigen Solo-Hit, Only Crying. Und den hat er, man höre und staune, auch auf Deutsch gesungen.

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6: 18:30 Uhr, jetzt bringt Sie Dirk Jacobs noch einmal auf den neuesten Stand. Ich wünsche Ihnen ein schönes Wochenende. Der Prozess um den Anschlag auf den Magdeburger Weihnachtsmarkt befindet sich in der Schlussphase. Die ersten Plädoyers sind gehalten worden. Generalstaatsanwaltschaft und Nebenklagevertreter sehen in der Tat mehrere Einzeltaten. Und warum das so wichtig ist, erklärt der Anwalt der Nebenklage, Carsten Schneider.
7: Betriebe können auf die...
6: Tja, und jetzt ist hier irgendwie alles durcheinander geraten. Dann machen wir mal weiter mit dem nächsten Thema. Wie kann man Schülerinnen und Schüler für einen Beruf begeistern? Eine Möglichkeit sind natürlich Praxislerntage an den Schulen. Und genau die sollen jetzt ausgebaut werden. Eine entsprechende Absichtserklärung wurde heute Mittag von Vertretern aus der Wirtschaft unterschrieben. Das sogenannte 4+1-Modell sieht vor, dass Schüler an einem Tag in der Woche in einem Betrieb lernen. Laut Bildungsministerium haben bereits 60 Schulen im Land das Modell eingeführt. Und der Präsident der Handwerkskammer Halle, Thomas Keindorf, begrüßt solch ein Projekt. Morgen ist der Tag der Bundeswehr und die Truppe sucht Verstärkung. Werbung in eigener Sache macht die Bundeswehr deshalb morgen auch in Weißenfels. Dort befindet sich ja die Sachsen-Anhalt-Kaserne mit dem Sanitätsregiment. Die Soldatinnen und Soldaten kommen in die Altstadt und präsentieren sich dort, berichtet Attila Dabrowski, und er hat auch einige Verkehrshinweise.
8: Beim Tag der Bundeswehr präsentieren sich einzelne Fachbereiche der Sanitätstruppe von Heer, Marine und Luftwaffe. Es gibt Überflüge verschiedener Flugzeuge und ein Familienprogramm. Außerdem wird Bundesverteidigungsminister Boris Pistorius in Weißenfels erwartet. Zwischen 10 und 17 Uhr ist ein großer Teil der Weißenfelser Innenstadt für den Verkehr gesperrt.
6: Und falls Sie an diesem Wochenende noch nichts vorhaben sollten, dann schauen Sie doch vielleicht in Bernburg vorbei. Dort ist ja heute der Sachsen-Anhalt-Tag eröffnet worden. Bis Sonntag wird das Landesfest gefeiert, zu dem 150.000 Besucher erwartet werden. Höhepunkte sind ein Bootskorso, morgen auf der Saale und am Sonntag natürlich der Festumzug, auf dem sich die Regionen Sachsen-Anhalts präsentieren. Und wir von MDR Sachsen-Anhalt lassen bereits heute ab 20 Uhr in Bernburg eine Party steigen, und zwar auf der MDR-Bühne. Alle Infos zum Sachsen-Anhalt-Tag finden Sie übrigens auf mdr.de. So, Frank, ich hoffe, deine Regler spielen nicht verrückt wie bei mir gerade, sodass du jetzt irgendwie ganz bequem weitermachen kannst.
9: Das hoffe ich auch. Dein Wort in Gottes Ohr. Dank dir, Dirk. Tschüss.
6: Tschüss.
9: Wir möchten, dass Sie gut ankommen. Hier ist der MDR Sachsen-Anhalt Verkehrsservice. Es ist 18.33 Uhr. Vorsicht, auf der A14 Richtung Dresden zwischen Halle-Tornau und Halle-Peißen liegt ein Fahrradkorb auf der Fahrbahn. Und geblitzt wird auf der B71 in Haldensleben Richtung Magdeburg, auf der B91 Richtung Weißenfels in Höhe Leuna, in Halle in der Wallendorfer Straße Richtung Karnena, in Halle Niedleben in der Eislebener Straße in beiden Richtungen und... Nee, mehr gibt's bei uns nicht, aber vielleicht bei Ihnen, wenn Sie was sehen, dass ihr noch dazugehört, dann rufen Sie uns doch bitte an, kostet nichts, 0800 94 6 94 61. Vielen Dank schon mal im Voraus für Ihre Hilfe und weiterhin gute Fahrt. Wir schauen auf Sachsen-Anhalt-Wetter am Abend. In der Altmark, ja, viele, viele Wolken. Weiter südlich nicht ganz so viele. Da zeigt sich immer mal noch die Sonne, bis sie dann untergeht. Gelegentlich kann es aber auch ein bisschen Regen und auch mal ein Gewitter geben. Momentan haben wir 10 Grad auf dem Brocken und 22 Grad in Stendal und in Halle. In der Nacht dann trocken, aber stellenweise auch neblig bei 10 bis 6 Grad. Morgen erst Frühnebel und dann ganz viel Sonne. Am Nachmittag ein paar einzelne Schauer hier und da. Ist kaum der Rede wert, was darunter kommt. 22 bis 25 Grad die Höchsttemperatur. Gucken wir auf Sonntag. Der ist dann so eher durchwachsen, bringt so Wolken und Sonne und auch mal einen Regenschauer. Wird vor allem etwas kühler und der Montag dann sehr freundlich und sommerlich warm.
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9: Und jetzt spiele ich einen Song, den sich Anka und Kai aus Staßfurt gewünscht haben. Oh ja, den hatte ich lange nicht mehr dabei. Zuletzt vor 6 Jahren. Es wird also mal wieder Zeit für Hong Kong Syndikat. Übrigens eine Band aus Deutschland. Hier ist sie mit Concrete and Clay.

OMD, heute mal mit einem besonders weitreichenden Telegrafen. Das waren Paul Humphries und Andy McCluskey und ihre Kollegen im Hintergrund mit der Extended Version ihres Superhits aus dem Jahr 1983. Und hier ist der 80er Club bei MDR Sachsen-Anhalt, mit dem Sie hoffentlich frohgelaunt ins Wochenende starten. Und unser 80er Kultalbum der vergangenen Wochen war und ist gerade noch so Like a Prayer von Madonna aus dem Jahr 89. Und heute kommt der letzte Song aus dieser Platte. Also ich finde, dieses Stück hätte nicht unbedingt auf die ansonsten ja so hochkarätige LP gemusst, aber man kann es sich ja mal anhören. Act of Contrition, und es beginnt sehr leise mit einem kaum wahrnehmbaren Flüstern.

Ja, die Pudis, Computerkarriere hier bei MDR Sachsen-Anhalt. Ja, nach den Pudis kommt nun ein Stück, auf das schon mehrere 80er-Club-Besucher sehnsüchtig warten, wie sie mir geschrieben haben. Denn ich hatte das schon vor 2 Wochen angekündigt, dass ich das heute auflegen würde. Vor 2 Wochen habe ich auf Wunsch von Jörg aus Bad Driburg Air Disaster von Albert Hammond und Albert West gespielt. Allerdings nur in der kürzeren Single-Version, weil ich die seinerzeit nur auftreiben konnte, aber schon diese Single-Version hat mich genauso umgehauen wie zum Beispiel auch Jens aus Pößneck in Thüringen. Und dann ist es mir gelungen, die Maxi doch noch zu bekommen. Mein einziger Programmmacher Thorsten aus Köthen hat sie besorgt. Dankeschön nochmal, Thorsten. Und deshalb können wir sie jetzt hier 7 Minuten lang genießen, diese wundervolle Maxi von Air Disaster im Dance-Remix. Hier sind Hammond and West.

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1: Mit Susanne Liermann. Guten Abend. Die geplante Reform der Pflegeversicherung stößt in Sachsen-Anhalt auf Kritik. Der Bundesverband privater Anbieter sozialer Dienste warnt vor Leistungskürzungen für Pflegebedürftige und ihre Familien. Zwar müsse die Pflegeversicherung finanziell stabilisiert werden, der aktuelle Gesetzentwurf konzentriere sich aber zu stark auf Einsparungen. Außerdem fehle eine Antwort auf den Fachkräftemangel in den Heimen. Positiv bewertet der Verband dagegen die geplanten Investitionen in die Digitalisierung von Pflegeeinrichtungen. Gesundheitsministerin Wagen will mit ihrer Reform Milliardenlücken in der Pflegeversicherung schließen. Geplant sind unter anderem höhere Hürden beim Pflegegrad, höhere Beiträge für Kinderlose und Gutverdienende sowie geringere Rentenansprüche für pflegende Angehörige. Sachsen-Anhalt will die Berufsorientierung an Schulen verbessern. Laut Bildungsministerium sollen Schülerinnen und Schüler künftig öfter sogenannte Praxislerntage in Betrieben absolvieren. Eine entsprechende Vereinbarung wurde heute in Magdeburg mit Vertretern aus Politik, Wirtschaft und Handwerk unterzeichnet. Ziel ist es, dass Schülerinnen und Schüler Unternehmen kennenlernen und ihr Unterrichtswissen direkt in der Praxis anwenden können. So sollen sie besser auf Ausbildung und Beruf vorbereitet werden. Die Praxistage sollen vor allem an Sekundargemeinschafts-, Gesamt- und Förderschulen ausgeweitet werden. Seit Anfang Mai wurde eine junge Studentin aus Magdeburg nach einer Wanderung in den Schweizer Alpen vermisst. Nun herrscht traurige Gewissheit. Die 26-Jährige ist tot. Wie die Schweizer Polizei mitteilte, wurden ihre sterblichen Überreste am Dienstag in der Region Interlaken gefunden. Es deute alles auf einen Unfall hin. Die junge Frau stand kurz vor dem Abschluss ihres Medizinstudiums in Magdeburg und hatte sich dort auch ehrenamtlich engagiert. Ein persönlicher Gegenstand, der zuvor im Brienzer See entdeckt worden war, hatte die Ermittler auf die Spur der Vermissten gebracht. Autofahrer auf der A14 zwischen Magdeburg und Halle müssen sich an diesem Wochenende auf Behinderungen einstellen und mehr Fahrzeit einplanen. Wie die Autobahn GmbH des Bundes mitteilte, wird der Abschnitt zwischen Löbbe-Jün und Halle-Trotha an beiden Tagen jeweils für etwa 24 Stunden gesperrt. Morgen ist die Fahrtrichtung Halle dran, am Sonntag folgt dann die Gegenrichtung. Dann ist die A14 in Richtung Magdeburg nicht befahrbar. Grund ist der Bau eines Autobahndreiecks. In den vergangenen Wochen haben in Naumburg immer wieder Mülltonnen gebrannt. Nun hat die Polizei einen möglichen Tatverdächtigen festgenommen. Der 30-jährige Deutsche war vergangene Nacht zusammen mit einer Frau in der Nähe einer brennenden Mülltonne aufgegriffen worden. Ob der Mann für die insgesamt 8 Brände in den vergangenen Wochen verantwortlich ist, wird nun geprüft. Deutschlands bester Tennisspieler Alexander Zverev steht im Finale der French Open. Der Weltranglistendritte bezwang im Halbfinale den Tschechen Jakub Menšík in 4 Sätzen. Im Endspiel in Paris am Sonntag trifft Zverev auf den Italiener Flavio Cobolli. Cobolli zog kampflos ins Finale ein, da sein Landsmann Matteo Arnaldi krankheitsbedingt nicht zum Halbfinale antreten konnte. Für Zverev wäre es der erste Grand-Slam-Titel seiner Karriere. Das waren die Nachrichten. Zurück zu Frank.
2: Ja, danke schön, Susanne. Wir möchten, dass Sie gut ankommen. Hier ist der MDR Sachsen-Anhalt Verkehrsservice. Um 19.04 Uhr A2 Richtung Berlin zwischen Eilsleben und Bornstedt stauen nach einem Unfall, Zeitverlust 20 Minuten. Dann Vorsicht auf der A14 Richtung Dresden. Zwischen Halle Tornau und Halle Peißen liegt ein Fahrradkorb auf der Fahrbahn. Vorsicht auch auf der A36 Richtung Bernburg. Zwischen Blankenburg Mitte und Blankenburg Ost liegen Fahrzeugteile auf der Fahrbahn. Und Vorsicht, geblitzt wird auf der B71 in Haldensleben Richtung Magdeburg, auf der B91 Richtung Weißenfelshöhe Leuna, in Halle im Böllberger Weg statt auswärts und auch in Halle Niedleben in der Eislebener Straße in beiden Richtungen. Wenn Sie was ergänzen möchten, sehr gern, jederzeit können Sie uns kostenfrei anrufen unter 0800 94 6 94 6 1. Schönen Dank. Wir gucken mal aufs Wetter. Mit etwas Glück erwischen Sie bis 9:30 noch ein paar Sonnenstrahlen. Am wahrscheinlichsten ist das südlich der Altmark. Im Moment haben wir zwischen 10 Grad auf dem Brocken und 22 Grad in Tangermünde und in Merseburg. In der Nacht trocken, stellenweise aber Nebel. 10 bis 6 Grad die Tiefstemperatur. Morgen erst Frühnebel, dann viel Sonne. Am Nachmittag doch ein paar mehr Wolken wieder und da kann es einzelne kurze Schauer geben bei höchstens 22 bis 25 Grad. Und der Sonntag wird eher durchwachsen und etwas kühler.
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2: Ja, und in diese Stunde starten wir mit einem echten Kracher von Ihrem Idol. Und dieses Idol trägt den Vornamen Billy.

Unglaublicher Vorfall, hätte mein Radio-Idol Gregor Rotschalk vom RIAS jetzt gesagt. Aber was ist eigentlich so unglaublich, kann ich Ihnen sagen. Ich habe erst vor wenigen Tagen gesehen, dass es von Katharine Katharine eine längere Version gibt als die, die sonst immer gespielt wird. Und das war sie gerade, die lange Version. NDW-Kult mit Steinwolke hier im 80er-Club bei MDR Sachsen-Anhalt. Wir gucken an dieser Stelle nochmal fix zu unserem Maxi-Rennen mit den drei Rockhits. Da können Sie immer noch abstimmen, aber nicht mehr lange. Das ist die Startnummer 1.

Na, nicht wundern, wenn das heute nicht gewinnt, denn wer will am Freitagabend schon arbeiten? Eine ganze Woche reicht, ne? Let's Work von Mick Jagger aus dem Jahr 1987. Welchen dieser Klassiker möchten Sie noch in dieser Stunde in Maxi-Länge hören? Sie können anrufen, noch ja bis kurz vor 7:30 unter der kostenfreie Nummer 0800 94 6 94 64, oder Sie stimmen ab auf der Facebook-Seite oder schicken eine E-Mail an studiosachsenanhalt@mdr.de. Jetzt habe ich für alle Sandra-Fans Musik von Sandra, aber zusammen mit Michaela und Jasmin. Hier ist das Trio Arabesque mit Ecstasy.

Nein, das war kein Italo, sondern Germano, also Disco-Mucke aus deutscher Produktion. Give Me the Night von Facts and Fiction. Ja, und das meiste, was hier im 80er Club freitags von 17 bis 20 Uhr aufgelegt wird, war ja in den 80ern neu, ungewohnt, innovativ, experimentell. Aber es gab auch Songs aus der alten Schule des Musikmachens. 1984, die Everly Brothers mit einem Song aus der Feder von Paul McCartney, On the Wings of a Nightingale.

0: Wir möchten, dass Sie gut ankommen. Hier ist der MDR Sachsen-Anhalt Verkehrsservice. Es ist 19.31 Uhr. A2 Richtung Berlin zwischen Eilsleben und Bornstedt. Stau nach einem Unfall. Zeitverlust 15 Minuten. Und A14 Richtung Schwerin. In der Auffahrt Wolmirstedt gibt es Behinderungen nach einem Unfall. Und geblitzt wird auf der B71 in Haldensleben Richtung Magdeburg. Auf der B91 Richtung Weißenfelshöhe Leuna. In Halle im Böllberger Weg stadtauswärts. Und in Halle Niedleben in der Eislebener Straße in beiden Richtungen. Sollten Sie noch was ergänzen können, gern. Rufen Sie uns einfach an. Jederzeit ist es möglich, kostenfrei unter 0800 94 6 94 61. Noch ein schneller Blick aufs Wetter. In der Nacht trocken, stellenweise aber neblig bei 10 bis 6 Grad. Morgen erst Frühnebel und dann wird's richtig schön. Viel Sonnenschein gibt's. Am Nachmittag kommen hier und da ein paar Wolken über uns und die bringen einzelne kurze Schauer, vielleicht 22 bis 25 Grad die Höchsttemperatur und der Sonntag dann eher durchwachsen und kühler. Der Montag sehr freundlich und sommerlich warm.
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0: So, gleich wird uns ein Einlauf gemacht. Der Zieleinlauf beim Maxi-Rennen. Vorher schalte ich mal mein altes Modem wieder an.
2: Motor.

Future Brain, das war Dan Harrow aus Italien und gestern ist er 64 Jahre alt geworden, also nicht der, den wir da gehört haben, sondern der, den man da vor Augen hat, ne? Also das waren ja immer zwei, ein akustischer Dan Harrow und ein visueller und ja, das Model Stefano Zandri oder wir würden sagen Stefan Zander, ne? Also gestern Geburtstag, nachträglich herzlichen Glückwunsch. So, und nun schauen wir, wie unser Maxi-Rennen heute zu Ende geht. Ich hatte drei Rock-Songs ins Rennen geschickt. Danke fürs Mitmachen. Platz 3, 20,5% für Mick Jagger und Let's Work. Dann haben wir Platz 2, 28,2% für den Boss, für Bruce Springsteen und Born in the USA. Und Platz 1 hat 51,3% aller Stimmen erreicht. Lex von ZZ Top hier aus dem Jahr 1983, der Dance Mix.

Aus der Hitfabrik von Stock Aitken Waterman, Sonja mit You'll Never Stop Me Loving You. Ja, meine Lieben, ich mach's kurz. Das war der 80er Club bei MDR Sachsen-Anhalt. Ich hoffe, ihr seid nun alle im Wochenendmodus. Mein Name Frank Eberlein. Vielen Dank für den Clubbesuch. Nächsten Freitag seid ihr wieder herzlich willkommen. Und für heute verabschiede ich mich mit einem Gänsehautsong von Chris de Burgh. The Last Time I Cried. Aus seinem Album Flying Colors.

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1: Um 20 Uhr mit Susanne Liermann. Die geplante Reform der Pflegeversicherung stößt in Sachsen-Anhalt auf Kritik. Die Landesgruppe des Bundesverbands privater Anbieter sozialer Dienste warnt vor Leistungskürzungen für Pflegebedürftige und ihre Familien. Zwar müsse die Pflegeversicherung finanziell stabilisiert werden, der aktuelle Gesetzentwurf konzentriere sich aber zu stark auf Einsparungen. Außerdem fehle eine Antwort auf den Fachkräftemangel in den Pflegeheimen. Positiv bewertet der Verband dagegen die geplanten Investitionen in die Digitalisierung von Pflegeeinrichtungen. Gesundheitsministerin Waken will mit ihrer Reform das milliardenschwere Finanzloch in der Pflegeversicherung schließen. Geplant sind unter anderem höhere Hürden beim Pflegegrad sowie höhere Beiträge für Kinderlose und Gutverdienende. Außerdem sollen pflegende Angehörige weniger Rentenpunkte bekommen. Der Hochwasserschutz in Magdeburg wird weiter verbessert. Geplant ist laut Umweltministerium der Ausbau mehrerer Gräben im Osten der Stadt. Sie sollen künftig mehr Wasser aufnehmen und so Überschwemmungen verhindern. Das Land Sachsen-Anhalt fördert die Maßnahmen mit rund 3,6 Millionen Euro. Zusammen mit Geld der Stadt sollen insgesamt mehr als 4,3 Millionen Euro investiert werden. Noch in diesem Jahr soll ein wichtiger Teil des Projekts umgesetzt werden. Die Besatzung der internationalen Raumstation ISS ist angewiesen worden, sich im angedockten Raumschiff in Sicherheit zu bringen. Wie die US-Raumfahrtbehörde NASA mitteilte, wurde in einem Modul ein Leck festgestellt. Die Astronauten sollen nun in dem Raumschiff bleiben, bis die Reparaturarbeiten abgeschlossen sind. Derzeit befinden sich 7 Raumfahrer an Bord der ISS. In der 25 Jahre alten Raumstation hat es schon mehrfach Probleme gegeben. In Bernburg hat am Nachmittag der Sachsen-Anhalt-Tag begonnen. Zu dem dreitägigen Landesfest werden rund 150.000 Besucher erwartet. Auf dem Programm stehen unter anderem Konzerte, ein Mittelaltermarkt und auch der MDR ist mit einer Bühne vertreten. Höhepunkt des Fests sind ein Bootskorso morgen auf der Saale und ein großer Festumzug am Sonntag durch die Bernburger Innenstadt. Sorge um Norwegens Kronprinzessin Mette Marit. Die 52-Jährige steht jetzt offiziell auf der Warteliste für eine Lungentransplantation. Wie der norwegische Hof mitteilte, ist der Krankheitsverlauf von Mette Marit ernst. Sie gehöre nun zu Patienten, die so schnell wie möglich eine Lungentransplantation erhalten sollten. Mette Marit leidet seit Jahren an einer schweren Lungenfibrose, einer fortschreitenden Vernarbung der Lunge. Bei den Männern ist die WM bereits in greifbarer Nähe. Die deutschen Fußballerinnen müssen sich ihr Ticket für das Turnier im nächsten Jahr aber noch sichern. Heute Abend könnte der entscheidende Schritt gelingen. Die DFB-Frauen führen ihre Qualifikationsgruppe an und könnten sich mit einem Sieg gegen Norwegen vorzeitig das WM-Ticket sichern. Anpfiff ist in circa einer halben Stunde. Das Wetter. In der Nacht lassen die Schauer nach, später streckenweise Nebel, 11 bis 5 Grad. Morgen viel Sonne, einzelne Schauer.
2: Und hier ist der Verkehrsservice für den ARD-Abend. A2 Richtung Berlin zwischen Allerringersleben und Bornstedt. 8 Kilometer Stau nach einem Unfall. Sie brauchen dort über eine Stunde länger. Also momentan sagen wir 1 Stunde und 15 Minuten, die Sie da noch warten müssen. Dann haben wir die A2 Richtung Hannover zwischen Peine-Ost und Lehrte. 4 Kilometer Stau wegen Aufräumarbeiten. Dort brauchen Sie aber nur 20 Minuten mehr. Und die A14 Richtung Schwerin, in der Auffahrt Wolmirstedt, Behinderungen nach einem Unfall. Passen Sie gut auf und vor allem kommen Sie sicher an.
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2: Guten Abend, Deutschland. Einen wunderschönen Freitagabend mit uns, der ARD-Abend. Heute wieder aus Erfurt, aus den Studios von MDR Thüringen. Ich bin Romy Anders. Grüß Sie. Hi.

So schön. Queen. Einfach gut. Somebody to love. Beim ARD-Abend. Freitagabend, für die einen ist es ja der Tag, an dem man, oder auch der Abend, die Zeit, an dem man sich's gemütlich macht, daheim bleibt, ne, von der Arbeitswoche, sich ausruht, auf der Couch sich runterfährt und einfach mal nichts macht. Und für die anderen ist der Freitagabend aber genau die Zeit, wo man raus muss, ne, wo man was Schönes vielleicht noch essen geht, vielleicht auch zu einer Veranstaltung, Party, Theater. Wenn Sie uns auf dem Weg hören oder noch zu Hause bei den Vorbereitungen sind, sagen Sie doch Bescheid. Wie sieht Ihr Freitagabend aus? 0800 80 80 110 oder Sie schreiben ard-abend@mdr.de.

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1: Das Wochenende ist ran. Freitagabend in Deutschland. Lotta ist bei unserem ARD-Abendtelefon. Lotta, Sie haben noch was vor. Nachher, Hallöchen.
2: Ja, Hallöchen. Ich mache mich gerade ein bisschen fertig und schmink mich, weil es nachher mit meinen Freunden zum Hochschulball geht im Kaisersaal in Erfurt.
1: Das klingt aber spannend. Was ist denn da alles geplant?
2: Es sind verschiedene Bands, die da sind, Tanzeinlagen, dass man da ein bisschen im Walzer, Foxtrot tanzen kann. Wir haben auch tatsächlich schon die letzten Tage ein bisschen geübt, weil ein Kumpel von uns Tanzlehrer ist. Später, habe ich auch gehört, gibt es dann auch Karaoke tatsächlich in einem Abteil im Kaisersaal.
1: Ich liebe Karaoke. Da komme ich mit dazu. Lotta, da bin ich mit dabei.

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6: 20.30 Uhr, 8:30, guten Abend. Hier ist der Verkehrsservice für den ARD-Abend. Die A2 Richtung Berlin zwischen Allerringersleben und Bornstedt. 6 Kilometer Stau nach einem Unfall. Sie brauchen dort jetzt noch eine halbe Stunde länger. Die A2 Richtung Hannover zwischen Peine Ost und Lehrte. 4 Kilometer Stau wegen Aufräumarbeiten. Dort noch eine Viertelstunde, die Sie mehr einplanen müssen. Und das war's schon von unserer Seite. Kommen Sie gut an.
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6: Der ARD-Abend, wo Sie uns auch immer hören, in Magdeburg, in Barbe auf Rügen, in Buxtehude. Der ARD-Abend ist Radio für alle. Guten Abend und einen schönen Tagesausklang.

ard-abend@mdr.de. Unser Stammhörer Andreas hat sich gemeldet aus Ahrensfelde. Er hat sich getroffen mit ein paar Kumpels, schreibt er. Und zusammen essen sie gerade Abendbrot, Nudeln mit Tomatensauce. Das klingt fast perfekt für mich, Andreas. Was ich noch mag, Nudeln mit Tomatensauce, geriebener Käse, da muss schon sein, und dazu schön gebratene Salami. Also Jungs, wenn ihr das noch auf den Tisch bekommt, ich beam mich sofort zu euch durch. Guten Appetit und schönen Freitagabend mit dem ARD-Abend.

Der ARD-Abend. Jetzt für Sie mit einem Künstler, der kommt ursprünglich aus Belgien, lebt aber derzeit mit der Familie in Los Angeles. Ist ein ziemlich cooler Typ mit einer sehr warmen Stimme, mit einer schönen Stimme und sehr gefühlvoller Musik. Und er mag die deutsche Sprache, spricht fast fließend Deutsch. Aber er singt in Englisch. Milo, You and Me in My Pocket. Guten Abend mit dem ARD-Abend. I

Ihr Lieben in der ARD-Abendgemeinde, wir lassen euch nicht müde werden. Nee, wir machen Party zum Freitagabend. Wir halten Sie, euch gerne wach, unterwegs im Auto oder zu Hause mit Freunden, mit der Familie. Wir wünschen einen guten Start ins Wochenende mit dem ARD-Abend. 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
1: Um 21 Uhr mit Susanne Liermann. Die geplante Reform der Pflegeversicherung stößt in Sachsen-Anhalt auf Kritik. Die Landesgruppe des Bauernverbands, Bundesverbands privater Anbieter sozialer Dienste, befürchtet Nachteile für Pflegebedürftige und ihre Familien. Der Verband kritisiert, dass der Gesetzentwurf vor allem auf Einsparungen setze und den Fachkräftemangel in den Heimen nicht ausreichend berücksichtige. Positiv bewertet der Verband dagegen die geplanten Investitionen in die Digitalisierung. Gesundheitsministerin Wagen will mit der Reform das milliardenschwere Defizit der Pflegeversicherung abbauen. Geplant sind höhere Hürden beim Pflegegrad sowie höhere Beiträge für Kinderlose und Gutverdienende. Seit Anfang Mai wurde eine junge Studentin aus Magdeburg nach einer Wanderung in den Schweizer Alpen vermisst. Nun herrscht traurige Gewissheit. Die 26-Jährige ist tot. Wie die Schweizer Polizei mitteilte, wurden ihre sterblichen Überreste am Dienstag in der Region Interlaken gefunden. Es deute alles auf einen Unfall hin. Die junge Frau stand kurz vor dem Abschluss ihres Medizinstudiums in Magdeburg und hatte sich dort auch ehrenamtlich engagiert. Ein persönlicher Gegenstand, der zuvor im Brienzer See entdeckt worden war, hatte die Ermittler auf die Spur der Vermissten geführt. Russlands Präsident Putin hat ein Treffen mit dem ukrainischen Präsidenten Selenskyj abgelehnt. Auf dem Internationalen Wirtschaftsforum in St. Petersburg sagte Putin, er sehe darin noch keinen Sinn. Es müssten erst Vereinbarungen für eine dauerhafte Lösung des Krieges gefunden werden. Selenskyj hatte gestern in einem offenen Brief direkte Friedensgespräche angeboten. In den vergangenen Wochen haben in Naumburg immer wieder Mülltonnen gebrannt. Nun hat die Polizei einen möglichen Tatverdächtigen festgenommen. Der 30-jährige Deutsche war vergangene Nacht zusammen mit einer Frau in der Nähe einer brennenden Mülltonne aufgegriffen worden. Ob der Mann für die insgesamt 8 Brände in den vergangenen Wochen verantwortlich ist, wird nun geprüft. In Halle sind die 104. Händel-Festspiele eröffnet worden. Auf dem festlich geschmückten Marktplatz trat unter anderem der Stadtsingechor auf. Im Roten Turm erklang ein Glockenspiel. In den insgesamt 10 Festivaltagen sind mehr als 80 Veranstaltungen geplant, darunter eine Neuinszenierung der Oper Rinaldo. Zum Sport. Der 1. FC Magdeburg hat einen jungen Stürmer verpflichtet. Der 19-jährige Kevin Mantai wechselt von der zweiten Mannschaft von Werder Bremen zum FCM. Angaben zur Vertragslaufzeit machten die Vereine nicht. Und Deutschlands bester Tennisspieler Alexander Zverev greift nach seinem ersten Grand-Slam-Titel. Der Weltranglisten-Dritte zog mit einem Viersatz-Sieg gegen den Tschechen Jakub Menjik ins Finale der French Open ein. Dort trifft er am Sonntag auf den Italiener Flavio Cobolli. Das Wetter. In der Nacht lassen die Schauer nach, später streckenweise Nebel, 11 bis 5 Grad. Morgen erst viel Sonne, später Wolken und einzelne Schauer bis zu 26 Grad. Auch Sonntag ist wieder alles dabei, dazu maximal 24 Grad.
2: Und hier ist der Verkehrsservice für den ARD-Abend. A2 Richtung Berlin zwischen Lehrter Ost und Hemmeler Wald, 5 Kilometer Stau, da gab es einen Unfall. Und die A2 Richtung Berlin zwischen Allerengersleben und Bornstedt. 6 Kilometer Stau nach einem Unfall. Sie brauchen dann noch 20 Minuten länger. Es wird weniger. Die A7 Ulm Richtung Hamburg ist zwischen Westenholz und dem Dreieck Walsrode wegen Bergungsarbeiten gesperrt. Voraussichtlich bis heute Abend um 11. Und die A7 Hamburg Richtung Ulm zwischen dem Dreieck Salzgitter und Bockenem, entschuldigen Sie bitte, 7 Kilometer Stau, da ist nur eine Fahrspur frei, A7 Hamburg Richtung Ulm, zwischen dem Dreieck Salzgitter und Bockenem. So, das war's. Kommen Sie gut und sicher an.
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2: So, manche Orte sind eine besondere Herausforderung. Romy Anders hier, grüß Sie, hi.

0: Softly, der ARD-Abend hier, 0800 80 80 110. Erzählen Sie uns gern, wie Sie Ihren Freitagabend verbringen oder verbracht haben. Ist ja schon ein bisschen Abend jetzt, ne? Was geht in Deutschland? Die Romy hier, hallo.
1: Ich heiße Peter Spieler, komme aus Langwedding im Sulzetal. Ich habe im Garten gearbeitet und jetzt gerade Erdbeeren gepflückt, einen ganzen Eimer voll und zurechtgemacht mit Zucker und dann kommt noch ein bisschen Milch rein.
0: Oh, Peter, das wird ja immer besser. Andreas hat uns vorhin ja schon geschrieben, es gibt Nudeln mit Tomatensauce zum Abendbrot. Auch übrigens bei Elisabeth und Mayo, die sitzen nämlich in ihrer Gartenlaube in Eisenach, haben sie geschrieben, bei Nudeln und Tomatensauce und jetzt kommen sie mit Erdbeeren. Erdbeeren, Milch und Zucker. Ey, das ist das Essen aus meiner Kindheit. Das hat meine Mama so oft, wie es nur ging, damals für uns Kinder gemacht. Heute versuche ich es natürlich ohne Zucker, ne, weil es einfach gesünder ist, die Erdbeeren, aber das klappt nicht immer. Leute, lasst uns gern weiter übers Essen reden. Ich bin auch so ein Genießer, es macht Spaß und Appetit. Guten Abend, eine schöne Zeit mit dem ARD.

Eiszeit. Peter Maffay. Willkommen am Freitagabend. Wir machen jetzt um kurz nach 9:45, wir machen jetzt Lust auf Sommer. Mit einem gekühlten Drink, Zitronenlimo auf Eis, das schmeckt auch. Der Duft nach Meer, Strand, Sand, Wärme, schöne Musik. Let's go. Das ist der Sommercocktail beim ARD-Abend.

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6: 21.30 Uhr, guten Abend. Der Verkehrsservice für den ARD-Abend. A2 Richtung Berlin zwischen Lehrte-Ost und Hämmerlerwald 7 Kilometer Stau nach einem Unfall. Die A2 Richtung Berlin ist zwischen Allerengersleben und Bornstedt wegen Bergungsarbeiten gesperrt. Zurzeit 6 Kilometer Stau. Und die A7 Ulm Richtung Hamburg ist zwischen Westernholz und dem Dreieck Walsrode gesperrt wegen Bergungsarbeiten bis um 11 noch. Nachher am Abend. Und die A7 Hamburg Richtung Ulm zwischen dem Dreieck Salzgitter und Bockenem. 6 Kilometer Stau, da ist nur eine Fahrspur frei.
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6: Der ARD-Abend heute anders. Mit mir, ich bin Romy Anders. Hi.

heute zum Freitagabend. Da sind wir, habe ich so das Gefühl, alle etwas genießerisch unterwegs, hier beim ARD-Abend auf jeden Fall. Einige haben uns nämlich geschrieben, was es bei ihnen zum Abendbrot Leckeres gibt. Und da führt ganz klar das Gericht Nudeln mit Tomatensauce. Oder bei Peter zum Beispiel Erdbeeren mit Milch und Zucker. Erdbeeren, die er frisch gepflückt hat im Garten. Und auch der Gerd aus Magdeburg, der lässt uns teilhaben an seinem Abendbrot. Er hat geschrieben, dass er gekocht hat für seine Frau und sich Klopse mit grünen Bohnen, Zwiebeln und Pellkartoffeln. Und alles hat köstlich geschmeckt. Gerd, so macht man sich natürlich seine Ehe noch schöner. Ne, wenn einer kocht und der andere gern isst. Das ist eine perfekte Angelegenheit. Zu zweit kochen, das können ja manche. Bei mir zu Hause geht das immer schief, weil jeder so in der Küche seine Gewohnheitsgriffe hat. Und mich nervt das richtig, wenn mein Mann noch dazwischen hängt und dann auch noch mitmachen will. Also wenn der kochen will, sage ich immer, Liebling, mach. Ruf mich, wenn du fertig bist. Ich warte inzwischen auf der Couch.

Guten Abend mit dem ARD-Abend. Willkommen fast ja schon im Wochenende. Freitagabend um kurz nach 9:45. Früher, in der analogen Zeit, Sie wissen schon, die Zeit mit Papier und so, da war das immer so eine Sache mit Terminkalendern fürs kommende Jahr. Die waren meist erst ab Herbst erhältlich. Im digitalen Zeitalter jetzt ist dieses Problem natürlich erledigt. Das Handy speichert heute Termine bis zur Unendlichkeit. Und damit ist es einfach, sich schon mal ein paar Eintragungen für den März 2027 zu machen. Da geht nämlich das deutsche Pop-Duo Orange Blue wieder auf Tour. Bekannt geworden ja hier durch das Lied im Jahr 2000. 5 Alben sind da bis heute rausgekommen. Zuletzt das Doppelalbum White Weiß. Es besteht zur Hälfte aus deutschsprachigen und englischsprachigen Liedern. Kleiner Höreindruck.

Tour startet am 5. März nächstes Jahr 2027 in Frankfurt am Main, führt dann nach München, Stuttgart, Hamburg, Bremen, Düsseldorf und Berlin und sie endet am 21. März im wunderschönen Dresden. Gespielt wird unter anderem auch in einigen Kirchen. Orange Blue, jetzt beim ARD-Abend.

ARD-Abend@mdr.de. Dankeschön Ihnen fürs Schreiben. Aus Wittstock haben uns auch ganz liebe Freitagsgrüße von Frank erreicht. Er schreibt, ich sitze hier auf meiner Terrasse bei einer Tasse Kaffee und lausche der schönen Musik. Weiter auch alles gut. Alles Gute für euch. Danke euch. Und das Wetter ist auch alles prima. Also Frank, so eine tolle Nachricht. So herzlich, so positiv. Das Wetter haben wir auch extra so bestellt. Wenigstens in Wittstock. Schönes Abendwetter für die Terrasse. Das muss schon sein, ne, zum Freitagabend. Und die Elke, die hat sich gemeldet aus Elgersburg. Sie schreibt, liebe Romy, muss mich auch mal wieder melden. Ich mache nach deiner Empfehlung einfach mal nüscht, weil ich ja vorhin erzählt habe, Freitagabend, da kann man auch einfach mal nüscht machen. Hatte heute Zuckertütenfest von meiner kleinsten Enkelin. Das war alles sehr schön, aber erschreckend, dass sie bald in die Schule kommt. So schnell wird man alt, kannst du nüscht machen, schreibt die Elke, musste durch. Liebe Grüße von eurer Elke aus Elgersburg. Wir danken fürs Schreiben.

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1: Um 22 Uhr mit Susanne Liermann. Autofahrer auf der A2 Richtung Berlin brauchen derzeit Geduld. Zwischen Allerengersleben und Bornstedt ist die Autobahn nach einem LKW-Unfall gesperrt. Wie eine Polizeisprecherin MDR Sachsen-Anhalt sagte, fuhr ein Lastwagen am Stauende auf einen anderen LKW auf. Dabei wurde ein Mensch verletzt. Die Bergungsarbeiten laufen. Wie lange die Sperrung andauert, ist derzeit unklar. Weißenfels steht morgen ganz im Zeichen der Bundeswehr. In der Innenstadt wird der Tag der Bundeswehr begangen. Dazu wird am Nachmittag auch Bundesverteidigungsminister Pistorius erwartet. Für Besucher gibt es ein großes Programm mit Einblicken in die Truppe und Flugvorführungen. Gleichzeitig ist die Weißenfelser Altstadt aber stark eingeschränkt. Zwischen 10 und 17 Uhr werden unter anderem die große Burgstraße sowie Bereiche rund um den Markt gesperrt. Auch Parkplätze fallen weg. Die Stadt rechnet mit deutlichen Verkehrsbehinderungen. Sachsen-Anhalt will die Berufsorientierung an Schulen verbessern. Laut Bildungsministerium sollen Schüler künftig öfter sogenannte Praxislerntage in Betrieben absolvieren. Eine entsprechende Vereinbarung wurde heute in Magdeburg mit Vertretern aus Wirtschaft und Handwerk unterzeichnet. Ziel ist es, dass Schüler Unternehmen kennenlernen und ihr Unterrichtswissen direkt in der Praxis anwenden können. So sollen sie besser auf Ausbildung und Beruf vorbereitet werden. Nach der überraschend gescheiterten Kandidatur für den UN-Sicherheitsrat will Deutschland einen neuen Anlauf nehmen. Das kündigte Bundeskanzler Merz am Rande des EU-Westbalkan-Gipfels in Montenegro an. Die Kandidatur soll diesmal längerfristig von Anfang an gut vorbereitet werden. Die nächste Möglichkeit gibt es für die Periode 2035-36. Deutschland hatte bei der Wahl am Mittwoch die erforderliche Zweidrittelmehrheit klar verfehlt. Bernburg feiert wieder den Sachsen-Anhalt-Tag. Das größte Landesfest wurde heute offiziell eröffnet und kehrt damit 30 Jahre nach seiner Premiere an die Saale zurück. Bis Sonntag werden rund 150.000 Besucher erwartet. Auf dem Programm stehen Konzerte, ein Mittelaltermarkt und ein Bootskorso morgen auf der Saale. Höhepunkt wird der große Festumzug am Sonntag sein. Zum Sport. Deutschlands bester Tennisspieler Alexander Zverev steht im Finale der French Open. Der Weltranglistendritte bezwang den Tschechen Jakub Menšík in 4 Sätzen. Im Finale am Sonntag trifft Zverev auf den Italiener Flavio Cobolli. Und Sorgen bei der deutschen Fußballnationalmannschaft kurz vor dem WM-Start. Jungstar Lennart Karl hat sich im Training verletzt und musste zur Untersuchung ins Krankenhaus. Ob der 18-Jährige bei der WM dabei sein kann, ist noch offen. Damit zum Wetter. In der Nacht lassen die Schauer nach, später dann streckenweise Nebel bei 11 bis 5 Grad. Morgen zunächst viel Sonne, später wolkiger und einzelne Schauer 21 bis 26 Grad. Auch am Sonntag ist alles dabei. Sonne, Wolken, Schauer bis zu 24 Grad.
2: Und hier ist der Verkehrsservice für den ARD-Abend. A2 Richtung Berlin zwischen Lehrte-Ost und Hämmerlerwald 7 Kilometer Stau nach einem Unfall. Und die A2 Richtung Berlin, die ist ja gesperrt zwischen Allerengersleben und Bornstedt wegen Bergungsarbeiten, zurzeit 6 Kilometer Stau. A7 Ulm Richtung Hamburg, die Strecke ist zwischen Westenholz und dem Dreieck Walsrode wegen Bergungsarbeiten wahrscheinlich noch eine Stunde gesperrt bis um 11. Und die A7 Hamburg Richtung Ulm zwischen dem Dreieck Salzgitter und Bockenem. 5 Kilometer Stau, da ist nur eine Spur frei. Sie brauchen da eine Dreiviertelstunde länger. Auf der A111 Charlottenburg-Dreieck Oranienburg ist der Tunnel Flughafen Tegel wegen der Nachbaustelle bis morgen früh gesperrt. Und die A565 Bonn Richtung Meckenheim ist zwischen Bonn-Beuel und Bonn-Auerberg gesperrt wegen Brückenschäden. Da wissen Sie erstmal Bescheid. Kommen Sie gut und sicher durch den Abend.
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2: Guten Abend, Deutschland. Guten Abend und herzlich willkommen im ARD-Abend. Wir senden aus Erfurt, aus den Studios von MDR Thüringen. Ich bin Romy Anders. Grüß Sie. Hi.

Achtung Autofahrer, wir haben eine Warnmeldung reinbekommen von der A7 Hamburg-Ulm. Zwischen Galstorf und Egestorf in beiden Richtungen äußerste Vorsicht, da werden Gegenstände auf die Fahrbahn geworfen. Und Achtung, auch noch ein Falschfahrer auf der A45 Dortmund-Hagen. Zwischen dem Westhofener Kreuz und Kreuzhagen ist ein Falschfahrer unterwegs. Bitte äußerst rechts fahren, nicht überholen. Falschfahrer auf der A45 Dortmund-Hagen. Zwischen dem Westhofener Kreuz und Kreuzhagen ist ein Falschfahrer unterwegs.

Achtung, und Autofahrer, nochmal die zwei Warnmeldungen aus dem ARD-Abendverkehrsservice. Betrifft einmal die A7 Hamburg-Ulm zwischen Galstorf und Egestorf, in beiden Richtungen äußerste Vorsicht. Da werden Gegenstände auf die Fahrbahn geworfen. Und wir haben einen Falschfahrer auf der A45 Dortmund-Hagen zwischen dem Westhofener Kreuz und Kreuzhagen ist ein Falschfahrer unterwegs. Äußerst rechts fahren, nicht überholen. Wir melden, wenn die Gefahr vorüber ist.

0: großartiges Lied Bed of Roses, Bon Jovi im ARD-Abend. Freitagabend in Deutschland, was geht da bei Ihnen? Das haben wir heute bei uns in der Sendung gefragt und da haben viele, viele geschrieben, dass sie lecker gekocht haben oder dass sie gerade beim Essen waren. Es gab zum Beispiel Klopse mit Bohnen, Nudeln wurden gekocht mit Tomatensauce. Es gab Erdbeeren mit Milch und Zucker, ungekocht. Und unser Hörer Nico aus Potsdam, der hat nicht gekocht, aber der ist auch sehr, sehr froh, dass jetzt endlich das Wochenende losgeht, oder?
1: Ja, das absolut. Hi, guten Abend. Ja, heute Abend wird tatsächlich erstmal nur ein bisschen ausspannen, ne? So nach 5 Tagen arbeiten ist es dann auch irgendwann mal gut. Und dann am Wochenende so, ne, das Klassische, was man kennt, dass gerade das Freudetreffen, was ja sonst ein bisschen kurz kommt, das hole ich nach und vielleicht noch mit dem ein oder anderen Kaltgetränk, jetzt wo es hier wieder ein bisschen wärmer wird.
0: Kaltgetränk. Das sagen Sie aber so schön, Nico, ein Kaltgetränk. Eine kühle Himbeerbrause oder was ist bei Ihnen ein Kaltgetränk?
1: Naja, also eine kühle Himbeerbrause, vielleicht noch mit einem kleinen Extra drin.
0: Klar. Schön. Alles klingt doch wirklich nach einem wohlverdienten und vor allem auch nach einem entspannten Wochenende, ne?
1: Ja, da freue ich mich jetzt auch sehr drauf.
0: Das glauben wir. Ein wohlverdientes Wochenende mit dem gewissen kleinen Extra drin. Das passt.

0: 180 80 110. Michael aus der Nähe von Schwerin, Sie möchten gerne noch was zum Thema Genuss beisteuern. Auch Sie haben heute zum Freitag lecker Essen gemacht.
1: Also heute Abend hatte ich Klopf und Brot und Radieschen, aber heute Mittag hatte ich, das nenne ich immer selber persönlich, Nationalgericht. Das ist Stampf, also Möhren, Kartoffelstampf mit Butter und Muskat und Milch und Schnittlauch. Und dann schön am offenen Teller angerichtet, so in runder Form. Und dann natürlich zwei schöne Spiegeleier.
0: Ach Leute, ihr habt doch echt alle Geschmack. Danke fürs Appetit machen und ganz, ganz liebe Grüße in die ARD-Abendgemeinde. Komm, halt mich fest. Musik von Klaus Lage.

Achtung Autofahrer, nochmal die beiden Warnmeldungen aus dem Verkehrsservice vom ARD-Abend. Das betrifft einmal die A7 Hamburg-Ulm zwischen Galstorf und Egelstorf in beiden Richtungen. Äußerste Vorsicht, da werfen Personen Gegenstände auf die Fahrbahn. Und wir haben auch einen Falschfahrer und zwar auf der A45 Dortmund-Hagen. Zwischen dem Westhofener Kreuz und Kreuzhagen ist ein Falschfahrer unterwegs. Bitte äußerst rechts fahren, nicht überholen. Wir melden, wenn die Gefahr vorüber ist.

0: Der Verkehrsservice für den ARD-Abend mit der Entwarnung von der A45 Dortmund-Hagen. Zwischen dem Westhofener Kreuz und Kreuzhagen besteht keine Gefahr mehr durch einen Falschfahrer.
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0: Kurz nach 11:30 guten Abend. Der Verkehrsservice für den ARD-Abend. Der Falschfahrer ist weg, aber bitte immer noch äußerste Vorsicht auf der A7 Hamburg-Ulm. Zwischen Galstorf und Egestorf in beiden Richtungen aufpassen. Dort werden Gegenstände auf die Fahrbahn geworfen. Dann haben wir die A2 Richtung Berlin zwischen Lehrte Ost und Hemmerler Wald. 7 Kilometer Stau nach einem Unfall. Und die A7 Ulm Richtung Hamburg zwischen Bad Hersfeld West und Hornberg-Efze. Da steht ein defektes Fahrzeug auf der rechten Spur im Baustellenbereich. Die A7 Ulm Richtung Hamburg ist zwischen Westernholz und dem Dreieck Walsrode wegen Bergungsarbeiten gesperrt. Noch eine halbe Stunde wahrscheinlich bis 23 Uhr. Und A7 Hamburg Richtung Ulm zwischen dem Dreieck Salzgitter und Bockenem. 4 Kilometer Stau, da ist nur eine Fahrspur frei. Sie brauchen eine halbe Stunde länger. A111, Charlottenburg, Dreieck, Oranienburg. Da ist der Tunnel Flughafen Tegel wegen der Nachtbaustelle gesperrt bis morgen früh. Und letzte Meldung, die A565, Bonn Richtung Meckenheim, ist zwischen Bonn-Beuel und Bonn-Auerberg gesperrt wegen Brückenschäden.
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0: Noch immer hören Sie anders. Mit mir, der ARD-Abend, Romy anders. Hallo, hi.

Musik von James Blunt. Guten Abend Deutschland, einen guten Start ins Wochenende. Noch begleiten wir Sie ein Stück. Herzliches Willkommen im ARD-Abend mit Musik von Blondie.

Das war's fast von uns aus dem ARD-Abend. Gleich ab 23 Uhr die ARD-Hitnacht mit meinem Kollegen Hanno Bauer. Liebe Nachtschwärmer, liebe Frühaufsteher, habt einen schönen Freitagabend. Habt ihr überhaupt eine tolle Nacht? Alles Liebe von Romy Anders. Wiederhören.

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1: Um 23 Uhr mit Wolfgang Berger. Kreml-Chef Putin lehnt Verhandlungen mit dem ukrainischen Präsidenten Selenskyj ab. Selenskyj hatte Putin in einem offenen Brief direkte Friedensgespräche angeboten und ein Treffen in einem Drittstaat vorgeschlagen. Aus Jerewan Björn Blaschke.
2: Er sehe jedenfalls keinen Sinn in einem Treffen, so Putin weiter. Nicht jedenfalls, solange keine Perspektiven für einen dauerhaften Frieden gegeben seien. Eine Putin-typische Aussage. Mit langfristiger Perspektive meint er, dass Selenskyj all seinen Forderungen nachgeben soll, dass Selenskyj unter anderem die vier im Osten der Ukraine umkämpften Regionen sowie die Krim als russisch anerkennt und räumt. De facto Kapitulation. Die Zeichen stehen weiter auf Krieg.
1: Am russisch besetzten Atomkraftwerk Saporischschja in der Ukraine sind zwei Ingenieure lebensgefährlich verletzt worden. Nach russischen Angaben wurden sie von einer ukrainischen Drohne gezielt angegriffen. Die Männer seien bei Minenräumarbeiten attackiert worden. Insgesamt gab es demnach 5 Verletzte. Seit heute früh gilt eine Waffenruhe um das Kraftwerk. Die Ukraine bestreitet, sie gebrochen zu haben. Die internationale Atomenergiebehörde IAEA hatte die Feuerpause zwischen Russland und der Ukraine ausgehandelt, um Reparaturen durchzuführen. Zuletzt hatte ein Drohnenangriff das Turbinengebäude des Atomkraftwerks beschädigt. Deutschland wird sich nach der gescheiterten Kandidatur für den Sicherheitsrat der Vereinten Nationen für die Periode 2035-36 erneut um einen Sitz in dem mächtigsten UN-Gremium bewerben. Das kündigte Kanzler Merz am Rande des Gipfels in Montenegro an. Aus Berlin Kirsten Girschig.
3: Am Mittwoch war Deutschland mit seiner Kandidatur für die kommenden beiden Jahre in der UN-Generalversammlung gescheitert. Österreich und Portugal werden nun Westeuropa im Sicherheitsrat vertreten. Merz kündigte an, die Kandidatur diesmal längerfristig von Anfang an gut vorzubereiten. Es gebe ein weiteres Land aus der westeuropäischen Gruppe, das ebenfalls einen Sitz anstrebe. Merz will in der Europäischen Union dafür werben, dass es bei diesen beiden Ländern bleibt.
1: Die deutschen Fußballerinnen haben sich für die Weltmeisterschaft im kommenden Jahr in Brasilien qualifiziert. Das Team von Bundestrainer Christian Wück gewann in Köln mit 2:0 gegen Norwegen. Die Tore für die DFB-Auswahl erzielten Marie Müller und Carlotta Wamser. Mit dem Sieg kann Deutschland in seiner Qualifikationsgruppe bereits vor dem letzten Spiel nicht mehr von Platz 1 der Tabelle verdrängt werden. Das waren die Nachrichten. Das Wetter in Deutschland. In der Nacht noch letzte Schauer, später Nebel, Tiefstwerte 12 bis 6 Grad. Morgen oft freundlich, von Südwesten her gebietsweise Schauer und einzelne Gewitter. Höchstwerte 18 Grad in der Eifel bis 26 Grad in der Niederlausitz. Am Sonntag meist trocken, im Norden ein paar Schauer, 17 bis 25 Grad. Am Montag überwiegend trocken, im Westen abends Schauer und Gewitter. Es ist 23.03 Uhr.
4: So, damit starten wir jetzt gut informiert in diese Nacht. Von mir, Hanno Bauer, noch der Blick auf die Straßen im Lande, damit Sie gut ans Ziel kommen, dort, wenn Sie unterwegs sind. Hier ist der Verkehrsservice der ARD-Hitnacht und erstmal gibt's die Entwarnung von der Autobahn 45, kein Falschfahrer mehr zwischen Westhofener Kreuz und Kreuzhagen. Dann, die A1 ist zwischen Lengericht und Ladbergen wegen Brückenarbeiten bis Sonntag 6 Uhr gesperrt. A2 Hannover Richtung Berlin zwischen Lehrte Ost und Hemeler Wald, 6 Kilometer stockender Verkehr nach einem Unfall. Die A7 Hannover Richtung Hamburg ist zwischen Westenholz und dem Dreieck Walsrode wegen Reinigungsarbeiten gesperrt. 6 Kilometer Stau gibt's aktuell an der Stelle. 3 Kilometer Stau gibt's auf der Autobahn 7 Hannover Richtung Kassel zwischen Dreieck Salzgitter und Bockenem, ohne Angaben von Gründen. Die Autobahn 96 ist zwischen München-Leim und Sendling wegen Brückenarbeiten in beiden Richtungen bis 5 Uhr gesperrt. In Berlin ist die Stadtautobahn 111 auch heute Nacht zwischen Seidelstraße und Festplatz wegen Wartungsarbeiten im Flughafentunnel in beiden Richtungen bis 5 Uhr gesperrt. Und dann noch die Autobahn 565 Nordbrücke-Bonn. Hier ist zwischen Bonn-Beuel und Auerberg in beiden Richtungen wegen Brückenschäden ab sofort 14 Tage lang gesperrt. Muss erstmal alles untersucht werden. Ihnen unterwegs eine gute und muntere Fahrt durch die Nacht.
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4: Mit Hanno Bauer in Magdeburg. Ich freue mich, dass Sie dabei sind.

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REM, Losing My Religion, ja, das Träumen ist der Feind des Autofahrers, vor allem in der Nacht. Also bitte Augen offen lassen. Aktuelle Sicherheitsinformationen gibt es für die Autofahrer auf der Autobahn 3 Köln Richtung Frankfurt zwischen Rösrath und Lohmar. Achtung bitte, hier gibt es eine ungesicherte Unfallstelle.

0: Waiting for a Girl Like You in der ARD-Hitnacht. Taylor Swift zum Beispiel hat in einem Lied vor 4 Jahren so wunderbar beschrieben, was es für Selbstzweifel mit sich bringt, als berühmter Mensch in die im Mittelpunkt zu stehen, selber von sich zu wissen, dass man ja ein Mensch mit Fehlern und mit Selbstzweifeln ist. Und ja, dabei noch die Orientierung zu behalten, wenn die anderen einen als großes Idol sehen, das ist natürlich ein schwieriger Zustand. Also über genau diesen Zustand ging das Lied Anti-Hero. Und dann wurde sie aufgrund ihrer klaren Haltung etwas später zum MAGA- und Trump-Lager von rechter Seite scharf attackiert. Wir aber auch, wir haben es in Österreich gesehen, von Seiten des IS zum Beispiel. 2 Männer sind dort wegen der Vorbereitung eines Anschlags auf Taylor Swift Konzert dort gerade verurteilt worden. Beide 21 Jahre, der eine zu 15 Jahren Haft und der andere zu 12 Jahren. Ja, wollten also dort die Bühne nutzen, um die Fans im Stadion zu töten. Und deswegen musste ja dort abgesagt werden. Also das sind für mich natürlich die wahren Anti-Helden. Anti-Hero hören wir jetzt von Taylor Swift hier bei uns in der Nachtsendung.
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Der Boxer, Simon & Garfunkel, haben ihn besungen, kann leider nur noch die Laute wie Leilalei singen, denn die Zahnreibelaute wie das berüchtigte TH. Dafür brauchst du nun mal Zähne und fürs F wie Fisch und V wie Voice genauso. Tja, nach so einer Boxerkarriere ist das Lied dann doch gut angepasst, finde ich. So, Wahrheitsgehalt bei dieser Meldung lag so ungefähr bei 20%. Welche das waren, sortieren Sie sich am besten selber. Also was war Wahrheit? Was war Radio Gaga? Hier ist die ARD Hitnacht. 23.26 Uhr ist es.

0: 23.30 Uhr ist es. Zeit für den Verkehrsservice in der ARD-Hitnacht. Erste Meldung kommt von der Autobahn 1. Zwischen Lengerich und Lattbergen ist wegen Brückenarbeiten gesperrt und das bis Sonntag früh. A7 Hannover Richtung Hamburg zwischen Schwarmstedt und Dreieck Weißrode. 4 Kilometer Stau aktuell. A7 Hannover Richtung Kassel zwischen Dreieck Salzgitter und Bockenem. 3 Kilometer stockender Verkehr. A8 Stuttgart Richtung München zwischen Mühlhausen und Märklingen. 3 Kilometer Stau. Die Autobahn 96 ist zwischen München-Leim und Sendling wegen Brückenarbeiten in beiden Richtungen bis in den Morgen gesperrt. Die Stadtautobahn Berlin A111 ist zwischen Seidelstraße und Festplatz wegen Wartungsarbeiten im Flughafentunnel in beiden Richtungen bis 5 Uhr gesperrt. Und dann schließlich noch die Nordbrücke Bonn. Hier wurde die Nordbrücke gesperrt in beiden Richtungen zwischen Bonn-Beuel und Auerberg. Ist es deswegen nicht möglich durchzufahren über die A565 14 Tage lang. Soll die Untersuchung dieser Brücke dauern. Und mal sehen, was dann kommt.
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0: Ein Nadelöhr mehr in Deutschland. Und Hanna Bauer ist hier im Studio in Magdeburg. Schön, dass Sie dabei sind.

ADHD Hitnacht Musikredaktion dachte heute mal so ein bisschen nachdenkliche Musik zum Ausklingen des Tages. Das passt doch auch mal am Ende der Woche. Und deswegen geht's gleich weiter mit China Crisis Wishful Thinking. Danach geht's aber dann, ich verspreche es, mit fetzigem Schwung auf Richtung Tageswechsel und Wochenende.

0: Hier ist die ARD Hitnacht. Die Radiofamilie ist beieinander. Und ja, ab und zu bekommt man Nachrichten, da ist man dann geschockt. Und zwar ist das jetzt wieder der Moment, wo ich sagen muss, dieses ist so ein Moment. Ich habe gerade eine Nachricht gelesen. Und Sie wissen ja, dass wir sehr oft eben miteinander kommunizieren hier, wenn wir die Sendung machen und jeder schreibt was. Man weiß dann so ein bisschen übereinander Bescheid. Und Madeline aus Melbourne, Australien, hat sich jetzt gerade gemeldet und hat mir geschrieben, dass einer unserer ständigen Mitmacher im sehr jungen Alter von 24 Jahren verstorben ist. Und zwar Dominik aus Australien. Und ich ringe jetzt gerade ein bisschen so mit Worten, weil mir das wirklich sehr schwer fällt und es wirklich auch für mich eine schwere Nachricht ist, die ich erstmal zu verdauen habe, weil Dominik einer war, der also sich sehr gerne immer an der Sendung beteiligt hat in den letzten Monaten. Und ja, ich habe mich schon gewundert, warum er in den letzten Tagen kaum noch zu hören war. Und Madeline hat also Kontakt gehabt mit ihm, auch über diese Sendung. Sie haben sich sehr gut verstanden, also Nummern ausgetauscht zwischen beiden, weil beide das gerne so wollten. Und jetzt hat sie mir geschrieben, Dominik hatte einen Herzinfarkt und ist am 24.05. verstorben. Ich weiß gar nicht, was ich sagen soll, bin noch geplättet und geschockt. Aber ich dachte, ihr solltet es alle wissen, falls ihr es noch nicht wisst. Dominik war ja auch ein Stammhörer wie ich. Ich drücke die gesamte Hörergemeinde. Live your life, it's way too short. Liebe Grüße aus Down Under von Madeline. Ja, das ist jetzt die Nachricht, die ich jetzt erstmal verdauen muss. Für die nächsten paar Minuten. Das fasst einen schon ganz schön an, ehrlich gesagt. Hier ist die ARD Hitnacht. Und natürlich ist es ganz gut, dass jetzt der musikalische Wechsel kommt, wie ich vorhin schon gesagt habe. Auch wenn ich jetzt die Bee Gees am besten überflippe. Die hätten nämlich jetzt gesungen Staying Alive. Das passt jetzt wohl kaum zum Thema.
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entschuldigen Sie bitte, dass ich gerade sehr angefasst bin. Ich hatte die Nachricht in dem Moment gelesen, als die Musik gerade zu Ende ging, und ich hatte sofort den Kloß im Hals. Ich weiß nicht, ob es gut war, das sofort mit Ihnen zu teilen, aber naja, in erster Linie sind wir nun mal alle Menschen. Madeleine, ganz liebe Grüße erstmal von mir zurück. Sie selbst hat mir geschrieben, hatte ich gerade überlesen, ist auch im Krankenhaus und muss sich jetzt erstmal kurieren. Also gut aufpassen, Madeleine, und bei Dominik, der stundenlang Fahrrad gefahren ist und dann vor ungefähr 3 Wochen geschrieben hat, dass er gerade mit Grippe im Bett liegt. Das tut mir natürlich wirklich sehr, sehr leid, die Kommenarts jetzt zu hören. Vor den Nachrichten zum Tageswechsel noch mit Don't Leave Me This Way.

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1: Um 0 Uhr mit Gabriela Kühne. Russlands Präsident Putin lehnt ein persönliches Treffen mit seinem ukrainischen Kollegen Selenskyj derzeit ab. Selenskyj zeigt sich enttäuscht. In seiner täglichen Videobotschaft sagt er, der Kreml wolle den Krieg nicht beenden. Aus der Nachrichtenredaktion Laura Janke.
2: Alle hätten die schwache Antwort gehört, so Selenskyj. Er denke, viele Menschen weltweit werden enttäuscht sein. Der ukrainische Präsident hatte sich in einem offenen Brief an Putin gewandt und ihm ein Treffen in einem neutralen Land vorgeschlagen. Der russische Staatschef nannte den Ton des Briefes unverschämt. Auf dem Internationalen Wirtschaftsforum in St. Petersburg sagte Putin, so schaffe man keine Bedingungen für ein persönliches Gespräch. Ein solches hat es laut russischer Nachrichtenagentur Interfax allerdings zwischen Putin und Altkanzler Schröder gegeben. Putin brachte Schröder nochmal als möglichen Vermittler zwischen Russland und Europa ins Spiel.
1: Bundeskanzler Merz und Frankreichs Präsident Macron haben sich beim Westbalkan-Gipfel für eine schnelle Erweiterung der EU ausgesprochen. Der Verhandlungsprozess soll nach ihrem Vorschlag einfacher werden, ohne die Aufnahmekriterien zu lockern. Die EU müsse zeigen, dass sie erweiterungsfähig und willig sei, sagte Merz bei dem Treffen in Tivat in Montenegro. Die Region sei geopolitisch wichtig. Derzeit warten 6 Balkanstaaten auf eine EU-Aufnahme. Nebengastgeber Montenegro sind das Albanien, Bosnien-Herzegowina, Kosovo, Serbien und Nordmazedonien. Das US-amerikanische Tech-Unternehmen Anthropic schlägt eine Pause bei der Entwicklung von künstlicher Intelligenz vor. Es veröffentlichte eine Erklärung, in der es heißt, ein langsameres Tempo der KI-Spitzenforschung sei wünschenswert, um sicherzustellen, dass die Systeme im Interesse der Menschen funktionierten. Es brauche verbindliche Regeln, an die sich die führenden KI-Konzerne, insbesondere in den USA und China, halten müssten. Anthropic hat selbst den KI-Chatbot Cloud entwickelt. Die deutschen Fußballerinnen haben sich für die Weltmeisterschaft im kommenden Jahr in Brasilien qualifiziert. Das Team von Bundestrainer Christian Wück gewann in Köln mit 2:0 gegen Norwegen. Mit dem Sieg kann Deutschland in seiner Qualifikationsgruppe bereits vor dem letzten Spiel nicht mehr von Platz 1 der Tabelle verdrängt werden. Bei der Fußball-WM der Herren fällt für das deutsche Team Lennart Kahl aus. Der Offensivspieler vom FC Bayern München hat sich beim Training verletzt. Nachnominiert wurde dafür der Leipziger Assan Cuadrado. Das waren die Nachrichten. Das Wetter in Deutschland. Fast überall trocken, später Nebel, Tiefstwerte 12 bis 6 Grad. Tagsüber oft freundlich, von Südwesten her gebietsweise Schauer und einzelne Gewitter. Höchstwerte 18 Grad in der Eifel bis 26 Grad in der Niederlausitz. Die Zeit, es ist 0:03 Uhr.
3: Dankeschön für die aktuellen Meldungen zum neuen Tag. Und von mir jetzt der Blick auf die Straßen im Lande. Hier ist der Verkehrsservice der ARD-Hitnacht. Die Autobahn 1 ist zwischen Lengerich und Ladbergen wegen Brückenarbeiten gesperrt bis Sonntag 6 Uhr. A2 Hannover Richtung Berlin zwischen Lehrte Ost und Hemelerwald 5 Kilometer Stau. A7 Hannover Richtung Hamburg zwischen Schwarmstedt und dem Dreieck Weißrode 5 Kilometer Stau. Die Autobahn 96 ist zwischen München-Leim und Sendling wegen Brückenarbeiten in beiden Richtungen bis 5 Uhr gesperrt. Die Autobahn 111, Stadtautobahn Berlin, ist zwischen Seidelstraße und Festplatz wegen Wartungsarbeiten im Flughafentunnel in beiden Richtungen gesperrt. Und die Autobahn 565 ist zwischen Bonn-Beuel und Auerberg in beiden Richtungen wegen Brückenschäden gesperrt. Ihnen unterwegs eine gute Fahrt in den neuen Tag.
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3: Mit Hanno Bauer in Magdeburg. Grüß Sie schön.

Hier ist die ARD Hitnacht. Und Claudia aus Stuttgart hat gleich geschrieben, allerbeste Wünsche an Madeleine und danke, dass sie uns Radiofamilie informiert hat. Es ist unfassbar traurig, so jung. Wir fanden Dominik sehr aufgeschlossen, kannten sogar seine Stimme, weil er ja auch öfter mal Sprachnachrichten hinterließ. Er hat interessant berichtet aus Australien und als seine Eltern an Weihnachten kamen, hat er ja in der Runde nach Tipps für den Weihnachtsbaumschmuck gefragt, so aktiv und nun das. Man kann nicht alles verstehen und meine Gebete sind bei Dominiks Familie und bei seinen Freunden. Dankeschön, Claudia, für die Zuschrift. Nun muss ich allerdings sagen, wir möchten uns ja dann doch in der Nacht nicht die ganze Zeit mit Trauer beschäftigen. Also ich würde sagen, wir schließen dann auch das Thema so langsam, denn ja, wir müssen diese tatsächlich nicht über die ganze Nacht die Trauer um ein Mitglied unserer Radiofamilie hier teilen. Und ich würde also sagen, Dankeschön für alle die jetzt auch schon reichlich geschrieben haben. Wir werden sehen, dass wir ihn in guter Erinnerung behalten.

0: Hathaway, What is Love? In der Nachtsendung für ganz Deutschland, die ja auch im Ausland gehört wird. Und ich hatte zwar gesagt, wir beenden das Thema und unsere Trauer, aber natürlich möchte ich alle denen danken, die auch sofort geschrieben haben an die ARD-Hitnacht. Das wären zum Beispiel Daniel, Patricia aus Mecklenburg-Vorpommern, Gerlinde aus Hamburg, Arne in Palm Springs hat's gehört und hat aus Kalifornien geschrieben. Silvia und Horst, herzlichen Dank für eure E-Mail. Ronny hat geschrieben, dann Truckerfahrer Michael oder Michael natürlich, wir sind ja hier in Deutschland. Liebe Grüße kamen auch von Christoph aus Lübeck und Gunthild aus dem Allgäu hat sich gemeldet mit einer sehr langen E-Mail und Matthias aus Bad Elster, herzlichen Dank für eure Anteilnahme. Hier ist eure Nachtsendung, eure Radiofamilie.
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0: Jetzt mit, wie ich finde, wunderbar zusammenpassender Musik Black, Wonderful Life.

0: Human League, Human. Und für alle Menschen draußen, die eine schöne Nacht haben wollen und noch unterwegs sind auf den Straßen. Wir unterbrechen die Musik jetzt für aktuelle Verkehrsinformationen. Zeit nämlich um 0.30 Uhr für den Verkehrsservice der ARD Hitnacht. Die Autobahn 1 ist zwischen Lengerich und Ladbergen wegen Brückenarbeiten bis Sonntag 6 Uhr gesperrt. A2 Hannover Richtung Berlin zwischen Lehrte Ost und Hämeler Wald, 5 Kilometer stockender Verkehr. Autobahn 7 Hannover Richtung Hamburg zwischen Schwarmstedt und dem Dreieck Weißrode, 3 Kilometer Stau. Die Autobahn 96 ist zwischen München-Leim und Sendling wegen Brückenarbeiten in beiden Richtungen gesperrt bis 5 Uhr. Die Autobahn 111 in Berlin, die Stadtautobahn, ist zwischen Seidelstraße und Festplatz wegen Wartungsarbeiten im Flughafentunnel in beiden Richtungen gesperrt. Dann die Autobahn 480 Reiskirchen Richtung Gießen. Hier ist zwischen Reiskirchener Dreieck und Gießener Nordkreuz wegen Bergungsarbeiten gesperrt. Und dann noch die Nordbrücke in Bonn, die A565. Zwischen Bonn-Beuel und Auerberg ist die Brücke jetzt erstmal für 14 Tage mindestens gesperrt, bis die Brücke genau untersucht wurde. Ihnen unterwegs eine gute Fahrt durch die Nacht. Und jetzt geht's weiter mit Musik. Joyride, Roxette.
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Always the Sun, The Stranglers. Man müsste sie aber sehen bei der Wetterlage aktuell. Also mit Sonne ist da nicht viel, außer genau in meiner Gegend, in der ich wohne. Wir hatten auch in den letzten Tagen wenig Regen, dafür aber viel Sonne. Mir schon wieder zu viel. Aber eines ist sicher, sie wird sich nicht in dieser Nachtsendung zeigen. Dafür passt jetzt Eruption. I can't stand the rain. Passt ja gerade. In vielen Orten des Landes.

Hier ist die ARD Hitnacht und Michael, der LKW-Fahrer, bei dem ja eben ein Michael rausgerutscht ist, Entschuldigung nochmal, der hat sich nochmal gemeldet. Er hat geschrieben, momentan habe ich noch eine von zwei Wochen Urlaub. Erholung muss sein. Ich lausche noch weiterhin der Sendung. Liebe Grüße an alle Hörerinnen und auch an die Musikredaktion. Mit besten Grüßen, Michael aus Schleswig-Holstein. Ich grüße ganz lieb zurück und danke für die warmen Worte vorhin.

0: Jimmy Cliff mit seiner Reggae Night. 7 Minuten sind es noch bis zu den 1 Uhr Nachrichten. Und jetzt gibt es auch noch viel Gefühl bei uns. Mit Annette Loisan. Das Gefühl.
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1: Um 1 Uhr mit Gabriela Kühne. Kremlchef Putin lehnt ein Friedensgespräch mit dem ukrainischen Präsidenten Selenskyj ab. Er sehe derzeit noch keinen Grund für ein solches Treffen. Aus der Nachrichtenredaktion Martin Seiler.
2: In einer Rede auf dem Internationalen Wirtschaftsforum in St. Petersburg kritisierte Putin den offenen Brief Selenskys, in dem dieser direkte Verhandlungen vorgeschlagen hatte, als unverschämt. Putin sagte weiter, ist das ein Weg, um Konditionen für persönliche Treffen und Gespräche zu schaffen oder um ein Umfeld zu schaffen, das jegliche persönliche Treffen unmöglich macht? Ich glaube, es ist Letzteres. Selenskyj hatte Friedensgespräche auf neutralem Boden vorgeschlagen, etwa in der Schweiz. Moskau hatte daraufhin erneut erklärt, die vollständige Kontrolle der ukrainischen Donbass-Region sei Voraussetzung für einen Frieden.
1: Bundeskanzler Merz und Frankreichs Präsident Macron haben sich beim Westbalkan-Gipfel für eine schnelle Erweiterung der EU ausgesprochen. Der Verhandlungsprozess soll nach ihrem Vorschlag einfacher werden, ohne die Aufnahmekriterien zu lockern. Die EU müsse zeigen, dass sie erweiterungsfähig und willig sei, sagte Merz bei dem Treffen in Tivat in Montenegro. Die Region sei geopolitisch wichtig. Derzeit warten 6 Balkanstaaten auf eine EU-Aufnahme. Neben Gastgeber Montenegro sind das Albanien, Bosnien-Herzegowina, Kosovo, Serbien und Nordmazedonien. Die deutschen Fußballerinnen haben sich vorzeitig für die Weltmeisterschaft im kommenden Jahr in Brasilien qualifiziert. Das Team hat am Abend in Köln mit 2:0 gegen Norwegen gewonnen. Aus Köln Christian Schulze.
3: Gleich den ersten guten Angriff schloss Marie Müller nach 17 Minuten erfolgreich ab. Im Länderspieldebüt gelang ihr damit direkt ihr erstes Tor. Noch schöner der Angriff und der Treffer 10 Minuten später. Im Strafraum schlenzte Carlotta Wamser per direkter Abnahme den Ball herrlich ins untere lange Eck. Schon vor der Pause musste die neu formierte DFB-Abwehr auch einige brenzlige Situationen überstehen. Und nach der Pause hatte Norwegen, der ärgste Konkurrent um den Gruppensieg, durchaus weitere gute Chancen. Doch die starke Ann-Kathrin Berger im Tor und Co. verhinderten ein Gegentor. Und durften feiern.
1: Bei der Fußball-WM der Männer gibt es einen Ausfall. Lennart Kahl kann nicht spielen. Wie der DFB mitteilte, hat sich der 18-jährige Offensivspieler vom FC Bayern München beim Training verletzt. Als Ersatz wurde Assan Quedraogo vom RB Leipzig nachnominiert. Am Abend trifft die deutsche Mannschaft im letzten Testspiel vor der WM in Chicago auf die USA. Das waren die Nachrichten. Das Wetter in Deutschland. Fast überall trocken, später Nebel, Tiefstwerte 12 bis 6 Grad. Tagsüber oft freundlich, vom Südwesten her gebietsweise Schauer und einzelne Gewitter. Höchstwerte 18 Grad in der Eifel bis 26 Grad in der Niederlausitz. Am Sonntag meist trocken, im Norden ein paar Schauer, 17 bis 25 Grad. Die Zeit, es ist 1:03 Uhr.
4: Dankeschön fürs Nachrichtenupdate. Von mir jetzt der Blick auf die Straßen im Lande. Hier ist der Verkehrsservice in der ARD-Hitnacht. Die Autobahn 1 ist zwischen Lengerich und Lattbergen wegen Brückenarbeiten bis Sonntag 6 Uhr gesperrt. Die A7 Würzburg Richtung Ulm ist zwischen Rothenburg ob der Tauber und Wirnitz nach einem Unfall gesperrt. Die Autobahn 43 Wuppertal Richtung Recklinghausen ist zwischen Herne-Eickel und Kreuz-Herne nach einem Unfall gesperrt. Dann die Autobahn 96 ist zwischen München-Leim und Sendling wegen Brückenarbeiten in beiden Richtungen bis 5 Uhr gesperrt. Dann in Berlin die Autobahn 111 Stadtautobahn. Hier ist zwischen Seidelstraße und Festplatz in beiden Richtungen gesperrt. Und die Autobahn 565 Bonn-Beuel bis Auerberg ist gesperrt. Hier wird die Brücke nach Brückenschäden abgesucht. Deswegen also hier ein weiteres Nadelöhr mehr. Über den Rhein kommt man also kaum drüber. Ja, Ihnen unterwegs eine gute Fahrt, dort wo es geht. Und bleiben Sie munter mit der richtigen Sendung im Radio.
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Dusso im Mondeslicht tanzen. Toploader mit ihrem Dancing in the Moonlight in unserer ARD-Hitnacht. Und Anja aus Plauen im Vogtland hat geschrieben, Grüße in die Nacht, lieber Hanno. Es ist schön, dass es in Zeiten von KI auch nachts noch die persönliche Moderation gibt und daraus eine richtige Radiofamilie gewachsen ist, die Anteil aneinander nimmt. Das tröstet und umarmt und hilft vielen, die sich vielleicht alleine fühlen. Ganz liebe Grüße. Anja, danke für die liebe E-Mail. Na, ich bin ja auch gespannt, wohin das mit der KI noch so führt. Alle spielen verrückt um was, was so unkalkulierbar auf unsere Lebenswirklichkeit einwirken wird. Also ich hoffe da wirklich drauf, dass unsere Entscheider hier nicht nur die Verlockungen sehen, sondern eben alles tun, das Ganze auch sicher zu gestalten für die Menschen. Also, ich kann mir in der jetzigen Medienlandschaft auch nicht wirklich vorstellen, dass sich da mit künstlicher Intelligenz irgendwie der Zusammenhalt unter den Menschen positiv gestalten lässt. Mir sind echte Menschen herzlich willkommen mit all ihren Fehlern und Macken, die wir alle haben. Jeder Einzelne für uns. Ganz liebe Grüße zurück, Anja. Und eine schöne Nacht noch. Jetzt mit Musik von Ace of Base. Design.

Das ist auch so ein Song zum falsch mitsingen. Auf jeden Fall habe ich dieses Signal von Ralf bekommen, der mir geschrieben hat, hallo, wir fahren gerade nach einer Lesung Lea Lisas in Bern stundenlang nach Hause. Dabei singen wir laut und falsch eure super Songs mit Grüße. Von Ralf, Lea, Lisa und von Diana. Und ich grüße ganz lieb zurück jetzt mit einem weiteren zum Mitsingen bei Ben E. King. Stand by me. Also, Solo üben jetzt bitte.

zu schöner Musik. Careless Whisper in der ARD Hitnacht. Und Annette aus Leipzig hat geschrieben, schönen Gruß zurück erstmal. Das hast du schön gesagt, beim Menschsein hat KI nichts zu suchen. Und ich hoffe, die ARD Hitnacht bleibt noch lange so erhalten. Bei dieser Gelegenheit auch liebe Grüße an die gesamte Hörer-Community. Annette, Grüße sind ausgerichtet und ich wünsche noch eine schöne Nacht. Dankeschön fürs Schreiben an ARD-Hitnacht.

Mister, Mister. Kurz vor dem Blick halb auf die aktuellen Verkehrsmeldungen. Bis dahin noch Musik von Cloud. Substitute in der ARD-Hitnacht.

0: Schönen Dank für die erste Verkehrsmeldung, die von Heidi kommt. Sie hat geschrieben Stau und hat dann diesen Spruch mit dran gehängt. Eben hat eine A8 auf der A7 einen A6 überholt und ein A5 hat gehupt, da er nicht auf die A4 konnte und ein A3 die A2 nehmen musste. Jetzt ist Stau auf der A1. Mal sehen, wie viel davon wahr ist. Hier ist der Verkehrsservice der ARD Hitnacht. Die Autobahn 1, da sind wir doch schon, ist zwischen Lengerich und Ladbergen wegen Brückenarbeiten bis Sonntag 6 Uhr gesperrt. Dann die A43 Wuppertal Richtung Recklinghausen ist zwischen Herne-Eickel und Kreuzherne wegen Bergungsarbeiten gesperrt. Das Ganze soll wohl bis 6 Uhr dauern. Dann die Autobahn 96 ist zwischen München-Leim und Sendling wegen Brückenarbeiten in beiden Richtungen bis 5 Uhr gesperrt. Die Autobahn 111 Stadtautobahn Berlin ist zwischen Seidelstraße und Festplatz in beiden Richtungen im Tunnel, also Flughafentunnel, wegen Wartungsarbeiten gesperrt. Dann die A565 noch, die Nordbrücke Bonn, ist zwischen Bonn, Beuel und Auerberg in beiden Richtungen gesperrt. Ihnen unterwegs eine gute Fahrt durch die Nacht.
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0: Mit Hanno Bauer in Magdeburg. Und herzlichen Dank nochmal, Heidi. Das hat mich zum Lachen gebracht. Und ich hoffe, ein paar andere auch, die gerade Radio hören. Schön, dass wir alle zusammen sind.

0: Hier ist die ARD Hitnacht. Und herzlichen Glückwunsch an Torque. Torque in Dortmund hat nämlich gewonnen. Fühlt sich auch als Gewinner, hat er ganz groß geschrieben. Hallo Magdeburg, steht in der E-Mail. Ich habe gestern im Skat gewonnen und ich platze jetzt vor Stolz. All the best, der Torken aus Dortmund. Ja, schön im Skat gewonnen zu haben. Er hat dann auch gleich noch das Altenburger Blatt aufgemalt. brennt offensichtlich sehr für das Skatspiel. Ich grüße mal ganz lieb zurück. Und herzlichen Glückwunsch natürlich nochmal. Dann hier noch eine E-Mail von Meier. Meier als Vorname. Na, das ist ja auch mal was. Habe ich bis jetzt auch noch nicht so gelesen. Nachname kommt mir sehr bekannt vor. Ist nämlich Meiner Bauer. Und er hat geschrieben, fahren gerade vom Urlaub am Gardasee heim. Und wir würden uns freuen, wenn das und das gespielt wird. Schöne Nacht euch noch. Ja, ich würde mich auch freuen, wenn ich euch die Wünsche erfüllen könnte. Aber Musik in der Nacht wird von unserem Sören geplant, der das also in der Woche tut. Und sozusagen sind die Sendungen fertig durchgeplant von mir. Soweit nicht veränderbar. Und neue Musiken darf ich also nicht dazu nehmen. Sorry, dass ich euch die Wünsche nicht erfüllen kann. Aber es gibt natürlich auch Wunschsendungen in den Radios, die ihr sonst tagsüber hört. 1.40 Uhr ist es. Hier ist die ARD Hitnacht. Also bitte keine Musikwünsche. Die kann ich nachts nicht erfüllen.
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0: Auch wenn ich es gerne täte. Joe Cocker jetzt hier mit You Can Leave Your Head On.

Ja, das hat doch Drive für die Nachtschicht. Hier ist die ARD Hitnacht. Und hoffentlich haben sich auch Nicole gefreut, die Wunstorfer, die mir geschrieben haben, herzliche Grüße. Hallo Hanno, schöne Grüße aus dem Urlaub in Portugal. Heute waren wir in der Schmugglerbucht, eine wunderbare Bucht mit einem markanten Felsen. Die Musik ist wieder supi. Es grüßen die Wunstorfer Nachteulen, das Hitnacht-Team und die Hitnacht-Familie. Na dann, grüße ich ganz lieb zurück. Dankeschön fürs Schreiben.

So, jetzt muss ich doch den Namen nochmal zurechtrücken. Mir ist doch glatt eine Nicole rausgerutscht eben. Dabei ist es doch Nico. Lesen müsste man richtig können. Ja, Nico hat er so geschrieben. Mensch, klar, Beatrice, Jens, Markus und Nico. Die vier Nachteulen aus Wunsdorf eben. Die hatten ja schon geschrieben, dass sie Urlaub da in Portugal machen. Und heute also die Urlaubspostkarte an die alte Hitnacht per E-Mail. Mit dem Foto da. Mit jenem Felsen an der Algarve. Und ja, dafür bedanke ich mich natürlich auch recht herzlich und wünsche noch ein paar schöne Urlaubstage, wenn ihr es jetzt gerade hört.

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1: Um 2 Uhr mit Gabriela Kühne. Kremlchef Putin lehnt Verhandlungen mit dem ukrainischen Präsidenten Selenskyj ab. Selenskyj hatte Putin in einem offenen Brief direkte Friedensgespräche angeboten und ein Treffen in einem Drittstaat vorgeschlagen. Aus Jerewan Björn Blaschke.
2: Er sehe keinen Sinn in einem Treffen, so Putin, nicht jedenfalls, solange keine Perspektiven für einen dauerhaften Frieden gegeben seien. Eine Putin-typische Aussage. Mit langfristiger Perspektive meint er, dass Selenskyj all seinen Forderungen nachgeben soll, dass Selenskyj unter anderem die 4 im Osten der Ukraine umkämpften Regionen sowie die Krim als russisch anerkennt und räumt. De facto Kapitulation. Die Zeichen stehen weiter auf Krieg.
1: Bundeskanzler Merz und Frankreichs Präsident Macron haben sich beim Westbalkan-Gipfel für eine schnelle Erweiterung der EU ausgesprochen. Der Verhandlungsprozess soll nach ihrem Vorschlag einfacher werden, ohne die Aufnahmekriterien zu lockern. Die EU müsse zeigen, dass sie erweiterungsfähig und willig sei, sagte Merz bei dem Treffen in Tivat in Montenegro. Die Region sei geopolitisch wichtig. Derzeit warten 6 Balkanstaaten auf eine EU-Aufnahme. Neben Gastgeber Montenegro sind das Albanien, Bosnien-Herzegowina, Kosovo, Serbien und Nordmazedonien. Die deutschen Fußballerinnen haben sich vorzeitig für die Weltmeisterschaft im kommenden Jahr in Brasilien qualifiziert. Das Team hat am Abend in Köln mit 2:0 gegen Norwegen gewonnen. Aus Köln Christian Schulze.
3: Gleich den ersten guten Angriff schloss Marie Müller nach 17 Minuten erfolgreich ab. Im Länderspieldebüt gelang ihr damit direkt ihr erstes Tor. Noch schöner der Angriff und der Treffer 10 Minuten später. Im Strafraum schlenzte Carlotta Wamser per direkter Abnahme den Ball herrlich ins untere lange Eck. Schon vor der Pause musste die neu formierte DFB-Abwehr auch einige brenzlige Situationen überstehen. Und nach der Pause hatte Norwegen, der ärgste Konkurrent um den Gruppensieg, durchaus weitere gute Chancen. Doch die starke Ann-Kathrin Berger im Tor und Co. verhinderten ein Gegentor. Und durften feiern.
1: Bei der Fußball-WM der Männer gibt es einen Ausfall. Lennart Karl kann nicht spielen. Wie der DFB mitteilte, hat sich der 18-jährige Offensivspieler vom FC Bayern München beim Training verletzt. Als Ersatz wurde Assan Quedraogo vom RB Leipzig nachnominiert. Am Abend trifft die deutsche Mannschaft im letzten Testspiel vor der WM in Chicago auf die USA. Das waren die Nachrichten. Das Wetter in Deutschland. Fast überall trocken, später Nebel, Tiefstwerte 12 bis 6 Grad. Tagsüber oft freundlich, vom Südwesten her gebietsweise Schauer und einzelne Gewitter, Höchstwerte 18 Grad in der Eifel bis 26 Grad in der Niederlausitz. Am Sonntag meist trocken, im Norden ein paar Schauer, 17 bis 25 Grad. Und am Montag überwiegend trocken, im Westen abends Schauer. Es ist 2:03 Uhr.
4: Schönen Dank für die 3 Minuten Nachrichten. Von mir jetzt einige Verkehrsnachrichten. Hier ist der Verkehrsservice der ARD-Hitnacht. Die A1 ist zwischen Lengerich und Lattbergen wegen Brückenarbeiten gesperrt. Das Ganze bis Sonntagmorgen. Die Autobahn 43 Wuppertal Richtung Recklinghausen ist zwischen Herne-Eickel und dem Kreuz Herne wegen Bergungsarbeiten bis 6 Uhr gesperrt. Die Autobahn 96 ist zwischen München-Leim und Sendling wegen Brückenarbeiten in beiden Richtungen bis 5 Uhr gesperrt. Dann der Blick nach Berlin. Die A111 hier ist